0: Der kleine Tierfreund.
1: Noch keine 4 Monate sind's her, liebe Tierfreunde, da konnte man unseren Greif östlich der Elbe noch in jedem Revier beobachten. Kaum, dass der Tag sich lichtete, huschte er mit lautlosem Flügelschlag am Saum einer Braunkohlengrube entlang oder setzte scharf nach Beute äugend über die verfallenen Remisen des VEB Robotron. Heute ist die Jugendweihe vom Aussterben bedroht. Waren früher oft Hunderte ihrer Horste in jedem SED-Unterbezirk zu finden, so ist ihr Bestand mittlerweile so weit gelichtet, dass in wenigen Jahren der stolze Arbeiter- und Bauerngreif nur noch aus Erzählungen bekannt sein dürfte. Die Jugendweihe braucht zu ihrer Ernährung ein Revier von 500 bis 3000 Hektar, je nach Kinderbesatz. Circa 150 Kinder ab Drosselgröße schlägt der Weihenterzel pro Jahr, das Weibchen entsprechend mehr. Von der SED wurde unser Greif auch gern zur Beizjagd verwendet. So lungerten an jedem volkseigenen Kinderhort stets ein paar Jugendweihen herum, die auf leichte Beute warteten. Besonders verhasst ist der Jugendweihe der Konfirmand, ein mittelgroßer Krähenvogel, der über ganz Nordeuropa verbreitet ist. Hat sie erst einmal den Stand eines Konfirmandenvolkes im grauen Revier der Städte entdeckt, so zähntet sie es, sofern Gelegenheit zum Anpirschen besteht. Eine einzelne Jugendweihe kann einen Pastor ganz schön zur Verzweiflung bringen. Zerfledderte Gesangbücher auf stumpfem Kopfsteinpflaster weisen auf erfolgreichen Rupfungen des Greifvogels hin. Seine Horstplätze wählte der sozialistische Greif in der Regel am Rande einer Blöße, oft direkt in der örtlichen SED-Parteizentrale. Das weit verspritzte Geschmeiß auf dem Trottoir in der Nähe des Gebäudes zeugte vom Wirken des ganzjährigen Räubers. Nach dem alten DDR-Jagdgesetz kam der Jugendweihe keine Schusszeit zu. Es konnte also nicht viel zur Einregulierung des Bestandes unternommen werden. Ähnlich wie der Stasi, eine etwa rattengroße Frettchenart, war die Jugendweihe ganzjährig geschützt und konnte sich wie eine Plage über die ganze Republik ausbreiten, zeitweilig sogar den Bestand des scheuen Konfirmanden gefährden. Seitdem die neue Regierung die Jugendweihe und den Stasi, ja sogar den Wendehals, diesen scheuen rindenfarbigen Höhlenbrüter, zum Abschuss freigegeben hat, ist die ostdeutsche Fauna ihrer schillerndsten Parasiten verlustig gegangen. Schade drum, meint ihr kleiner Tierfreund.

0: Eichstätter Heimatchronik.
1: Moin, was du?
2: War das schön gewesen?
3: Da sind alle erkältet.
2: Und lief bei euch.
1: Und du den Bullen.
3: Soll wieder schlechter werden morgen.
2: Das sag auch, Mann.
4: In den Reihen Endkarten fangen jetzt die Großmütter ängstlich an zu stricken. Junge Frauen kippen Frostschutzmittel in die Babynahrung. Steif und unwirtlich dreut die Feldmark durch die stumpfen Butzenscheiben aus dem Obi-Markt. Wenn der erste Frost das Gras in den Wiesen silbrig schimmern lässt und gelbes Eis vor den Haustüren von zugefrorenen Toiletten drinnen kündet, dann beginnt die Grünkohlzeit in Bunkenstedt. Es sind die Wochen, da die Schnitter übers Land ziehen. Vier schrötige Gesellen, die des Bunkenstädters Leib- und Magenspeise einfahren.

0: Die Wehrmacht, wie man die Grünkohlschnitter auch im Volksmund nennt, nach ihren beliebten Arbeitsgesängen, ernten so an die 3 Tonnen der krausen Strünke pro Tag. Da heißt es hurtig ans Werk gehen mit dem Bolzenschussgerät für Schlachtermeister Pöhler. Zum grünen Kohl gehört die fette Wurst. Und beides zusammen wird in Bunkenstedt wie überall im Land in einem wahren Fressmarathon verschlungen. Von November bis März würgen und schmatzen die Leute ohne Unterlass. Willi Lehmann, der Friseur, ärgert sich über die Haare im Kohl während der Arbeit. Fritze Wallhorn, der pfeifende Postbote, hat immer ein paar Würste und etwas Kohl zwischen den Briefen versteckt.
1: Willem, für mich nicht mehr. Vom Hansenplatz gleich so. Mama, friss nicht so viel.
0: Und in Schulten-Wilhelms-Gaststätte kommt alle 5 Minuten automatisch der Nachschlag, solange noch das Kinn über der Tischkante ist. Warum machen die Bunkenstädter das? Weil im Februar der Grünkohlkönig auserkoren wird. Ende November steigen schon mal alle auf die Waage und wer am meisten zugenommen hat in 10 Wochen, der wird König für ein Jahr. Doch wer in dieser Zeit vom vielen Föllen dem Herzinfarkt erliegt, ja, dessen Name wird sogar auf der Rückseite des Kriegerdenkmals eingemeißelt und währet ewiglich.

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0: denn? Ah. Machst du deine tolle Bronzevase gar nicht mehr fertig?
1: Nein, ich finde, die ist voll scheiße geworden.
0: Ach Quatsch, die sieht doch super aus.
1: Lüge mich doch nicht an, die sieht scheiße aus. Bin als Kupferschmied die totale Niete.
0: Erstens stimmt das nicht und zweitens, da macht doch irgendwas anderes.
1: Ja, hä? Was denn, hä? Was denn? Das ist doch der einzige Scheißberuf, den es hier gibt, Scheißkupferschmied.
0: Na dann mach doch gar nichts.
1: Ja, da habe ich auch keinen Bock drauf, scheiße.
2: Das war aus der Reihe Große Momente der Weltgeschichte. Irgendwann in der Bronzezeit erfindet ein Kupferschmied zufällig die Depression.
1: Scheiß Depression habe ich auch.

0: endlich den Mund!
1: Frühstück! Das Frühstücksbuffet ist eröffnet! Kommen Sie und bringen Sie Kluppe aus der Weise mit! Frühstück, alles antreten, aber zacke, zacke!
2: Ach, das wird aber auch Zeit. Nach so viel Bewegung gleich am Frühmorgen. Hoffentlich gibt es hier auch klares Wasser. Ich hab doch die Entwässerungstabletten noch gar nicht genommen. Ja.
3: Der erste Morgen, den die Wortmanns in ihrem Feriendomizil, dem Club Albino auf den Graumann-Inseln, erleben, begann mit einer merkwürdigen Begebenheit. Gerd Wortmann, der miterleben musste, wie der umtriebige Club-Animateur Hans Kuckuck den Eingeborenen eine englische Touristin opferte, wurde an seiner mit Riesenpudelkot verklebten Wade von Kuckuck als Mitwisser entlarvt. Kuckuck hat ihn in sein Büro befohlen, aber erstmal ist jetzt die Zeit zum Frühstücken. Und begleiten wir unser Ehepaar an das reichlich gedeckte Frühstücksbuffet.
4: Guck mal, Gerd, das riesige Buffet ist noch abgedeckt. Da bin ich aber mal gespannt, was da drunter ist. Aber schön als Dekoration, dieses bunte Papier. Ach, guck mal, und da steht überall was drauf. Erdbeermarmelade, Pfälzer Leberwurst. Ach, das will ich jetzt aber sehen.
5: Na Mensch, da ist doch gar nicht drunter. Was soll das denn, Mensch?
4: Gerd, ich komm um vor Hunger. Frag doch mal den Italiener da. Ich glaube, der ist hier Chefkoch im Club. Na los, Gerd.
5: Prego, Senior, oder wie Sie heißen. Also,
1: Sie können reden normal mit mir. Ich heiße Pinocchio Tagliatella, kurz Pino. Und ich bin Clubkoch. Haben Sie Frage?
5: Ja, also, Herr Prego, meine Frau und ich würden gern frühstücken, aber auf dem Buffet ist doch nur Papier drauf, Mensch.
1: Was heißt hier nur Papier, Senior? Das ist allerbeste Esspapier. Und welcher Geschmack, da steht hier immer drauf. Hier zum Beispiel Weizenbrötchen, Margarine oder hier Rührei-Geschmack. Alles, was Sie wollen, Senior.
4: Gerd, wir fahren sofort ab. Das ist doch wohl das Allerletzte. Ich möchte sofort ein richtiges Brötchen und ein richtiges Ei. Sag doch was, Gerd. Wehr dich doch mal!
5: Ne, wehr du dich doch mal, Mensch. Also ich probiere das erstmal aus. Nicht immer nur meckern, das ist doch vielleicht ganz normal hier. Landessitte, wie die Neger sagen. Verstehst du? Also was nehme ich? Eine Scheibe Roggenbrot hier. Guck mal, schön, ne? Bisschen Butter drauf und Honig. Das ist gar nicht so schlecht eigentlich. Also wieder ein bisschen trocken ist es vielleicht.
1: Ja, nehmen Sie Blatt Orangensaft hier. Schmeckt gut, ist besser.
5: Ja, ist doch wunderbar. Probier doch mal, Roswitha.
3: Ja, die Graumann-Insulaner sind bekannt als Produzenten von Esspapier. Über 70% davon exportieren sie in alle Welt. Nur schade, dass der Urwald darunter leidet, denn er liefert den Rohstoff für das Esspapier. Aber auch die Tierwelt des Urwaldes, die wir ausgepresst als Aromastoff im Esspapier wiederfinden, ist schon enorm dezimiert. Aber was soll man machen? Ein typisches Problem der dritten Welt, das wir hier nicht lösen können. Wenden wir uns daher wieder dem Frühstücksbuffet zu.
4: Aber guck mal da hinten, da ist ja Sascha, steht auch an einem Buffet. Und guck mal, Gerd.
5: Ja, eben.
4: Da liegen echte Sachen drauf. Herr Pinocchio, warum hat der sowas und wir nicht?
1: Er hat bezahlt 80 Pupis extra. Dann kann er kriegen die teure Importware, nicht wahr?
4: Oh, meine Tabletten, Gerd. Meine Tabletten, ich bin fertig.
6: Hey, Sie da.
5: Meinen Sie mich?
6: Ja, verdammt nochmal. Wir haben zu reden, aber zack, zack.
5: Aber, also,

0: Sammlerstücke jetzt. Ja. So, and now we come to the brand new Straßenstrich, the street line of Wummelsdorf. Und das Haus da drüben, ja, we call Tapfkalm, the abgeranzte Bumshotel, formerly known as Lidlmann. Yes, yes, a lot has changed in Wummelsdorf. Yes, yes, yes. No more Kläranlage, no more Kackhaufen, no more Lidlmarket with Gulasch kennen. Ja, seit die Russenmafia hier ist, wird nicht mehr geschissen, nur noch gefickt. Ja. Make fuck, not shit. Neues Motto hier. Ne. Ja, ist auch nicht mehr meine Welt. Ne. Ist, not my world anymore, habe ich gesagt. Bin ich zu alt für. Ne. Lieber schön einen abseilen, als eine alte flachlegen, sag ich heute nur noch. Ne. Better to sail one away than to flat lay an old one. You know? Ja, also, ja. Yes, yes. Ja. Ja, da lacht ihr, was? Meine Güte, Japaner, die ticken so einfach. You tick so simple, ja, yeah, ihr kleinen gelben Hackfressen, ne? You hackfaces, you, ja. Yeah. Ah, mein Gott, ja, noch eine Woche bis zur Rente. Ich hab die Schnauze so voll, wisst ihr das? What? Yes, I have my Fresse full, hab ich gesagt. You little yellow Knalltüten, Bang Bags da, ne? Mein Gott, seit über 20 Jahren jeden Tag diese pissgesichtigen Arschjapaner, die kein Wort verstehen und andauernd so grinsen, als hätten sie einen Vibrator im Hintern. Ich halte nicht mehr aus, diese Scheiße hier.
1: Entschuldigung, Mr. Della.
0: What?
1: Ich wollte null sagen, Wiel stehlen Sie sehr gut. Schon immer. Ja. Wiel studieren alle Germanistik, deswegen fahren wir hier immer mit Ihrem Bus. Sie sehr lustiger Mann. Und übrigens wissen wir auch, wo Sie wohnen.
0: Scheiße.

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0: Liebe, Intrigen, Portokosten.
1: Schicksale rund um das Wirtschaftsimperium des Fritz F. Niedmeier.
0: Während der Leimener durch den alten Frau-küsst-Frosch-Trick wieder aufgetaucht ist, schmeißt Suzette Niedmeyers Geld für Volkshochschulkurse zur Selbstfindung aus dem Fenster hinaus. Aber noch bevor Niedmeyer sich darüber aufregen kann, dringen zwei gute Nachrichten an sein Ohr.
2: Norbertchen! Norbert, alter Junge! Bist du wieder gesund? Na prima! Also, wir werden mit einem kleinen Ausritt.
0: Tja, da ist wohl die Vergangenheit mit unserem lieben Niedmeyer durchgegangen. Damals, als er noch Synchronsprecher für die Fernsehserie Furi war. Na, macht nichts. Hauptsache Norbert ist wieder Fiedel. Und was für eine Fiedel er ist.
3: Wunderbar, er klingt noch besser als vor seinem Unfall.
0: In der Tat, das tut er. Da merkt man doch, dass der alte Tierarzt Stradivari etwas von seinem Handwerk versteht. Aber was ist die zweite positive Nachricht, die Niedmeyer erreicht?
2: Die neue Sendung mit den erotischen Magazinen ist da. Kinder, jetzt fängt ein neues Leben an. Ich will heute Nachmittag nicht mehr gestört werden, ist das klar?
0: Mit diesen Worten zieht er sich in sein Büro zurück. Aber leider fällt dieser wohlverdiente, ruhige Nachmittag ins Wasser. Niedmeyer kann einfach nicht abschalten. Zu viele Gedanken gehen ihm durch den Kopf. Ja, Niedmeyer hat ein Problem. Wieder einmal hat die Firma kein zukunftsweisendes Produkt, das sie herstellen kann. Dass das auf Dauer nicht gut geht, kann Fritz F. Niedmeyer sich an 5 Fingern abzählen.
2: 1, 2, 3, 4, 5. Verdammt, das geht auf Dauer nicht gut.
0: Während Niedmeyers Sorgen dabei sind, ihn aufzufressen, macht Norbert dasselbe mit dem Tartar, das seine alte Verehrerin Frau Graumann ihm zur Feier seiner Genesung spendiert hat. Einzig und allein Suzette schiebt Kohldampf. Sie befindet sich auf einem 2-wöchigen Workshop für mediterranes Heilfasten. Ein sehr günstiges Pauschalangebot mit Vollpension, das die Volkshochschule jedes Jahr in einem anderen Dürregebiet durchführt. Aber hören wir doch einmal kurz in die fröhliche Mittagsrunde hinein.
4: Oh, dieses Glas warme Wasser ist heute wieder ganz besonders köstlich.
5: Ja, einfach himmlisch. Und diese halbe Handvoll Reis, die es bei jedem großen Sonntagsmenü gab. Super, einfach super.
4: Ja, und so wunderbar naturbelassen. Nicht einmal gekocht war er.
5: Ach, sagen Sie mal, was steht heute Nachmittag auf dem Programm?
4: Also, viel ich weiß, eine Ölenwanderung. Im Programm steht, wir gehen in uns selbst. Taschenlampen sind mitzubringen.
0: Werden Sie wieder herausfinden? Und wenn ja, wird Suzette sich durch diese Selbsterfahrungen verändern? Wird sie endlich die treusorgende Ehefrau werden, die unser lieber Fritz F. Niedmeyer doch eigentlich schon seit Jahren verdient hat? Oder wird sie der Männerwelt für immer abschwören? Ich will es nicht hoffen, denn sie hat mir gegenüber neulich eine vielversprechende Bemerkung gemacht. Aber das gehört nicht hierher, sondern eher in die nächste Folge von Die Firma.

0: Frieda und Anneliese.
1: Anneliese, fährst du mit nach einem Ausflug zum Dümmer von Kuhlmanns Möffi, sein alten Verein?
2: Bin ich viel zu jung für, ich setze mich doch nicht in so ein Rentner-Aquarium.
1: Denn ich, liebe Tante, ich sitze auf alle Fälle vorne bei Möffi.
2: Och, muss dich wieder wichtig machen, das liegt ja bei euch in der Familie.
1: Wir Horstmannskötter sind karrierebewusst, wir verkehren eben mit die Höheren alle, da kann man sich wenigstens auf Augenhöhe unterhalten.
2: Dass ich nicht lache, mit den Lütgen Möffi, da muss man sich ja bücken. Wenn man denen in sein Ohr guckt, dann sieht man die andere Seite.
1: Was?
2: Insofern passt er ja gut zu euren Reinhard. War der nicht früher sogar sein Abteilungsleiter auf dem Amt?
1: Ah, der Chef fiel immer große Stücke auf unseren Reinhard. So himmelfleißig wie der Junge ist und ständig wurde er befördert.
2: Mit einem Aufzug in eine dritte Etage, wo seine Sachbearbeiterbutze ist, das wohl. Mehr ist doch nicht bei rausgekommen.
1: Der Junge hat seinen Aufstieg von ganz unten bis mittel oben allein durch ehrliche Arbeit erreicht. Ja,
2: durch Treppensteigen bestimmt nicht. Der feine Herr Reinhard fährt lieber Fahrstuhl.
1: Du bist doch bloß neidisch auf seine gute Stelle. Und Hochbegabtheit.
2: Ach, wer ist nicht alles begabt?
1: Euren Dieter auf alle Fälle nicht. Sonst müsst ihr nicht in eine Imbissbutze schuften. Wer nix wird, wird, wird.
2: Euren Reinhard hätten sie doch schon längst rausgeschmissen, wenn er nicht jeden Tag beim Chef gesessen hätte und den so lange an die Schulter gekratzt hätte, bis aus denen sein Samtjackett schließlich ein Kordjackett geworden ist.
1: Verstehe ich alle nicht.
2: Euren Reinhard, erzählen sie auf dem Amt, der hätte so einen braunen Ring schon um Hals.
1: Wer es tragen kann?
2: Und bei einem Schreibmaschinenkurs von der kommunale Kreisvolkshochschule ist er sogar damals durchgefallen. 2 Anschläge pro Minute.
1: Reinhard ist Beamter und kein Terrorist.

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0: Die Feuerzangenbowle oder wenn der Rühmann mit dem Raumschiff einmal ausfliegt.
1: Computerlogbuch Nummer 1 der FF Enterprise. Praktikant Hans Jung. Sternzeit Sternhagel voll, ey. Wie in allen Galaxien schon seit Jahrhunderten üblich, haben auch wir hier an Bord die übliche Feuerzangenbowlen-Filmfete, ey. Stargast heute Hans Pfeiffer himself. Aber fragt mich jetzt nicht, wieso der noch lebt, ey. Wir sind hier jedenfalls alle voll am Abschlucken, ey.
2: Also. Alkohol ist die Alkoholregierung, mein Herr. Die viele, quasi coole Alkohol, oh, ja?
1: Mensch, Pfeiffer, du bist ein echt schufter Typ, ey.
2: Ja?
1: Und voll wie im Film, ey.
2: Genau, genau, bist schon toll, nicht? Was, so der Typ? Mach mich auch leiden, wie?
3: Jetzt wollen wir vernünftig miteinander reden.
2: Bitte?
3: Wir haben doch damals ein paar ganz schöne Dinger gedreht auf dem Riegelschen Planeten, mein Lieber.
2: Oh Gott, Dinger kann man nicht sagen. Nicht Spaß? Spaß haben wir halt gehabt, nicht? Bisschen Spaß, ist doch nicht so schlimm. Wollte dann auch mal auf eine Raumakademie, was? Hab ich so eingeschmuggelt, ist doch nicht dabei. Aber war lustig war es, nicht? Spaß haben wir gehabt, lieber. War eine schöne Zeit, jawohl.
3: Bis man sie erwischt hat.
2: Oh Gott, was soll's? Man ist noch einmal senil, nicht? Los, komm her, Jungs, trinken wir noch einen.
1: Was? Oh ja, los, ja, los, komm, kipp noch mal ein. Ja. Ja,
2: hier ist aber langweilig bei euch, nicht? Ist ja überhaupt nichts los. Habt ihr nicht einen schönen Film, ein Video, was Nettes?
1: Ja, super, du, wer mal die Feuerzangenbowle da.
2: Ach, hör auf, nicht so alter Schmarrn. Ich konnte ja noch nie drüber lachen, was? Hat er nicht was Richtiges? Hm? So ein bisschen Blut, wie? So ein paar Brüsschen, was? Hoppla hopp.
1: Was machst du denn so für Filme, du?
2: Ist doch egal, nicht? Irgendwas, sowas wie die drei Schwedinnen von der Tankstelle, nicht wahr? Oder ist der Killer von Köpenick? Oder wenn der Rambo mit dem Sohn? Jawohl, ein bisschen Stimmung hier, hoppla hopp. Jawohl, meine Herren, so haben wir es gern. Jawohl, hoppla hopp, jawohl.

0: das hier ist dann jetzt noch einmal das gleiche Modell wie eben, nur eine Nummer größer und mit so einem dezenten Muster an der Seite, mit kleinen Kunstperlchen besetzt. Wenn Sie vielleicht einmal ein paar Schritte gehen möchten.
1: Ja, Moment. Ja, bequem sind sie ja, nicht? Haben Sie die auch in Rot?
0: Ach ja, sicher. Die gibt es in Kaminrot, Zinnoberrot, ziemlich rot und sehr rot.
1: Toll,
0: ja.
1: Auch als Stiefeletten?
0: Nein, leider nicht. Nur als Stiefel. Das ist ja schon die neue Winterkollektion.
1: Ach so. Ja, aber ich glaube, die gefallen mir. Ich denke, die nehme ich.
0: Eine ausgezeichnete Wahl, der Herr. Die Stiefel passen wirklich einwandfrei zur Garderobe und machen dazu noch einen ganz schlanken Fuß. Zwei Paar dann?
1: Nein, nur ein Paar. Ich denke, ich werde in der nächsten Zeit mal aufrecht gehen.
0: Will der Herr wünschen.
2: Das war aus der Reihe Große Momente der Weltgeschichte, der gestiefelte Kater beim Schuhekauf. Schon lange her, kurz vor Ladenschluss.

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1: Wird immer doller. Fiat will Opel kaufen.
2: Haben die nicht selber Autos genug, dass sie sich noch ein Opel kaufen müssen?
1: Nicht nen Opel, sondern die ganze Firma mit allem, was dazugehört.
2: Was macht das denn wohl kosten?
1: Auf jeden Fall billiger wie VW. Den hat ja Porsche gekauft. Und jetzt will VW Porsche kaufen, weil die nicht mehr genug Geld haben.
2: Warum kauft Porsche dann nicht einfach Opel, wenn sie nicht mehr genug Geld für VW haben?
1: Was soll die denn mit Opel wollen?
2: Das sind auch ganz schöne Wagens. Wir hatten doch mal den Kadett B, als du noch einen Führerschein hattest und noch mit dem Hintern aus dem Sitz hochkamst.
1: Der Russe und der Dubai, die wollen auch bei Opel bei.
2: Der Dubai, der will doch überall bei. Ist der nicht schon bei Mercedes bei?
1: Ja, aber Volvo und Saab, die will keiner haben. Die alten Schweden gucken.
2: Was denn mit ABBA und IKEA? Können die nicht kaufen?
1: Die haben schon Fische und Stühle. Die brauchen nicht auch noch Autos. Außerdem, Scania gehört ja zu MAN, das auch zu VW gehört. Aber die Laster von VW, die hat jetzt Scania in Brasilien.
2: Ach, ist da nicht diese Schweinegrippe? Oh Gott, oh Gott, oh Gott, oh Gott.
1: Erstens werden die LKWs davon nicht befallen und zweitens ist das Mexiko.
2: Kommt da nicht der VW Käfer her?
1: Nee, der ist da hin und jetzt ist er ganz hin, weil die Mexikaner den vermieten wollen.
2: Die sollen sich mal lieber um ihre kranken Schweine kümmern, diese Mexikaners. Hier, was noch sagen wollte Papa. Rex Gildo, der konnte auch toll singen, ne? Fiesta, Fiesta Mexicana, la la la.
1: Alter, dämliches Maul. Fiesta ist von Ford, nicht von VW.
2: Aber Rex Gildo ist nicht von VW, oder? Hossa, Hossa, Hossa.
1: Nee, die hatten Rolling Stones und Bon Jovi als Golf.
2: Ja, da blickt man alle nicht mehr durch. Gut, dass du Fahrverbot hast, muss man sich da wenigstens nicht drum kümmern, nicht?
1: Und damit es so bleibt, gib mich noch eine Flasche Bier.

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1: Heute im Studio Günther Kattendiek, der Treckerfahrer von Radio FFN. Ich sag einfach mal Günther.
2: Meinetwegen kannst du Fahrradschein oder sonst was zu mir sagen, das ist mir doch völlig egal.
1: Also ich bleib bei Günther. Den Trecker, kann man den vielleicht während des Interviews so lange ausstellen?
2: Nee, kann man nicht. Was meinst du, wie lange das dauert, die Kiste wieder anzuschmeißen? Da musst du erst vorglühen. Meinst du, da habe ich ständig Lust zu?
1: Na gut, aber die Kühe, die gehen mir auf den Sack. Kann man die vielleicht nicht so lange außerhalb des Studios?
2: Komm, Alter, sag was du willst, ist ja eigentlich gar nicht mein Tag heute. Ich habe auch noch andere Dinge zu tun, als hier in diesen dösigen Radiostudios rumzusetzen. Ferkel müssen dringend kastriert werden und was weiß ich noch alles.
1: Wir möchten gerne von dir einen Kommentar zu dem spektakulären Ausgang der Rallye Paris-Dakar am Freitag.
2: Ist das diese Belgerei von diesem Verrückten da durch die Sahara?
1: Genau, und da hat in diesem Jahr der Belgier Jackie X ja den Finnen.
2: Was für Finnen? Sind die Knallkörper da nicht gegen Bandwürmer und Trichinen und diesen ganzen Dreck geimpft oder was?
1: Jackie X hat den Finnen Ari Vatanen gewinnen lassen.
2: Und warum ist der bekloppt?
1: Der hat ein paar Meter vor dem Ziel angehalten und hat Vatanen vorgelassen, weil die vorher eine Münze geworfen hatten, wer gewinnen durfte. Und Jackie X, der hat verloren.
2: Die haben doch einen Knall. Letzte Woche auf der Trecker-Rallye Aschendorf-Hümmling-Plattengülle hat mir auch so ein Fritzen von so einem amerikanischen Treckerfabrikanten eine Pulle Apfelkorn versprochen, wenn ich seinen dösigen, modernen Dreck nicht überholen täte. Wäre auch beinahe schwach geworden. Aber dann habe ich doch gedacht, Günther, der alte Heinrich Lanz würde sich im Grabe umdrehen. Wie ist das denn in der Sahara gewesen? Welche Automarke hat denn da nun gewonnen?
1: Ja, das ist es ja gerade. Jackie X und Ari Vatanen fahren beide einen Peugeot. Und deshalb haben die auch die Münze entscheiden lassen.
2: Weißt du, wie das demnächst auf diese Rallyes aussieht, du?
1: Ja, wie denn?
2: Diese ganzen modernen Autos. Das ist doch sowieso alles der gleiche Dreck. Alles Japaner, die sich verkleidet haben. Guck dir doch bloß den neuen VW Taro an. Ist in Wahrheit ein Toyota. Ist, als ob mein Lanz in Wahrheit ein Kinderwagen wäre.
1: Was hat das jetzt mit der Rallye zu tun, Günther?
2: Komm ich ja sofort drauf. Also wenn die Autos sowieso alle von einem Hersteller aus Japan kommen, dann...

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1: Hi, schönen guten Tag auch. Ist wohl jemand zu Hause? Kuckuck, hier ist der Heizungsmonteur. Wir müssten bei Ihnen gerade mal beigehen. Sie kriegen nämlich neue Heizkörper. Und ich bin sowas von Logge. Ach, Sie sind doch zu Hause. Aber wissen Sie, die Tür war offen und da bin ich einfach mal... lassen Sie sich bloß nicht stören, gell? Ich muss nur gerade mal was nachmessen, weil mir nämlich... Wissen Sie, es ist vergessen worden, den Platz auszumessen, den die neuen Heizkörper brauchen. Aber wir sind ja so Logge, gell? Ei gut, ich meine, das ist nicht meine Schuld, gell? Das war die andere Firma, die jetzt pleite gemacht hat. Ich weiß nicht, ob Sie das mitgekriegt haben, da soll ja der Chef mit dem ganzen Geld durchgebrannt sein. Sekretärin hat er auch noch mitgenommen, aber ich glaube nicht unbedingt nur zum Diktat, oder was meinen Sie? Achso, Sie sind ja beschäftigt. Ei, also ich bin also auch gleich fertig, das heißt, ich müsste mir gerade mal was notieren. Haben Sie wohl was zum Schreiben da? Ach, lassen Sie nur, ich sehe schon auf dem Nachtisch. Ich bin so Logge. 86, 7, 114, 2, 12. Sagen Sie mal, eine ganz doofe Frage. Ist das nicht ganz schön anstrengend, so auf die Dauer, diese Stellung? Ich meine, ich bin ja auch ganz schön Logge in der Beziehung. Ich habe mit meiner Frau ja auch schon so einiges ausprobiert, aber naja, ich meine, sowas. Na gut, wenn es gefällt, gell. So, das wär's denn auch schon. Die Kollegen kommen dann in einer halben Stunde, so etwa mit dem neuen Heizkörper und, machen Sie sich keine Umstände, bleiben Sie ruhig. Ich finde mein Trinkgeld schon. Ich habe gesehen, vorne auf die Kommode, da lagen 20 Markscheine, die nehme ich mir dann einfach, wenn Sie nichts dagegen haben, gell?
2: Ja.
1: Sehen Sie, sind wir uns doch einig. Wiedersehen. Ich bin so Logge.

0: Ja, hallo liebe Zuhörer und Hörerinnen da draußen an den Empfangsgeräten. Ich hoffe, die Leitung steht und Sie können mich gut verstehen. Ich bin einmal mit dem Aufnahmegerät rausgegangen in die Stadt, da wo das pralle Leben sich abspielt. Eine gefährliche Gegend, in der ich mich hier befinde. Jugendbanden, Vergewaltigung, Mafia-ähnliche Verhältnisse, all das gibt es hier nicht. Aber trotzdem ist es eine der gefährlichsten Gegenden hier in der Stadt. Nur mit einer Sondererlaubnis der UNO ist es mir gelungen, mich hierher durchzuschlagen. Ich stehe jetzt an einem, ja wie soll ich sagen, an einem Kiosk und da drin befindet sich tatsächlich ein Mensch, Herbert Sassenroth. Ich gehe jetzt einmal zu ihm hinüber, Herbert Sassenroth, hier bei Ihnen im Viertel, da geht es ab, ja?
1: Hi, sicher, das kann man schon sagen. Ich habe heute also schon 2 Snickers verkauft und die Bildzeitung, ach, das ist schon ganz gut, ja.
0: Ja, Sie merken schon, hier ist was los, hier pulsiert das wahre Leben. Besonders erstaunlich ist aber, wie ruhig und gelassen Herbert Sassenroth bei dieser gefährlichen Arbeit bleibt. Vielleicht erzählen Sie uns einmal ganz kurz, in was für schwierige, ja schier auswegslose Situationen Sie manchmal geraten.
1: Ja, wenn einer kommt und eine Flasche Tritop will, gell, das ist dann schon echt schwierig, weil da muss ich aufstehen und hier aus der Ecke das kleine Treppchen holen, gell. Und dorthin stellen. Und wenn ich dann die 2 Stufen raufklettere, dann wird mir manchmal schon etwas schwindelig.
0: Ja, wem würde das in einer solchen Situation nicht ähnlich gehen, Herr Sassenroth?
1: Ja, aber nicht wegen der Höhe, gell, sondern weil ich ja nicht weiß, ob ich noch genug Tritop da habe. Das kann ich nämlich vom Tresen aus gar nicht sehen.
0: Es

0: Jetzt kommt's. Wie er bezahlen will, da hat er nur 2 Markstück. Ja? Und ich konnte er jetzt gar nicht rausgeben. Das war vielleicht eine Zwickmühle, sage ich ihm. Ich meine, heute, da lacht man darüber. Aber damals war schon echt gefährlich.
1: Puh, ja. Da müssen Sie eine schlimme Zeit durchgemacht haben. Danke, Herr Sassenroth. Und damit verabschiede ich mich hier aus dem Hexenkessel Norddeutschlands mit der Erkenntnis, die Brutalität, die Grausamkeit des Alltags übertrifft die der Krimis und Gruselfilme bei weitem mit etwas belegter Stimme.

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1: Das Autofahrerporträt heute.
2: Der Mercedes 230e-Fahrer.
1: Der typische Fahrer eines Mercedes 230e ist ein gerne groß, der sein Selbstwertgefühl allein aus der Tatsache bezieht, dass er einen Mercedes fährt. Wie kein anderer Autofahrer ist der Mercedes-Fahrer nämlich auf das Blech seines Wagens als Schutz- und Repräsentationsraum angewiesen. Nach außen hin lässt er den selbstbewussten, erfolgreichen und überlegenen Macher raushängen. Im Innern aber ist er zerfressen von Versagensängsten. Er muss seine Persönlichkeit daher mit seiner Blechwanne aufblasen und gleichzeitig gegen mögliche Misserfolge panzern. Allein sein Mercedes gibt ihm die Sicherheit und das Gefühl, etwas zu sein. Ohne seinen Blechpanzer ist er ein jämmerliches Nichts.
2: Seine Sternstunden hat er beim Gespräch über sein Lieblingsthema Auto. Immer wieder kann er beeindruckende Beispiele für die unvergleichliche Zuverlässigkeit und Langlebigkeit von Mercedes-Fahrzeugen vorbringen. Seine besten Geschichten erhält er von Taxifahrern wie zum Beispiel 3 Millionen Kilometer mit der ersten Maschine und nicht mal Öl nachgekippt. Menschen, die Mercedes nicht gut finden, begreift er nicht. Sein Vertrauen in die Marke ist jedenfalls absolut unerschütterlich, sogar wenn er eine Panne erleidet. Er gibt sich dann lieber selbst die Schuld, denn am Auto kann es ganz einfach nicht liegen.
1: Das Persönlichkeitsprofil. Was er braucht.
2: Er wird stinksauer, wenn seine Frau nicht schon am Gartentor auf ihn wartet, um ihn zu begrüßen und die Einfahrt zur Garage zu öffnen, wenn er von der Arbeit kommt.
1: Was bei ihm immer stehen muss wie eine Eins.
2: Wenn sein Mercedes-Stern nicht korrekt steht, macht ihn das wahnsinnig. Zur Not hält er mitten auf der Autobahn an, um den Stand des Sterns zu korrigieren.
1: Beruf.
2: Zweckoptimistischer Kleinkapitalist mit Steh-auf-Männchen-Mentalität macht alles, was eine müde Mark bringt.
1: Politische Einstellung.
2: Ganz Deutschland muss ein einig Mercedes-Land werden. Der Mercedes-Stern gehört auf die Nationalflagge.
1: Warum er schon einmal heimlich um 4:30 aufgestanden ist.
2: Um bei den Nachbarn die Lokalzeitungen aus den Briefkästen zu ziehen, in denen der Konkurs seiner Windei-Firma eingehend beleuchtet wurde.
1: Einstellung zu ausländischen Fahrzeugen.
2: Wer ein ausländisches Fabrikat fährt, sollte dorthin gehen, wo das Auto gebaut wurde.
1: Wie er seine wichtigsten geschäftlichen Entscheidungen trifft.
2: Durch Betriebswirtschaftsstudenten, die ein Praktikum in seiner Firma machen.
1: Was er gegen seine anhaltenden Potenzprobleme macht.
2: Er stellt sich vor, er hätte sich gerade den nagelneuen Mercedes 560 SE bestellt.
1: Sein größter Horror.
2: Sein Wagen springt morgens nicht an und alle Nachbarn bekommen es mit.
1: Besondere Kennzeichen.
2: Die dicke Brieftasche mit der Banknotenbündelattrappe, die er gut sichtbar in der Gesäßtasche trägt.
3: Das

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1: Geh! So braun! Braun, braun, blüht der Enzian. Und braun, das bist auch du. Mit deinem Messing, Messing, Messing beschlägen Fingers. So, dass ich dich nie vergessen kann. Oh du, Masseibord! Du Hüter der Gesellschaftsspiele, Bewahrerin der Blumenfassen. Oh, du Herberge für all die Untersetzer, die auf so treffliche Ort verhindern, dass es auf unseren Holztisch keine Ränder gibt, nicht? Sideboard. Oh, Sideboard. Du hast dir deinen Platz im Wohnzimmer redlich verdient.
0: Sie hörten in einer Übernahme vom österreichischen Rundfunk Möbelgedichte nach Manuskripten von Karl Maria von Zarge. Entnommen aus dem Zyklus Freund Möbel. Sprecher Andreas von Liebolzhain. Ansage Oliver zu Ofenkalk. Produktion Klaus Maria Richter. Tontechnik Hans-Joachim Wilfried Bartz. Idee: Keiner.

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0: guckt euch das Elend hier an, wie das hier alles runtergewirtschaftet ist. Bullsche Wirtschaft, ne? Schäbig. Überall blättert der Potz und seht ihr hier irgendjemanden arbeiten, ne? Ich nicht.
1: Vater, jetzt genießt doch den Ausflug mal für einen Moment. Für
0: wie soll man das denn genießen? Guck dir doch an, was die Schweine aus unserem herrlichen, blühenden Schlesien gemacht haben. Alles verrottet, alles kaputt. Blühende Landschaften war das hier mal. Und der Polacke war auch zufriedener, weil ihm noch einer erklärt hat, wo es lang geht.
2: Ich kann es nicht mehr hören, Gerd. Diese alte Nazi macht mich fertig.
1: Wir haben es ja gleich überstanden, Schatz. Vater, jetzt sei doch nicht so verbittert. Du wolltest doch mal raus aus dem Heim, noch mal die alte Heimat besuchen. Machen wir doch jetzt.
0: 200 Jahre deutsche Besiedlung. Und der Pole braucht nur 50 Jahre, um das alles in die Scheiße zu reiten.
3: Also ganz unschuldig wart ihr doch auch nicht an der Vertreibung.
0: Aber was?
3: Das solltest du doch wissen, Schwiegerpapa. Wer hat denn den Krieg angefangen?
0: Hä? Das war ein Präventivschlag. Sonst wäre der Pole uns zuvor gekommen. Das ist historisch erwiesen. Ach, hier, guckt euch an. Ha, wie mager hier die Hunde sind. Die geben nicht mal ihren Kötern ordentlich zu fressen. Sagt doch schon alles über den Charakter. Schweinebande. Autos klauen und Hunde quälen. Das ist alles, was sie können.
2: Ich kann nicht mehr.
1: Hoch nicht, nur noch einen Moment. Da vorne, da kann ich halten. Der Wald ist ideal.
0: Bei Nacht und Nebel mussten wir raus, nicht wahr, nicht wahr? Unsere eigenen Zwangsarbeiter haben uns vom Gut gejagt. Das war dann der Dank. Fast alles mussten wir zurücklassen. Die Pferde, Marions Pelze. Das teure Führerporträt. Nur das nackte Leben haben sie uns gelassen.
1: Leider.
0: Und ein Mercedes nur. Den dunkelblauen, weißt du?
1: Ja, ja.
0: Alle anderen haben sie geklaut. Verbrecher. Aber dennoch, Schlesien bleibt unser, nicht? Und eines Tages kriegen wir es auch wieder. Da können die windelweichen Herren in Bonn erzählen, was sie wollen.
1: So, jetzt reicht's.
0: Hey, warum hältst du denn? Warum hältst du denn hier, Junge? Hä? Was wollen wir denn hier mitten im Wald?
1: Vater, guck doch mal, da liegt was ganz Interessantes am Wegesrand, glaube ich.
0: Wo denn?
1: Da vorne rechts am Weg.
0: Ich sehe nichts.
1: Da weiter hinten.
0: Sauwetter. Seit der Pole hier das Sager sind sogar die Winter viel kälter geworden. Früher, da konnten wir in kurzen Hosen... Hey! Wo fahrt ihr denn hin? Junge, komm zurück! Du kannst mich doch hier nicht mitten im Feindesland zurücklassen! Hey, es ist kalt! Bring mich zurück ins Heim!
4: Hallo, Sie da!
0: Guter Mann! Kommen Sie mal schnell her, ne? Ich brauche Hilfe, ne? Sprechen Sie Deutsch?
4: Ein bisschen. Was kann ich... Moment.
0: Was?
4: Kennen wir uns nicht?
0: Ja, kann sein. Ich hab hier mal gewohnt. Ja.
4: Ich bin's doch. Karol.
0: Ach, ja, richtig, Karol.
4: Karol.
0: Ja, ein ehemaliger Dings.
4: Zwangsarbeiter.
0: Ja.
4: Herr Scharführer.
0: Ja.
4: Auf Ihrem Gut.
0: Ein Zwangsarbeiter, richtig. Ja. Die Welt ist ein Dorf, sage ich immer, nicht? So trifft man sich wieder. Sag mal, Karol, könnte ich bei dir mal telefonieren? Ich habe meine Familie irgendwie verloren, nicht? Mitten in der polnischen Pampa. Sag mal, wäre das eventuell... Sag mal... Du guckst jetzt so grimmig, Karol!
5: Polen 1996. Ein schlesischer Vertriebenenfunktionär kehrt auch für ihn selbst überraschend endlich in die alte Heimat zurück.

0: Ach du Uschi, jetzt muss ich dir mal was erzählen. Ach, du weißt doch, dass die Vera mit ihrem Lover etwas Pech gehabt hat, nicht?
1: Ja. Flori, nicht in den Mund geben! Das ist Bäh!
2: Ja. Sag mal, erzähl schon, Hedi, was war denn mit Vera?
0: Nein, du weißt, mit Helmut hat sie jahrelang. Sie wollten ja immer eins. Ja. Alles haben sie gemacht. Helmut war ja sogar in dieser Dingsbums-Klinik, Urologie. Ja.
1: Flori, lässt du das wohl? Lässt du die Vase stehen? Nicht Kacka machen! Nein, Flori, nicht Kacka!
0: So, naja, jedenfalls mit diesem Typen, was soll ich sagen, beim ersten Mal, zack.
2: Ist nicht wahr? Ach nein, was will sie machen?
0: Na was wohl, sie fährt den ersten nicht mehr.
1: Flori, hat Mama nicht gesagt, du sollst kein Kacker? Nein, nicht, auch nicht pullern.
2: Ich war ja in Holland, hat mir immer gut gefallen.
0: Ja, Helmut darf aber nichts wissen, ich sag dir, Vera ist fix und fertig.
1: Flori, mein Schatz, nicht Billy machen, nicht? Ich kauf dir gleich etwas Schönes, ja?
2: Sag mal, warum kriegt sie es denn nicht einfach? Helmut wird es doch gar nicht merken.
1: Aus, Flori! Wir machen gleich zu Hause, Pulu.
0: Ja, der Lover von Vera war doch ein Afrikaner, nicht?
2: Du meinst?
0: Schwarz wie die Nacht.
1: Pulu, Kacka, nicht, Flori! Nein, zu Hause!
2: Du meine Güte, was für ein Unglück für die arme Vera.
0: Oh, du sagst es, Uschi, mein Schatz. Naja, das ist schon tragisch für unsere Vera. Erst will sie eins und kriegt keins, nicht? Und nun kriegt sie eins und hat die falsche Farbe. Ach ja, wo Kinder doch so eine Erfüllung
2: und
0: sind.
2: Und eine echte Bereicherung.
0: Ja, das kannst du mal sagen.
1: Billy, ja, fein hast du das gemacht. Kacka, nicht Patschi, nein, nicht Ham, Flori. Nicht Ham, Kacka, Pulli.
0: Ich muss aber eben hin, Uschi. Moment,
1: Flori!

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1: Niedersachse macht Ferien.
2: Willst du noch Chips, Lutze?
3: Nee, lass mal, ich muss ja nachher noch fahren. Aber ist das denn jetzt noch Osterode auf den Bildern, Wolle?
2: Nee, das war jetzt 88 gewesen. Ach so. Malediven.
3: Ja, sicher, Malediven, jetzt sehe ich das auch, Die Leute sind da ja auch viel, ich sag mal, dunkler jetzt, ne?
2: Nee, das sind Sascha und Annette. Ja. Das ist nur unterbelichtet.
3: Ach so, ja. Oh, herrlich. Oh, das ist jetzt im Dschungel drin, Wolle, ne? Diese Farbenvielfalt auch, das haben wir hier ja gar nicht.
2: Ja, nicht? Nee, das war ein Fehler.
3: Ach so.
2: Da hatte ich die Kamera im Kulturbeutel. Das ist die wohl von alleine losgegangen.
3: Ah. Das Rote da, ist das dann deine Zahnbürste, oder?
2: Nee, das ist die Haftcreme. Ja. Ach, das ist ja schade jetzt.
3: Was denn?
2: Das war ein super Sonnenuntergang gewesen an dem Morgen. Ja. Und dann ist mir vielleicht ein Ding passiert, Wolle.
3: Ja.
2: Da ist doch vorne so eine schwarze Klappe, vorne, vorm Objektiv.
3: Und die hast du draufgelassen, was?
2: Ist das nicht irre?
3: Ja, sowas passiert, ne? Ja.
2: Und das ist interessant jetzt.
3: Ja.
2: Das war der Strandkiosk gewesen.
3: Ach toll, ja.
2: Haben wir uns jeden Mittag nach dem Essen, wir hatten da ja Vollpension.
3: Herrlich, herrlich.
2: Haben wir uns da ein schönes Capri geholt.
3: Ja, das ist immer lecker.
2: So, das war's schon mit den Malediven.
3: Ach, schade, ja.
2: Ich pack das Magazin mal gleich wieder weg.
3: Ja, mach mal, ja.
2: Jetzt kommen wir da durcheinander.
3: Ist klar.
2: Wo kommt das denn hin? Ach, Lutz!
3: Was denn?
2: Das glaubst du nicht.
3: Was?
2: Ich sehe gerade die Beschriftung von dem Magazin.
3: Ja.
2: Das war doch Osterode.
3: Och.
2: Das war überhaupt nicht Malediven.
3: Ja, siehste Wolle, so groß sind die Unterschiede heutzutage gar nicht mehr, ne?

0: Der Niedersachse macht Ferien.
1: Ja, guck, das ist jetzt Annette, wie sie das Bio-Klo von unserem Wohnmobil, unserem Camper auskippt. Aber da in Portugal waren die Bürgersteige sowieso total pekig. Da bin ich gerade beim Tanken mit unserem Camper. Und im Hintergrund natürlich Annette wieder mit dem Bio-Klo. Ist nicht schön? In so ein Blumenbeet? Ja, so. Da prüfe ich also gerade den Reifendruck von unserem Camper. Und die Annette steht mit dem Bio-Klo schon in dem Sandkasten da. Und sag mal, Lotze, schläfst du etwa?
2: Quatsch, ich bin topfit. Wolle, ich hab bloß was ins Auge gekriegt. Da habe ich.
1: Willst du denn noch Chips?
2: Nee, lass mal, ich muss ja nachher noch fahren. Ne? So, waren jetzt also die Osterode-Bilder gewesen, oder?
1: Nee, Portugal.
2: Ja, meine ich ja Portugal. Du, Wolle, ich muss übrigens morgen früh raus.
1: Und, ja, du hast recht.
2: Ja, dann können wir...
1: Ja, wir machen das jetzt kurz. Nur noch ruckzuck Toskana 83. Ja. Das sind bloß 11 Magazine A70.
2: Ja, klasse, ja.
1: Kann man erkennen, ne?
2: Ja, erkenne ich. Da verstellst du, glaube ich, gerade die Seitenspiegel an eurem Camper. Ist ein tolles Motiv, ja. Oh ne, also Wolle, im Ernst jetzt. Ich meine, du bist hier der Fotograf und ich gucke mir auch alles an, sogar die 1000 Camperbilder. Aber wieso in Gottes Namen, ja? Fotografierst du in der Toskana einen Glascontainer, hä?
1: Wieso? Wo denn?
2: Ja, den großen da.
1: Mal, das ist doch bloß Annette in dem hellgrünen Sommerkleid, das ich ihr zum 40. geschenkt habe.
2: Ach so, ach ja, ich hab wohl wirklich was ins Auge gekriegt.
1: Also beim besten Willen, ich sehe da keinen Glascontainer.
2: Vergiss es einfach.

0: weißt du doch, Prösslings feiern doch heute Porzellanhochzeit.
1: Was? Mit allem Mann auf den Scheiß aus und gib ihn, oder was?
0: Porzellanhochzeit, das ist, wenn man 20 Jahre verheiratet ist.
1: Um Himmels Willen, wer macht denn sowas?
0: Wir doch auch, schon längst. Wir sind sogar schon 27 Jahre verheiratet.
1: Glaube ich nichts von. So eine Schweinerei wäre mir doch aufgefallen.
0: Och, nett von dir, Papa. Ist aber ein schönes Kompliment. So sind wohl die Jahre mit mir verflogen, nicht? Als ob es Monate wären, nicht?
1: Halt die Fresse.
0: Ja, Papa, das schafft auch nicht jeder 27 Jahre. Davor solltest du in Erfurt erstarren.
1: Was? Was soll ich denn in der Ostzone, blöde Kuh?
0: Da sollst du doch gar nicht hin. Du sollst mitkommen nach Prösslings. Margarete, die hat doch extra ihren Zungenragout gemacht.
1: Mach ich nicht. Wo sich der Bulle die Klöten mitgeleckt hat.
0: Bäh. Ach, da kommen die doch gar nicht ran.
1: Gegenseitig meine ich, du dumme Pute. Diese rotbunten Schmolinskis.
0: Ii, das gibt's auch bei denen. Das wusste ich gar nicht. Dann esse ich das auch nicht mehr. Aber nun komm, ich hab schon das beste Zeug an. Aber du kannst so nicht los. Zieh wenigstens die zugebrödelte Joggingjacke aus.
1: Wozu?
0: Damit Prösslings dein Geprödel nicht sehen.
1: Brauchen sie auch nicht. Ich bleibe hier. Hör Mut, komm vorbei. Wir wollen doch eben nach dem Wagen gehen.
0: Fisch holen? Ist doch gar nicht Freitag heute.
1: Der andere Fischwagen. Der steht da die ganze Woche an der Bundesstraße.
0: Och, hab ich noch gar nicht gesehen. Ist der denn günstiger?
1: Wie man's nimmt. Zu zweit, halbe Stunde, 50 Euro.
0: Ach, sowas machen die, das kenne ich. Alles, was man essen kann, eine halbe Stunde lang. Du, ist aber auch nicht billig für 50. So, und nun komm, Margarete und Slobodan warten.
1: Slobo was?
0: Slobodan Prösseling.
1: Wer ist das denn? Den ihr Hund?
0: Mensch, Slobby, Margarete, ihr sein Mann. Der kann ganz tolle Würste.
1: Und wenn der Dünnschiss hat auf seine Schlüsselhochzeit, der Spockuffe, der kann sich meinetwegen die Seele aus dem Leib scheißen.
0: Nun ist es gut, Papa. Das sind Schewapschischi, die der kann.
1: Das wird ja immer schöner. Hundefutter auf einer serbischen Lokushochzeit. Da bleibe ich aber hier.
0: Ja, aber Fischessen für 50 Euro mit Helmut, was? Du kommst mit. Margarete ist ganz gespannt, wie du aussiehst. Wo die jetzt schon bald 20 Jahre neben uns wohnen.
1: Wer? Wohin?
0: Weißt du doch, Prösslings. Die feiern heute Porzellanhochzeit.
1: Was? Mit allem Mann auf dem Scheißhaus und Kippin oder was?
0: Papa, Porzellanhochzeit, das ist, wenn man 20 Jahre verheiratet ist.
1: Um Himmels Willen, wer macht denn sowas?
0: Wir doch auch. Schon längst. Wir sind sogar schon 27 Jahre verheiratet.
1: Bäh. Glaub ich nix von. Wäre mir doch aufgefallen. Bäh.
0: Irgendwie sagst du immer dasselbe.

0: Radio FFN Serie.
1: Die Firma.
0: Liebe, Intrigen, Portokosten.
1: Schicksale rund um das Wirtschaftsimperium des Fritz F. Niedmeier.
0: Ja, auch Geheimdienstagentinnen aus dem hohen Norden verstehen etwas von fernöstlichen Nahkampftechniken. Und so wundert es niemanden, dass der Tierfänger, der an Frau Larsen einen, wie er es nannte, Tierversuch durchführen wollte, damit beschäftigt ist, seine Knochen wieder einzusammeln und neu zu nummerieren.
2: 23, das muss das Schlüsselbein sein. Das hier ist Nummer 87, ein Nackenwirbel.
0: Frau Larsen hingegen ist mit dem Geheimrezept des Niedmeierschen bruchfesten Knäckebrots auf dem Weg zur Geheimzentrale des geheimdänischen Geheimdienstes. Sie ist in Eile. Ihre Stöckelschuhe klappern auf dem Pflaster wie eine Maschinenpistole. Zur gleichen Zeit leidet Fritz F. Niedmeier Höllenqualen. Er hat Angst. Nein, nicht um seinen Bruder Clemens Maria, der sich immer noch in Geiselhaft befindet. Davon weiß Niedmeier ja nichts. Ich kann nichts dafür. Er wollte es ja nicht hören. Aber wovor hat Fritz F. Niedmeier dann Angst? Er hat schlicht und ergreifend Angst um sein Leben.
3: Oh, Schiri, hab dich nicht so. Hast du etwas gegen Frauen am Steuer?
2: Nein, nur gegen Frauen am Steuer, die keinen Führerschein haben. Pass auf!
3: Na und, jeder hat einmal angefangen. Oder willst du etwa behaupten, du wärst schon mit deinem Führerschein auf die Welt gekommen?
2: Nein, Vorsicht, der da vorne biegt ab. Aber zum Lernen gibt es ja schließlich Fahrschulen, ja?
3: Du weißt doch, Schiri, nicht in der Schule, sondern im Leben lernen wir.
2: So wie du fährst, wird unsere Lehrzeit wohl bald zu Ende sein.
0: Aber nicht nur Fritz F. Niedmeier hat Probleme, auch Rauhard Teckel Norberts Gesicht ist von Sorgenfalten durchfurcht. Kaum hatte er sich in diese bezaubernde Langhaar-Dackeldame verliebt, war sie verschwunden, ohne sich wieder blicken zu lassen. Norbert ahnte natürlich nicht, dass sich unter dem Langhaar-Dackelfell in Wirklichkeit die dänische Agentin Larsen versteckt hatte. Jetzt folgt er seiner Nase, um die Geliebte wiederzufinden. Endlich. Seine Nase meldet ihm, dass er sie gefunden hat. Norbert ist begeistert. Aber seine Augen können sie nirgendwo entdecken. Sie sehen nur eine attraktive Frau, die auf eine Villa zu eilt. Ihre Schuhe klappern auf der Straße wie eine Maschinenpistole. Norbert ist verwirrt. Wieso riecht diese Frau genauso wie seine Langhaar-Dackel-Geliebte? Aber noch bevor ihm eine Antwort einfällt, passiert etwas Fürchterliches. Ein Wagen kommt auf die attraktive Dame zugerast. Plötzlich fällt es Norbert wie Schuppen von den Augen. Die Frau ist seine Geliebte. Und der Wagen ist der Firmenwagen von Niedmeier. Und die Frau hinter dem Steuer ist Suzette. Und Suzette hat keinen Führerschein. Norbert springt nach vorne, um das Leben seiner Liebsten zu retten.
2: Pass auf, überfährst du die Frau mit ihrem
0: Köter. Hat Niedmeier recht? Überfährt Suzette die Geheimagentin? Und überfährt sie auch Norbert oder lediglich eine rote Ampel? Das sollten Sie auf jeden Fall nicht tun. Also warten Sie auf Grün und verpassen Sie nicht die nächste Folge von Die Firma.

0: Frieda und Anneliese.
1: Hallo, hier ist der Anschluss von Frieda. Spreche ich mit den Gendarmen? Welche Frieda, welche Frieda? Tante Frieda. Ich wollte wohl gerne mal einen Diebstahl melden. Bei mir aus dem Garten haben sie die ganzen Hortensien abgefressen. Wieso kennen Sie den nicht? Hortensien steht doch jeden Tag in der Zeitung. Rauschgiftsüchtige fressen nachts in den Gärten die Hortensien ab. Meinetwegen heißen die auch so. Wir sagen immer Hortensien. Die blühen so herrlich blau. Reinhard sagt immer, Mutti, du und deine Hortensien, ihr passt so schön zusammen. Die Hortensien sind tagsüber blau und du... Wie, das tut nichts zur Sache. Sind alle abgefressen von Rauschgiftsüchtigen, das ganze Beet umgewühlt. Von wegen Wildschweine, die sind doch nicht rauschgiftsüchtig. Ich habe welche aus der Siedlung in Verdacht, die mit den Blagen und die putzigen Vornamen und wo er schon die dritte Frau hat. Wenn sie mich fragen, das sind alles Haschbrüder, solche, die fressen armen Witwen die Hortensien weg. Ja, die Krokusse auch alle abgefressen, sogar die letzten Schneeglöckchen aus der Erde gewühlt, diese Süchtigen aus der Siedlung. Ja, ich warte hier zu Hause und sie holen mich ab. Jaha. Adresse ist Dröge Schieten Nummer 1. So ein weißer Wagen mit Aufschrift LKH. Och, gleich vom Landeskriminalhauptamt. Und ich darf mitfahren, wie schön. Danke, Herr Wachtmeister. Jetzt geht's den Hortensienräubern aber an den Kragen.
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0: Der Äther. Unendliche Weiten. Dies sind die Abenteuer der FF Enterprise, die mit ihrer 90 Mann starken Besatzung unterwegs ist, um neue Welten zu erforschen, neues Leben und neue Zivilisationen. Viele Lichtjahre von der Realität entfernt dringt die FF Enterprise in Galaxien vor, die nie ein Mensch zuvor gehört hat.
1: Heute?
2: Es gibt nur eine Nation,
1: oder?
2: Jetzt geht's.

0: runter. Ein wunderbarer Pass von dem Spieler mit dem blauen Hausmeisterkittel, Benno Bomba Bottrop. Eine saubere Kopfballvorlage für Stürmer Herbert Spock.
1: Spock, du Idiot! Du sollst doch nicht mehr Kopfball spielen!
2: Echt, du hast in dieser Saison schon 400 Bälle mit deinen Ohren kaputt gemacht, ey.
3: 428, genau gesagt.
0: Doch da ist schon ein neuer Ball. Es geht weiter. Eine Minute noch zu spielen in diesem spannungsgeladenen Endspiel um die Utopia-Meisterschaft. 12:11 für Zwietracht Klingonia vor dem Titelverteidiger FF Enterprise 96. Doch da pfeift die dicke Schiedsrichterin Hildegard Foul von Kapitän Kirk und sie zieht die gelbe Karte.
2: Oh Gott, die gelbe Karte für Kirk. Aber da steht ja was drauf, ey.
4: Moment, Kirk. Okay, mein Schnuckelkapitän, ich liebe dich.
2: Och, dicke Frau Hildegard, das hättest du ihm doch auch so sagen können, Mensch.
5: Nee, ich bin doch so schüchtern. Und außerdem war das ein Foul.
4: Ach was, so ein kleiner Arschtritt unter Feinden, nicht?
5: Nein, das war ein Foul. Kirks Schuh steckt ja immer noch in seinem Hintern. Warum? Ich will, dass das ein faires Spiel bleibt. So.
3: Ich habe in einigen Teilen der Galaxie Spiele erlebt, dagegen wirken diese hier wie ein harmloser, vergnüglicher Volkstanz.
0: Die letzten 30 Sekunden, meine Damen und Herren, Mutanten und Mutantinnen, Captain Kirk versucht ein letztes Mal den klingonischen Teamchef einzuschüchtern.
6: Und versuchen Sie nicht nochmal uns anzugreifen, sonst wird Ihnen der eigene Blitz ins Hemdchen fahren.
0: Doch das scheint die klingonische Mannschaft wenig zu beeindrucken. Noch einmal wagen Sie einen Blitzangriff. Die dicke Schiedsrichterin Hildegard hat etwas Probleme zu folgen.
5: Warte doch, ich kann nicht so schnell.
0: Doch da, Foul gegen Kapitän Kirk. Mit der offenen Hand in die Hose gefasst. Ja, das bedeutet Freistoß. Vielleicht der rettende Ausgleich jetzt für die FF Enterprise.
2: Kirk, sag, du wirst da das Ei reinsetzen, ne?
3: Das werde ich dir noch sagen. Das macht alles Federchen, Kirk.
0: Und da läuft er an. Jim, die Granate, Kirk. Und ja, er wechselt plötzlich die Richtung und... Tor! Tor! Unhaltbar vorbei am verdutzt blickenden Montgomery Scott in das eigene Tor. Was für ein Vollidiot!
2: Oh Kirk, Mann, wo bist du denn bescheuert? Wir haben nach der Halbzeit doch gewechselt. Die Gegner sind jetzt da drüben, Mensch.
3: Ich bin wohl der Einzige, der hier nicht Bescheid weiß.
1: Ja. Das kann man wohl sagen, du Blödkopf.
3: Faszinierend.
2: Ein Eigentor. Du wirst doch von Tag zu Tag blöder, Kirk.
3: Vielleicht habe ich einen kleinen Dachschaden.

0: Stunden im Bad. Wir müssen auch mal.
1: Ich nicht mehr.
2: Wir haben genug davon, dass du dich jeden Morgen stundenlang im Badezimmer schminkst, wenn wir es eilig haben.
3: Ganz genau. Du hast doch den ganzen Tag Zeit.
0: Jetzt mach schon auf und lass uns rein.
1: Und dann gib uns wenigstens mal einen Aufwischlappen raus.
4: 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Vor der Toilettentür, irgendwo im Zauberwald, dort, wo es einmal war.

0: Alles Gute zum Geburtstag, Kurt. Viel Glück und viel Segen und vor allem auch Gesundheit, ja. Wünsch dir dein Freund Gürgen zu deinem 54. Wiegenfeste.
1: Sag das nochmal, du Arschkrampe.
0: Was denn, Kurt?
1: Was, Kurt? Was du eben gesagt hast, Ferkelwämser?
0: Happy Birthday to you, Happy Birthday.
1: Nicht das dämliche Geseire, du Gedrüse.
0: Ja.
1: Den letzten Satz nochmal.
0: Viel Glück und viel Segen und vor allem Gesundheit wünscht dir dein Freund Gürgen.
1: Und?
0: Wie und?
1: Und weiter, du Dreck, was kam danach?
0: Zu deinem 54. Wiegenfeste, Kurt. Au, ach, au, au, au.
1: Dafür sollte man dir die Zapfwelle absäbeln, weißt du das?
0: Ach.
1: Wie oft soll ich der dämlichen Sau eigentlich noch sagen, dass ich jetzt 35 bin?
0: 36, Kurt.
1: Ah, ja.
0: Du bist dann heute 36 geworden, ne? Ja, bloß, Kurt, du siehst eben reifer aus, als du bist, ne? Kurt, deshalb vergesse ich das manchmal.
1: Labor, Drecksack. Ja. Wo sind die Geschenke? Zack, Arsch auf den Tisch, ja, mit dem Zeug.
0: So, guck hier, Kurt, ne? Das ist von Gertrud. Das hat sie selbst geekelt.
2: Das stimmt.
1: Was soll das denn für ein Scheiß sein, hä? Eine Tuntenunterhose oder was?
2: Ne, ist ein Schonbezug für dein Prängel, Kurt. Schön, nicht?
0: Ja, und guck mal, Kurt, das hier ist von mir. Hier.
1: Taschentücher?
0: Ja.
1: Ist heute meine Konfirmation Katzenscheiß oder was?
0: Nee, Kurt, ne? Guck mal, ich hab da Kurt eingestickt, ja. Hab ich selbst gemacht. Damit kannst du dir nach dem Göbeln den Mund abwischen, du.
1: Warum das denn?
0: Ich dachte, das stört dich vielleicht, wenn die Göbelmasse immer so im Gesicht antrocknet, ne? Gibt auch immer so ein gequältes Lachen, Kurt, ne? Das kannst du jetzt alles abwischen, alles weg, ja.
1: Und dann?
0: Ja, dann steckst du das Taschentuch wieder weg.
1: Wohin?
0: In deine Hosentasche, Kurt, wohin denn sonst?
1: Schon mal in meine Hosentasche reingeguckt, Schlaumeier?
0: Nee, direkt noch nicht, Kurt.
1: Ah, hier, nee. Hier.
0: Ach, guck mal einer an. Wen haben wir denn da? selbst gefangen, Kurt?
1: Bin ich bescheuert? Die nisten da seit 3 Wochen.
0: Ach,
1: ne?
0: Ja.
1: Solange sie noch nicht an eine Gurke gehen, ist mir scheißegal.
0: Ja,
1: ne?
0: ja, glaub ich, Kurt. Ne?
1: Ja.
0: Ich denke, die Taschentücher nehme ich am besten wieder mit. Ja. Ne? Gebe ich dir lieber ein Fass Bierbizza-Ziki aus, was?
1: gestern Nacht, ne? Ja. Fing eins von den Biestern noch glatt an meiner Gurke rumzunagen. Ja. Ne? Mistviecher, ne?
0: Themenwechsel, Kurt, ja? Themenwechsel. Auf dein Wohl, Kurt.
1: Kam aber gar kein Blut, ne? Bloß Eiter.
0: Ja, alles klar, Kurt, alles klar, ne? Auf dein Wohl. Und nochmals herzlichen Glückwunsch zum Geburtstag und vor allem Gesundheit auf deinem weiteren...
1: Eiter, die Gurke, ne? Ja. Höchst verdächtig,
0: ja,
1: ne?
0: Prost, Kurt, Prost, Kurt, ne? Ja, alles klar.
1: Alles voller Eiter.
0: Ja, ist okay, Kurt.
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0: Sie reiten für Freiheit und Gerechtigkeit. Die drei Musketiere. Heute
1: im Gruselkabinett.
2: Oh, Porthos, ich habe Angst.
3: Ein Musketier des Königs kennt keine Angst.
2: Aber dort hinten, der Birnenförmige, der scheint zu allem fähig.
4: Nicht wie weg.
1: Das war die bundespolitische Folge der drei Musketiere. 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

0: Der kleine Tierfreund.
1: Früher um diese Zeit, da die Herbstjagden begannen, stand bei so manchem Treiberhaushalt der Tod vor der Tür. Dann war das Klagegeschrei wieder groß bei der Treiberhaushalt.

Treiberwitwe und den Treiberrangen. Doch es war Tradition, dass mindestens bei einer Drückjagd im Herbst auch ein Zweibeiner im eigenen Schweiß versägt. Entgegen landläufiger Meinung geschah dies nicht aus Versehen, sondern mit Absicht. Es ist das gut gehütete Geheimnis der Weidmänner, dass in jedem Jahre der Göttin der Jagd eine Menschenseele dargebracht werden muss, um weiterhin in ihrer Gunst zu stehen. Verständlicherweise war es zuerst die Treiberkaste, der dieser Blutzoll gehörig gegen den Strich ging. Und immer weniger junge Pächterburschen waren bereit, sich im Unterholz umpusten zu lassen. Damit der schöne Brauch jedoch nicht unterging, beschloss die Jägerschaft, jährlich einen aus ihrer Mitte abzuknallen. Zu dem Behufe wurde das Weidwerk auch für Frauen geöffnet. So erhoffte man sich, einem Schmaltier im grünen Rock eins zu verpassen und als Jägersmann ungeschoren davon zu kommen. Doch statt in grünem Bikini oder Minirock durchs Unterholz zu toben und somit für jeden Schützen leicht als Ziel erkennbar zu sein, kleideten sich die Flintenweiber just so wie ihre männlichen Kollegen. »Gott verdammig«, sprach da der Hubertusjünger und trank noch eine Flasche Schinkenhäger mehr als gewöhnlich. So kam es, dass sich das ganze Problem in Wohlgefallen auflöste. Sturzbetrunken hockten die Schützen im Gebüsch und kultivierten einen äußerst niederschwelligen Auslösereiz. Jede Bewegung im Forst wurde sofort mit einer Kugel quittiert. Mit einer randvoll gefüllten Blase nach Stunden des Aushasens im feuchten Dickicht trieb es irgendwann den ersten Jäger aus seiner Ansitzmulde, um sein Wasser abzuschlagen. Und dies war das neue Spiel. Wer zuerst pinkeln musste, hatte verloren. Von allen Seiten pfiffen sie Psyrektile durch den Wald, und wenn auch die meisten in den hohen Buchenstämmen stecken blieben, so fand doch das eine oder andere seinen Weg zum Träger der Konfirmandenblase. »Weit man tot«, hallte nun das Signal der Parforshörner durchs Revier, und alle waren froh, dass der Blutzoll für dieses Jahr im Kasten war. Auch in den Karten der Treiber atmete man auf und genehmigte sich ein Doppelkorn auf den ersten Toten der Saison.

0: Und jetzt die Lemkes. Eine Familienserie in vielen Teilen mit Papa Grappa Lemke.
1: Hallo.
0: Mit Fernet Lemke. Das finde ich echt nicht gut. Mit Bianca Lemke.
2: Hab schon, Freund.
0: Und Mutter Lemke.
3: Ach, wie sehen meine Hände wieder aus?
0: Und jetzt viel Spaß mit den Lemkes.
3: Lalala. Du, Papa?
1: Was ist haben, tun, sollen, sein?
3: Naja, es geht uns zwar ganz gut, bis auf die vielen Schulden und unbezahlten Rechnungen, nicht? Und auch das, was der Wohnung raus müssen, ist eigentlich gar nicht so schlimm, nur weil wir ein Jahr lang keine Miete mehr bezahlt haben. Aber,
1: was willst du? Können gekonnt haben werden. Raus damit, Mama.
3: Naja, ich meine ja nur, vielleicht könntest du mal wieder etwas arbeiten gehen. Nur so ein bisschen vielleicht. Nicht zu viel jedenfalls, nicht?
1: Kommt gar nicht in Frage, tun, sollen, haben, sein, Mama.
3: Naja, war ja auch nur so eine Idee. Gut, was meint ihr Kinder? Sollen wir den Papa mal wieder baden? Das ist doch immer so lustig, hä?
2: Ach nee.
4: Och nee, Mama.
2: Ich hab schon einen Freund und der spritzt auch immer alles nass.
4: Und ich finde das auch überhaupt nicht gut, ey.
3: Ach, seid doch nicht immer so ungefällig. Kommt, anfassen!
0: Freuen Sie sich auf die nächste Folge von Familie Lemke. Schon bald in diesem Radio.

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0: Schatz, ich bin zu Hause.
1: Anna, mein Purzel. Wie war's im Büro?
0: Och, wie immer langweilig. Kein Mensch da gewesen, nicht mal ein Anrufer. Aber egal, jetzt bin ich ja hier bei meinem kleinen Zimtsternchen und ich habe einen Bärenhunger. Na, was hast du denn heute wieder Leckeres gezaubert?
1: Na, du. Halt, Möpschen, nicht gucken. Das ist eine Überraschung. Mund auf, Augen zu.
0: Na gut. Du und deine kleinen Spielchen, ne? Also mein Rippchen. So. Lecker, das ist sündhaft gut. Was ist denn das? Ach nein, der Apfel. Ach nee, das finde ich jetzt überhaupt nicht lustig. Weißt du das? Du weißt genau, dass das verboten war. Ich habe dir immer gesagt, treib dich nicht so viel mit dieser Schlange rum. Die bringt dich nur auf dumme Gedanken. Aber nein, toll, jetzt können wir uns eine neue Wohnung suchen. Super.
2: Das war aus der Reihe Große Momente der Weltgeschichte der dumme Scherz der Eva. Donnerstagmittag, 13:17 Uhr, Garten Eden, kurz vor dem Rausschmiss.

0: London in England, heute aber in Schwarz-Weiß. Der Wichser, ein Erzverbrecher und auch charakterlich ein fieser Hund, hat Karin Dorr, die frisch gebackene Geliebte des edlen Chief Inspectors Evan Longer, entführt und droht, sie zu heiraten. Der sonst so gefasste Scotland Yard Beamte ist völlig außer sich.
1: Verdammt.
2: Wichser. Ein Kriminalhörspiel in mehreren tausend Teilen. Nach keinem Roman von Edgar Wallace. Heute
3: der Puff mit dem Rätselschloss.
0: Die Lage scheint völlig aussichtslos. Wie soll der Blackie Fuchsberger, nicht eben unähnliche Beamte, seine spurlos entführte Flamme jemals wiederfinden? Doch da kommt ihm eine pfiffige Idee. Er sucht sich im Branchenbuch einen Informanten und fährt flugs dahin.
4: Also, Herr Informant, was wissen Sie über Fräulein Dorr und den Wichser?
5: Oh, eine ganze Menge. Ich befürchte nur, dass ich leider nicht in der Lage sein werde, es Ihnen zu erzählen, junger Mann.
4: Mhm. Wieso? Wollen Sie etwa die Arbeit von Scotland Yard behindern?
5: Aber nein! Gott bewahre, nein! Das ist nicht meine Art, wirklich nicht. Aber ich habe da ein ganz anderes Problem.
4: Und zwar?
5: Stellen Sie sich vor, nur 5 Minuten bevor Sie hier eintrafen, da kam ein unbekannter Mann hier rein und er rammte mir ein Messer in den Rücken. Sehen Sie nur da hinten.
4: Oh, ein Dolch mit den Initialen W-I-X-E-R. Mhm. Nun, ich werde ihn analysieren lassen.
5: Oh, sehr clever, Inspektor.
4: Chief Inspector, so viel Zeit muss sein.
5: Selbstverständlich, Chief Inspector. Nun, ich würde gerne noch etwas mit Ihnen plaudern oder Ihnen noch schnell die Adresse nennen, wo Ihre Verlobte gefangen gehalten wird. Aber ich befürchte, ich muss mal kurz für immer abtreten, wenn Sie mich wohl entschuldigen würden.
0: So ein Pech. Der einzige noch freie Informant von London stirbt vor den Armen des fassungslosen Polizisten. Longers Kollege Very Long jedoch macht an einem anderen Ort eine überraschende Entdeckung.
6: Ja, ich glaube, ich hab's. Das ist es. Schau nur, so funktioniert es. Schau nur, Mama, man kann doch 2 Finger in ein Nasenloch stecken.
7: Schön, schön, mein Sohn. Ja. Aber kriegst du sie auch wieder raus?
6: Na ja, klar doch, pass auf. Aua! Mama, hilf mir doch, Mensch!
0: Chief Inspector Evan Longer atmet derweil auf. Der sterbende Informant hat ihm kurz vor seinem endgültigen Abgang noch schnell die Adresse des Wichsers in dreifacher Ausfertigung mit Blut auf den Teppich stenografiert. Der tapfere Kriminalist beschließt, sofort zu handeln und die entführte Geliebte gleich morgen zu befreien. Doch als er in den Pyjama steigt, merkt er plötzlich, dass er in seiner Schlafanzughose nicht allein ist.
4: Oh, eine Klapperschlange!
7: Aua!
0: Ach du grüne Neune, der Genitalbiss einer gereizten Klapperschlange ist extrem tödlich. Was für ein trauriges und zudem peinliches Ende für unseren aufrechten Helden. Oder etwa nicht? Versäumen Sie nicht die nächste Folge, das Gasthaus in der Terra.

0: Neues aus Plattengülle.
1: Erwin fragt nach. 43, 44, 45, 46, 47.
2: Ey, Pavi, ey, du Pavian, ey, ey, ey, ey, ey, Herr Meier, von und zu.
1: 51, 52, Mist, verzählt!
2: Was zählst du da? Und warum vor allen Dingen?
1: Ich zähle die Fische, die ich im letzten Jahr nicht verkauft habe.
2: Also alle. Und wozu um Himmels Willen?
1: Das schreibt der Gesetzgeber vor.
2: Hä? Es gibt ein Gesetz zum Fische zählen? Voll bescheuert, aber kann natürlich alles sein in diesem bekloppten Land. Kommt bestimmt aus Brüssel.
1: Nein, gab's schon vorher. Und zwar nennt sich das Inventurgesetz.
2: Ist das ein Event auf Tour? Wer spielt denn da?
1: Keiner! Inventur ist die Bestandsaufnahme aller vorhandenen Vermögenswerte und Schulden eines Unternehmens zu einem bestimmten Stichtag.
2: Und wem schuldest du Fische?
1: Keinem! Aber der Gesetzgeber sieht auch diesen Fall vor.
2: Mann, ist das ein schlauer Hund, dass er sogar Fischschulden vorher sieht. Ein krasser Prophet, Outlawgiver.
1: Mach dich nur lustig. Nach dem Inventurgesetz ist jeder Kaufmann gemäß Paragraph 240 HGB im Rahmen der ordnungsgemäßen Buchführung zur Inventur verpflichtet. Zum Schluss eines jeden Geschäftsjahres.
2: Ja, aber es ist doch Januar. Ich habe in der Grundschule gelernt, da fängt das Jahr an.
1: Ja, das Jahr, aber nicht das Geschäftsjahr unbedingt. Außerdem kann man ein Jahr doch erst durchzählen, wenn es vorbei ist, ne?
2: Nee, wenn es vorbei ist, ist vorbei. Dann lass doch einfach in Ruhe das arme Jahr. Die Fische vom letzten Jahr sind doch der Schnee von gestern.
1: Der Gesetzgeber betrachtet diese Fische allerdings als Vermögenswerte, die mit ins neue Jahr genommen werden.
2: Jetzt hör mal zu, Pavi. Ich würde an deiner Stelle dem Gesetzgeber mal ein paar von deinen alten Fischen zuschicken. Mal gucken, ob der dann immer noch dieser Meinung ist. Hält's ja nicht aus, diesen Gestank hier.
1: Deswegen gibt es ja vom Gesetzgeber aus die Abschreibung. Ein inventarisierter Fisch kann innerhalb von 5 Jahren abgeschrieben werden, also jedes Jahr 20%.
2: Ja, ich schreibe jedes Jahr 100% ab in der Schule.
1: Du begreifst es einfach nicht mit der Inventur, ja? Ich zähle jetzt mal weiter. 53, 54...
2: 74 und 2008 werden wir Europameister sein. Mit dem Herzen in der Hand und der Fuß steckt in der Wand.
1: Mist, verzählt.

0: Arthur Schnitzers Hobbykeller.
1: Hallo, liebe Heimwerkers, draußen an den Schwingschleifern und Kreissägen. Aus seinem Hobbykeller meldet sich Arthur Schnitzer. Was macht man mit gebrauchten Meerschweinchen? Haben Sie sich diese Frage nicht auch schon oft gestellt? Oder wie der Dichter sagt, noch ehe sie das Leben völlig ausgehaucht, ist die Meersau oft verbraucht. Ja, ich habe hier ein paar abgenutzte Meerschweinchen vor mir auf der Hobelbank liegen. Ja, so. Dem ersten stecke ich schwuppdiwupp ein Rundholz in den Mund und fertig ist die Klobürste. Ja, ja, lieber Heimwerker, wunderschöne Dinge, auch für die Schrankwand, lassen sich aus gebrauchten Meerschweinchen herstellen. Wir rasieren, so, ja, ja, die hinteren drei Viertel des Tieres und fertig ist eine wunderhübsche Löwenskulptur für die Vitrine, ja. Mit mehreren Tieren lässt sich so ohne weiteres eine repräsentative Raubtiergruppe für den Beistelltisch basteln, ja. Oft werden wir von einem plötzlichen Geburtstag oder einer unvorhergesehenen Familienfeier überrascht und uns fehlt ein passendes Geschenk, ja. Ja, kein Problem für den Bastler. Er greift in die Kiste mit den gebrauchten Meerschweinchen, ja. So, da haben wir ja schon wieder eins. Schönes, großes, nicht? Aus Streichhölzern basteln wir uns eine kleine Leiter und kleben sie oben auf die Meersau. So, jetzt noch kurz rot übergespritzt und fertig ist das Feuerwehrauto. Ja, da werden sich die Kleinen aber freuen, nicht? Ja, so ein schönes, weiches Feuerwehrauto hat nicht jeder. Ja, liebe Heimwerker, es muss nicht immer Holz oder Beton sein, mit dem wir arbeiten, nicht? Ungewohnte Materialien bringen viel Abwechslung in den Hobbykeller, nicht? Tschüss, bis zum nächsten Mal.

0: Firma.
1: Liebe, Intrigen, Portokosten.
2: Schicksale rund um das Wirtschaftsimperium des Fritz F. Niedmeier.
1: Seitdem das Geschäft mit der goldenen Niedmeier-Karte angelaufen ist, geht es in der Firma heiß her.
3: Puh, ist das ja heiß.
4: Ja, das stimmt. Ihre Menschenschare.
5: Ja, Herr Direktor.
4: Werfen Sie doch mal eben einen Blick auf das Thermometer. Ja?
6: Und Schrage setzt an zum Wurf. Und er wirf. Was für ein Wurf. Ja, da sieht man, dass Schrage, der langjährige deutsche Meister im Blicke werfen, noch nichts verlernt hat. Und tatsächlich, sein Blick trifft das gut 50 Meter entfernte Thermometer. Ha, genau. Und wird der Blick aus dem Werfer zurückkehren? Wird er Schrage die gewünschte Information liefern? Da, ich sehe, Schrage öffnet den Mund und...
7: 32 Grad, Chef.
6: Ja, das ist die Sensation. Tatsächlich, der nur kaum hatte neuen Blick geworfen, hat es wieder einmal geschafft. Thermometer ablesen über 50 Meter. Das macht ihm so schnell keiner nach. Das ist eine Leistung, an die selbst der Weltmeister...
7: Jetzt hören Sie doch endlich mal auf mit dem Quatsch.
4: Was haben Sie gesagt, Schrage?
7: 32 Grad, Chef.
4: Ja, das habe ich mir gedacht. Und deshalb ist es also so heiß hier. Schrage, was ja. Ist eigentlich mit der Betriebsklimaanlage, die wir uns mal zugelegt haben? Funktioniert die noch?
7: Weiß ich nicht, Chef. Da müsste ich mal einen Blick drauf werfen.
4: Ja, pappalapapp. Jetzt hören Sie auch auf mit dem Blödsinn.
7: Ja,
4: Ihre Wurfsportarten können Sie gerne nach Feierabend pflegen. Jetzt gucken Sie mal, ob Sie die Betriebsklimaanlage in die Hand kriegen, ja?
7: Ja, Herr Direktor.
1: Leicht in seiner Sportlerehre verletzt, macht Schrage sich ans Werk, wobei er nicht minder schwitzt als alle anderen auch. Selbst Rauhartickel Norbert schwitzt. Was? Wer hat denn den Quatsch geschrieben? Rauhartickel Norbert schwitzt. Hunde können gar nicht schwitzen, deshalb hecheln die doch immer so.
7: Stimmt, die sind im Gegensatz zu Menschen luftgekühlt.
8: Oh, von wegen! Norbert schwitzt wirklich! Ihr kommt mal fühlen, hier unter die Ärmchen!
1: Unsinn!
8: Laber nicht! Komm her und fühl!
1: Na gut. Ja, tatsächlich. Buh, das stinkt ja. Wo ist denn hier ein Waschbecken? Bah, Hundeschweiß! Oh. Tatsächlich, Hunde können schwitzen. Kaum zu glauben, dass unser doch sonst so ungebildeter Autor mehr von Tieren versteht als mein Biologielehrer auf der Realschule. Oder hat dieser Biologielehrer uns damals wieder besseren Wissens belogen?
4: Herr J. nochmal, was ist denn heute mit diesem Erzähler los? Habt ihr denn aber was er hier eben, der labert und labert, aber hier in der Geschichte geht nichts weiter, das geht doch nicht. Schare,
7: ja.
4: Was ist denn jetzt mit der Betriebsklimaanlage? Norbert, was schwitzt du da auf mein Herrenmagazin und Röm? Zarkowski, was blättern Sie denn da noch in Bremstierleben Röm? Grau Menschen,
3: ja.
4: Wie kommen Sie da mit der Bestellung für die goldene Niedmeier-Karte weiter? Ja, und Sie, meine Damen und Herren, haben Sie schon Ihre goldene Niedmeier-Karte bestellt? Nein? Ja, dann aber ein bisschen Dalli. Auch verpassen Sie darüber nicht die nächste Folge von Die Firma. Ja.

0: Frieda und Anneliese.
1: Anneliese, ich bin fertig mit den Nerven.
2: Ach, was ist denn? Hat Anita wieder den Zucker ins falsche Schapp gestellt oder um was geht's diesmal?
1: Reinhard hat gerade angerufen. Er hat Angst, dass sie sein Finanzamt stilllegen.
2: Warum das denn wohl? Oder werden sie den dicken Pluck anders nicht los?
1: Reinhard, ihn sein Finanzamt gehorcht nicht mehr den Sicherheitsauflagen. Neulich hat ein Einbrecher die Beamten im Schlaf überrascht.
2: Was machen die da auch nachts?
1: Wieso nachts? Morgens um 22:30. Nach dem zweiten Frühstück legen sich die meisten von den Kollegen eine Lütke 2 Stunden büschen hin. Reinhard sagt immer, von die 3 Spiegeleier wird er doch immer so himmelmüde. Muttilein, sagt er.
2: Auch so. Und da ist dann jemand eingestiegen in den Schlafsaal. Und was wollte er da?
1: Wollte ist gut. Der hat die ganze Büroeinrichtung stibitzt. Die Sonnenbänke, die Massageliegen, sogar den teuren Melkstand.
2: Boah, was denn für ein Melkstand? Wofür brauchst du denn in der Behörde einen Melkstand?
1: Ach, das weiß ich auch nicht. Reinhard sagt, da kämen ab und zu so Frauen aus zwielichtigen Verhältnissen und damit die anderen Beamten nicht bei der Arbeit stören, geht einer immer mit denen in so ein transportables Kabuff.
2: In Melkstand?
1: Ja, weil der so klein ist, nennen die den so, nehme ich an.
2: Ja, nimm du das mal ruhig an, Frieda. Kein Wunder, dass wir den Laden stilllegen wollen.
1: Aber was wird denn bloß aus Reinhard?
2: Ja, Frieda, dann wirst du wohl sein Endlager.
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0: Ja, hallo, hier ist Fritz F. Niedmeier. Ich rufe ja direkt von meiner Firma aus an. Ich wollte mir ein Lied wünschen, ein Lied aus meiner Heimat, und zwar Nit verkoche von Bab.
1: Geheimnis deutscher Schlager. Auch die Redaktion Geheimnis deutscher Schlager kommt am Karneval nicht vorbei, so gern wir das auch gewollt hätten, aber die Geschichte, die wir heute erzählen, ist die Geschichte eines Liedes, das den offenen Protest eines Kölner Jungs, nämlich Wolfgang Niedekens, zusammen mit Bab seinerzeit zum Ausdruck bringt. Nicht einmal für Kuchen möchte er zum Karneval gehen. Dieses Lied, eine brutale Absage an den Karneval, wie er heute gefeiert wird, ist nicht etwa auf dem Hintergrund des zweifellos vorhandenen intellektuellen Backgrounds zu sehen, den Niedeken und Co. ohne Frage haben. Nein, es ist die triviale Geschichte eines traumatischen Ereignisses, das der sehr junge Wolfgang Niedeken über sich ergehen hat lassen müssen. Es begann Anfang der 60er Jahre. Der junge Wolfgang war gerade stolzes Mitglied im Karnevalsverein seines Stadtteils geworden, wie jeder Kölner Penz in seinem Alter. Und noch konnte er es genießen, stieg schnell die Karrieresprossen im Kinderkarneval hoch, bis eines Tages auf einer Kindersitzung der vor kurzem verstorbene Willi Schneider-Hoff, das ganz große Idol des Wolfgang Niedekens, auf der Bühne stand. Er bekam glänzende Augen und wünschte sich mit allem, was er hatte, auch mal so zu sein wie dieser Willi Schneider-Hoff. Und irgendwann hielt es ihn nicht mehr. Schneider-Hoff sang gerade Heile, heile Gänsche. Da stürmte Wolfgang auf die Bühne, um ihm ein Stück Kuchen als Geschenk zu geben. Blumen waren ja damals noch zu teuer. Wolfgang stürmte also auf sein Idol zu. Aber in dem Moment, als Schneider-Hoff ihn sah, gab er ihm einen Tritt und rief ihm zu: "Stör mich jetzt nicht, das ist eine ernste Sache." Ja, und wie ein begossener Pudel ging Wolfgang wieder von der Bühne, wurde tags darauf aus dem Karnevalsverein ausgeschlossen und ist bis heute einer der erbittertsten Gegner des Karnevals. Wer weiß, wozu es gut war, wäre er ohne dieses traumatische Kindheitserlebnis wohl jemals der Rockstar geworden, der er heute ist? Wir von der Redaktion Geheimnis deutscher Schlager glauben nicht.

0: City-Roman, der Herzog aus Bonn mit Weiterfahrt nach Berlin über Köln, Dortmund, Hannover. Dieser Zug hat keine Verspätung. Achtung, ich wiederhole, dieser Zug hat heute keine Verspätung. Bitte Vorsicht bei der Einfahrt des Zuges.
1: 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Die Deutsche Bahn gerät in eine Krise. Der erste Intercity, der fahrplanmäßig abfährt und auch ankommt, wird von den Bahnkunden nicht angenommen. In nicht allzu ferner Zeit, auf dem Bahnhof, 60 Opfer, alle totgelacht.

Ich war wohl einmal verwesen, eine junge Geiselnmutter. Die hatte wahrlich vier stramme Keulen, die den Geiselmännern sehr gefalteten. Da sie aber nur mal wenig bis keine Ahnung von der Empfängnisvergütung nicht hatte, gebärte sie in kürzlicher Zeit sieben kleine Geiselein, so einfach hintereinander weg. Diese vergrößerten sich mit der Zeit und wurden durchschnittliche kleine blöde Mistblagen. Eines Tages, als Mutter wieder mal Kellnern war, damit sie ihre verwöhnten Rotzviecher auch ja alle ein Chevignon-Zeichen auf den Arsch brennen lassen konnten, weilten sie sich daheim ganz schön lange lang. Und da sägten sie: Jetzt streichen wir der Mutter aber mal ein Spiel. Spielen der Mutter aber mal einen Streich. Und so versteckerten sich die sieben Doofbelger überalliglich im Haus und schreibten auf einen Zettel: Hallo Mutter, wurden gefressen, sind im Bauch von dem Herrn Wolf drinne, hol uns hier raus, stopp, alles Liebe, deine Bratzen. Ja, da fuhr ihr aber ein Schrecken in ihre Gliedermaßen hinein und im Körper rum und dann wieder raus, ne, als sie das leste. So stratzte sie nach gegenüber und klopfte sich da einen Wolf, bis dieser öffnete. Bauch auf oder ich mach dich tot, sprechte Mutter Geiß. Und noch bevor er auch nur Guten Tag, Frau Nachbarin sägen konnte, da war sie auch schon am Wühlen in seinen Innereien und machte ihm eine ganz schöne Unordnung dort darin. Da wurde er aber doch langsam etwas unwirsch und schrie: Hör mal, alte Zicke, mein Bauch gehört mir, und rufte nach der Polizei. Diese verheftete die immer noch wie wild in den Gedärmen wühlende Geisel und schmeißten sie wegen Bauchfriedensbruch in den Knast. Ja. In der Zwischenzeit aber steckten sich die kleinen Plagen immer noch fern. Doch da kommt plötzlich ein Mann vom Tiefkühlbringdienst an ihre Tür. Da die Verstecker der doofen Kleintiere nun mal ein bisschen blöde waren, ne? So auf dem Tisch, hinter der Glasscheibe oder vor dem Schrank, ersperrte er sie sofort und denkte sich: das schaut mir doch nach ein paar leckeren Dönern aus. Und schwuppdiwuppdig weg landeten die dämlichen Lämmer in seiner tiefen Kühltruhe und verwandelten sich in Kebab-Schnelle in ein interessantes Sonderangebot. Nur eines der kaputten Geiselein entkommte dem fiesen Gevatter Frost, denn es hatte sich gewitzt in der großen, großen Stehuhr verborgen. Ja, welch schlauer Fuchs das Lamm, denkt ihr jetzt sicherlich. Aber es war trotzdem ganz schön bescheuert, ne? Denn die Uhrentür ging dooflicherweise nun mal von innen gar nicht auf. Und da die ganze Restfamilie sich ja inzwischen im Knast oder auf putzig rotierenden Imbiss-Drehspießen befinden, konnte es keiner jemals mehr herauslassen. Tja, Kinder, da seht ihr mal wieder, dass im Leben so manches Scheißspiel in der Hose landen kann, ne? Und falls Sie sich übrigens mal irgendwann zufällig so eine alte Stehuhr gekauft haben taten und sich darüber wunderten, warum denn da bloß dieses alte, vertrocknete Geiselein-Teil drin rumlichte, ne? Dann verstehen Sie ja jetzt vielleicht auch endlich mal die Zusammenhänge, ne? Jawohl.

0: streiten für Freiheit und Gerechtigkeit. Die drei Musketiere. Heute
1: das Gedicht.
2: Alle sind sie schlechter als die deutschen Fechter. Und wer reitet so spät durch Nacht und Wind? Ob das die deutschen Reiter sind?
3: Ja, um noch mehr olympisches Gold zu erringen, gewannen sie zuletzt auch noch das... Sag mal, was reimt sich eigentlich auf Ringen?
1: Das war die... Sag mal, die wievielte Folge war das eigentlich? Der drei Musketiere. Sie hatten heute das Gedicht.

0: Der kleine Tierfreund.
1: Hallo, liebe Zuhörer. Nach all den vielen Sendungen, in denen ich über unsere gefiederten und geteerten Freunde der Landstraße berichtet habe, möchte ich heute mal etwas von mir selbst erzählen. Fangen wir unten an. Da hätten wir zunächst einmal die 1A Hessen Sandalenmarke Friedhelm, trotz Burgen der stockfleckigen Polyestersocke, die wie das Gespinst einer Gottesanbeterin durch die Fenster der Sandale lugt. Etwa in Kniehöhe endet Polyesters Reich und die lederne Welt der Kniebundhose fordert ihren Tribut. Sie beherbergt die oberen und damit kampfentscheidenden Teile des Geläufs und, das soll hier durchaus nicht verschwiegen werden, das Geschröte, welches ehedem zur Fortpflanzung dort installiert wurde, im Laufe der Zeit allerdings zu einem nässenden Fitzel zusammengeschnurrt ist. Zwischen Lederfutteral für den Bereich untenrum und der Schwarte ist noch eine schmutzabsorbierende Membran eingelassen, der sogenannte Schlüpfer. Ein aus derben Köper geschlagener Beutel. Kommen wir nun zur nördlichen Hemisphäre. Mit Kopf und Rumpf sitzen hier die Schaltzentren der Macht. In letzterem wird der Nahrungsbrei bearbeitet und entweder als Losung via Rosette

Leiter abgeführt oder als Gewölle über den Haupteingang retourniert. Ersterer, der Kopf, ist der einzige vor Witterung ungeschützte Körperteil und entsprechend ramponiert. Nur die Hirnschale ist durch das mächtige Gewölbe des Halbschalehelms vor mechanischer Außeneinwirkung geschützt. Südlich des Kopfes, etwa dort, wo der Adamsapfel keckert, beginnt der Kleppermantel. Ein urzeitliches Gummigewand, das die komplette Statur mit den zweifelhaften Segnungen des Hitzestaus versorgt. Ja, liebe Zuhörer, das war's auch schon. Noch eine Messerspitze eisernen Willen hinzugefügt und fertig ist der markante Krieger der Feldmark, den sie alle als kleinen Tierfreund kennen.

0: Brotsuppe, Wurstebrei, Specknudeln und Schmalztolle, das sind die 50er Jahre, genau wie Peter Kraus, der in diesen Tagen wieder auf Deutschland-Tournee geht. Der ewig nette Junge von nebenan, er wurde am Samstag runde 50 Jahre alt. Grund genug also zu feiern, Ulrich Kleber, nicht?
1: Ja, der Peter, der hat sich nicht lumpen lassen und ein tolles Bankett spendiert.
0: Ja, und genau da sind wir ja auch schon beim Thema. Sie, Herr Kleber, haben schon für viele Prominente die Speisefolge zusammengestellt. Was servieren Sie denn so bei diesen Gelegenheiten?
1: Nun, als Aperitif, da gibt es normalerweise Bier Royal.
0: Aha.
1: Und als Vorspeise Tulpenspitzen in Schinkenröllchen mit Giraffenparfait.
0: Giraffenparfait?
1: Ja, oder wahlweise saure Juckernierchen in ausgebeizter Eichenrinde auf frischen Schulterblättern.
0: Ach so, ja. Verstehe, Stichwort Vollwert. Also legen die Prominenten denn schon darauf so viel Wert?
1: Aber sicher. Bewusste Ernährung hat sich nicht nur bei den Künstlern, sondern auch in Bonn durchgesetzt.
0: Aha.
1: Auf dem diesjährigen Bundespresseball gibt es zum Beispiel kein Schweinefleisch mehr oder gar Hormon-Kalbfleisch.
0: Und stattdessen?
1: Ja, stattdessen haben wir zum Beispiel im Programm ein Ameisensteak in Kräuterbutter mit Birnengemüse und Marzipan-Geschnetzeltes. Oder ganz neu, gefüllte Ratte in Buttermilch-Kaltschale. Ne?
0: Und das wird vom Verbraucher angenommen?
1: Tja, wir waren selber etwas überrascht, weil es doch eine kleine Umstellung der Essgewohnheiten bedeutet.
0: Ja, was Sie nicht sagen.
1: Ja, aber Sie können sich gerne selbst überzeugen. Ich habe Ihnen hier unsere neueste Kreation mitgebracht, wenn Sie mal probieren wollen. Maikäferherzen in Maracuja-Aspik. Mit frischen Straußeneiern.
0: Also ich glaube, ich würde jetzt lieber etwas...
1: Süßes. Ja, aber sicher. Sweeties. Wie wäre es mit einem Mousse aus pürierten Gänseblümchen oder hausgemachtes Schneckeneis? Sie können aber natürlich auch gerne hiervon etwas nehmen.
0: Nein, danke. Nein, bitte keine Sweeties. Bitte. Musik.

0: stirbt in unserem Arm die rege Zeit. Und es wechseln schon des Lichtes Dämmerungen, starb schon gestern, wird schon wieder heut.
1: Clemens! Clemens!
0: Ja, doch!
1: Dann wird schon wieder hell! Meine Fresse! Die ganze Nacht brennt ein Feuer! Wenn du glaubst, dass ich da gegen Holz hacken kann, hast du dich aber geschnitten, wa? Komm jetzt endlich im Bett!
0: Ja, noch ein Vers! Wenn die lieben Sterne schon ermatten, wechseln wir noch heimlich Seligkeit.
1: Komm jetzt endlich bei mich bei! Das wird zu teuer mit dem ganzen Holz und den Petroleum! Scheiß Romantiker!
0: Ich weiß es auch nicht, wie mir das alles immer einfällt bei der Schabracke!
2: Das war aus der Reihe Große Momente der Weltgeschichte. Der Dichter Clemens Brentano verfasst ein Gedicht, inspiriert von seiner Muse. 1799, kurz vor dem Morgengrauen. Im wahrsten Sinne.

Ja, was soll ich sagen? Ich bin da ganz normal reingekommen in die Praxis von dem Zahnarzt, ne? Weil ich plötzlich abends nach dem Chips essen von Fernseher Zahnschmerzen gekriegt habe, ne? Hat mich unsere Mama dann dahin gebracht nach dem Zahnarzt, da in Pinken Finkenweg 7b. Dr. Seltsam, oder wie ich lernte, die Plombe zu lieben. Ich stand auf dem Schild, ne? Hab ich mir noch nichts bei gedacht, ne? Und ich renne rein. Na, Mama draußen im Wagen geblieben. Dann vorne im Wartezimmer ein großes Schild. Hier wird nur nach Vorschrift gebohrt. Ja, umso besser, dass ich alles nach Vorschrift geht und nicht wild im Kopf rumgearbeitet wird, dachte ich noch so. Ja, und als ich dann reinkam, habe ich mir auch noch nichts gedacht, als der Doktor mit der Zange, ne, in meinen Mund reinging, ne. Fragte er mich noch, ob ich eine Betäubung wollte, da sag ich, ja, warum nicht, ne. Naja, also mit der Zange in meinen Kopf zugange und ich so bald weggedämmert. Na, jedenfalls, ich aufwache, ne, sehe ich, wie der Doktor meine ganzen Zähne bei sich auf dem Tisch am liegen hat, ne, alle, ne. Aber war ein bisschen von den Socken, ne, aber was das denn sollte, ne, hat er gesagt, das wäre Vorschrift. Nach 22 Uhr durfte er nicht bohren, weil er bei Kasche den Nachttarif nicht absetzen könne. Deshalb hätte er mir erstmal alle Zähne rausgezogen und würde sich gleich morgen früh alles angucken, ne? Ja, soll ich jetzt übermorgen nochmal fragen, aber Anfang nächster Woche könnte ich auf jeden Fall wieder abholen, ne? Hat er jedenfalls gesagt, ja.

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1: Hallo, herzlich willkommen zu Brunks unterwegs, dem anspruchsvollen Interviewmagazin im Frühstücksradio. Heute mal nicht mit dem Herrn Brunks, sondern mit mir, dem Hans-Jürgen. Ja, nun, der Herr Brunks sagte, er hätte ganz dringend was zu tun zu Hause in diesem Zementwerk, wo irgendwie im Imbisswagen der Gyros-Drehspieß stehen geblieben ist oder so, ne? Naja, und da sagte er mir, ich solle doch schnell mal hier das Interview für ihn führen, ne? Also, ich befinde mich hier vor der Haustür von, Moment, ich guck nochmal, Luigi Lago Maggiore, dem Boccia-Weltmeister 1991. Ja, das kann ja interessant werden. So, dann wollen wir ihn jetzt mal überraschen. Ich klingle. Ja, macht noch keiner auf. Aber bestimmt gleich, ne? Kann nicht mehr lange dauern. Man muss ja auch erstmal zur Tür gehen, ne? Und vielleicht war er auch gerade beim Telefonieren oder beim Kacken oder hat er...
2: Buongiorno, eh?
1: Ja.
2: Sie, was Sie wollen?
1: Guten Tag. Ich komme vom Frühstücksradio und ich möchte gerne ein kleines Interview mit Ihnen führen in Vertretung für den Herrn Brunks.
2: Brunks?
1: Ja.
2: Brunks?
1: Ja,
2: Brunks. Wo ist denn die Mistsau? Brunks? Brunks? Brunks, wo bist du? Komm raus, du feige Schweine.
1: Nein,
2: komm
1: sofort hier. Der Herr Brunks ist heute nicht hier. Der konnte nicht.
2: Nix hier.
1: Nein.
2: Die feige Ratte traut sich nicht, Das habe ich mir gedacht. Schick nur eine kleine Pickelwurm,
1: Wen?
2: Dann gebe du mir jetzt die Kohle.
1: Was für Kohle?
2: sieh, du bist ne?
1: Ja, ich bin nur hier wegen dem Interview mit
2: was?
1: Ihm, weil sie doch...
2: Nichts zur Kohle?
1: Nein.
2: So, jetzt ist er genug. Ich habe ihm gesagt, wenn er nicht bringt Geld bis zu 12 Uhr, dann ich mir hauen eine in die Fresse.
1: Oder hat er sicher nur nicht dran gedacht.
2: Nichts dran gedacht,
1: Ja.
2: Wie nichts dran gedacht, dass ich daneben stehe, wie er letztens meine Freundin angegrabbelt hat, Und dann hat Mettklößchen geworfen in ihre Ausschnitt, die dumme Drecksau,
1: So sollten Sie aber wirklich nicht von dem Herrn Brunks reden. Der ist ein sehr guter Journalist, ne? Und ein sehr guter Freund. Und der hat halt ein paar Probleme im Moment.
2: Sie verstehe, Freund.
1: Ja.
2: Du Freude?
1: Ja.
2: Weißt du, Schmierbubi?
1: Ja.
2: Wenn ich eins noch mehr asse als Brunks, dann sind es Freunde von Brunks.
1: Aha.
2: Pass mal auf.
1: Ja.
2: Dann kannst du deinem Freunde ja mal Nachricht von mir überbringen.
1: Ja, gern.
2: Was du hältst davon?
1: Ja, gern.
2: Komm ein bisschen näher.
1: Ja.
2: Komm
1: ja?
2: Noch ein bisschen näher.
1: Ja, was soll ich ihm sagen?
2: Pass auf.
1: Ja?
2: Du sage ihm das.
1: Ja. Aua.
2: Und sage ihm noch
1: aber sie
2: das.
1: Aua.
2: Und dann gebe ihm noch
1: sie hau,
2: das
1: aua,
2: mit.
1: Nicht. Aber ich bin Praktikant. Hilfe.
2: Und dann gebe ihm noch
1: ich
2: das.
1: Hör sie doch auf. Ich habe Aua. Ich habe Hilfe. Aua.

0: Italien la vida es limonada.
1: Ach, halt doch die Schnauze, Mann. Oh, sag mir lieber, wann der Flug nach London endlich losgeht. Schon 3/4 Stunden Verspätung. Der Hartmut reißt mir den Stecker aus der Hose, wenn ich nicht pünktlich beim Mick aufschlage. Verdammt, verdammt, verdammt, verdammt. Mick Jagger als Special Guest beim Pur-Konzert in Wacken. Das hat noch kein deutscher Eck geschafft. Und wer hat's erfunden? Der Kalkofe. Durch die Mattscheibe hat der Hartmut einfach Vertrauen zu mir. Ja, das wird ein super Ding. Wahnsinn. Engler und Jagger singen zusammen. Komm mit mir ins Abenteuerland beim Wacken Open Air 2009.
2: An alle Passagiere für den Flug nach Palma de Mallorca. Wir beginnen nun mit dem Boarding. Bitte halten Sie Ihre Boardingkarten bereit.
3: Pasajeros destinados Palma de Mallorca. Yo soy un hombre sincero de donde crece la palma y antes de morir me quiero y que es mi versos del alma. Guantanamera Boarding Pass. Guajira Guantanamera Boarding Pass.
1: Ah, scheiße, verflucht. Jetzt schnappen mir die Saufköpfe, die nach Mallorca wollen, das Slot weg. Für 16 Uhr haben sie Unwetter angesagt über der deutschen Bucht. Ich werde wahnsinnig. Was ist das überhaupt für ein scheiß Carrier, hä? Lion Air, nie gehört, auch noch in Deutsch geschrieben. Dreck, Dreck, Dreck, Dreck, Dreck. Heidi ho, Hartmut, ja. Hi, ich bin's, der Olli, ja. Alles safe bei dir in Bietigheim, hm? Ach was, du bist auf Malle. Ah ja. Nein, bei mir ist auch alles safe, ja. Ich grüße den Mick von dir, ne? Nein, no problem, Hartmut, ja, alles ist safe, ja. Was macht die Arbeit am neuen Album? Ja, ist ein super Titel, finde ich, ja, ich bin verliebt in meinen Pony, also super, Hartmut, das wird ein Knaller, sure, das wird euer Bestes, ehrlich, auf jeden Fall, ja. Nein, sonst ist alles safe, ja, okidoki, yo, Gruß an Dingens hier, ne, die Schwatte, ja, wie heißt sie noch? Ach, hast du auch vergessen? Ja. Hartmut, alte Socke, Hartmut. Nein, alles safe. Ja, natürlich. Okay, bis neulich. Ja, du auch. Ja, nein, ist alles super safe. Ja. Oh, scheiße, verdammter Tricks. Mega Mist. Fuck, Mann. Ich bin verliebt in meinen Pony. Der tickt doch nicht mehr ganz. Wenn ich das dem Mick sage, dann wirft er mich doch dem Keith zum Frühstück vor. Ein Pferdeficker-Song. Mann. Sag mal, wie doof kann man eigentlich sein?
2: Achtung, eine Durchsage für alle Passagiere des Flugs Lion Air 214 nach London. Aufgrund der schlechten Wetterverhältnisse...
1: Nein!
2: In der deutschen Bucht wird dieser Flug vorgezogen. Der bereits abgefertigte Flug nach Palma de Mallorca wird bis auf Weiteres verschoben.
4: Attention please, an announcement door.
1: Strike! Ja! So, wäre wohl auch noch schöner, wenn der Deal des Jahrtausends platzen würde, weil 200 Loser zum Saufen und Poppen nach Malle fliegen wollen. Alles mega safe ist.
2: Ende des ersten Teils. Wird Oliver Kalkofe noch rechtzeitig nach London kommen, um den Mega-Deal zwischen Hartmut Engler und Mick Jagger klarzuziehen? Das erfahren Sie im zweiten Teil.
3: 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Partido segundo, 5 minutos. 5 minutos.
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0: Herzlich willkommen zur 100. Folge von Die Firma.
1: Nee, nix davon wehen, 100. Folge. So geht das ja nicht. Ist ja überhaupt nichts vorbereitet. Alles liegt im Chaos, da können wir doch nicht feiern.
0: Ja, Herr Niedmeier, aber es ist doch nun mal die 100. Folge.
1: Nix da. Dann ist das jetzt eben die Folge Nummer 99a. So.
0: Na, also eigentlich hat der alte Niedmeier ja recht. Denn während heute allenthalben der Frühling sein blaues Band zum ersten Mal flattern lässt, bietet die Firma überhaupt keinen feierlichen oder erfreulichen Anblick. Niedmeier hat allen Grund, aus der Haut zu fahren. Und er tut es auch.
2: Herr Niedmeier, kommen Sie doch zurück. Kommen Sie, das kriegen wir schon alles wieder in den Griff.
0: Und tatsächlich kommt Niedmeier wieder zurück.
1: Na, dann bin ich aber gespannt. Kaum fahre ich mal für ein paar Tage nach Japan, schon bricht ja alle zusammen. Da, wo unser Firma stand, ist nur noch ein großer Parkplatz. Und um den bauen zu können, habt ihr so ja auch noch unseren ganzen Konten leergeräumt. Wovon sollen wir das jetzt alles wieder aufbauen? Und wovon sollen wir die Feier zum 100. Jubiläum bezahlen? Können wir das mal sagen?
0: Nein, das können Sie natürlich nicht. Alles scheint zu Ende. Aber da platzt Suzette dazwischen.
3: Um das Geld brauchen wir uns wirklich keine Sorgen zu machen. Ihr wisst doch, ich habe an der Volkshochschule diese Kurse gemacht. Innerlich und äußerlich reich durch Aktien.
1: Ja. Jetzt lass uns mal in Ruhe. Ich muss überlegen, wie wir an Geld kommen.
3: Ja, aber das ist es doch gerade. Ich bin doch vor Monaten schon ins Börsengeschäft eingestiegen.
4: Börsengeschäft? Lässt sich denn heute durch den Verkauf von Portemonnaies immer noch Geld verdienen?
3: Auf jeden Fall sind meine Aktien alle gestiegen. Ich bin steinreich.
1: Ja, das ist dein Problem, Suzette. Wir haben schließlich alle unsere Sorgen. Ne?
0: So sehr sich Suzette bemüht, sie kann sich mit ihrer frohen Botschaft nicht durchsetzen. Zu viele schlechte Nachrichten sind in letzter Zeit eingetroffen, als dass überhaupt noch jemand Nachrichten hören will.
1: Oh ja, Mann, schauten Sie mal aus. Ich will keine Nachrichten mehr hören.
2: Aber was sollen wir jetzt machen?
1: Zarkowski! Ja. Sie errichten die neuen Firmengebäude. Schwager!
4: Ja, Herr Direktor.
1: Sie lassen sich das Jubiläumsprodukt einfallen. Aber nicht in ein Produkt, sondern eins, das würdig ist, unser 100-jähriges Firmenjubiläum angemessen zu repräsentieren, klar?
4: Ja, na sicher.
1: Teuer, Mann!
2: Ja.
1: Sie besorgen das nötige Geld.
3: Aber ich habe doch jede Menge Geld.
1: Suzette, du hältst den Mund.
3: Oh.
1: Und ich werde mich mal um meine Herrenmagazine kümmern. Und beeilt euch! Beim nächsten Mal ist das 100. Jubiläum. Da muss alles fertig sein.
0: Ja, beim nächsten Mal ist das 100. Jubiläum. Werden die Mitarbeiter der Firma bis dahin alles organisieren können oder wird die Jubiläumsfeier doch in einem eher provisorischen Rahmen stattfinden? Lassen Sie sich überraschen. Verpassen Sie auf keinen Fall die 100. Folge von Die Firma.

0: Frieda und Anneliese.
1: Winter Ade, Scheide tut weh.
2: Bei dir doch wohl seit 50 Jahren nicht mehr, du Aule Fierken.
1: Nein, ich freue mich nur so, dass jetzt endlich Sommer wird.
2: Sag mal, hast du noch alle Würste auf dem Wiem? Es wird noch nicht mal Frühling.
1: Den überspringt dies Jahr. Ich mach gleich mit Sommer weiter.
2: Ja, du vielleicht, dösiget Wief, aber das Wetter doch noch lange nicht. Ist nass, kalt und ungemütlich.
1: Winter Ade.
2: Mit der Nase in Schnee. Du meinst wohl, wenn du das bloß oft genug vor dich hinsingst, dann geht der Winter weg. So eine Art Negertanz, was?
1: Jetzt wird's mal wieder richtig Sommer. Ein Sommer, wie er früher einmal war.
2: Frieda, du spinnst. Guck doch mal aus dem Fenster. Da. Hm? Was siehst du?
1: Dreckige Scheiben.
2: Wir haben keine Zeit zum Putzen. Da ist kein Blatt an Baum, da blüht nix, da mäht keiner einen Rasen, da schert keiner den Heck und da heckt keiner, da macht keiner die Schere, nix.
1: Das kommt alles noch heute Nachmittag. Der Sommer ist ja gerade erst ausgebrochen.
2: Ich glaub, du bist ausgebrochen aus dem LKH. Wie kommst du bloß auf all diesen Blödsinn?
1: Guck doch in den Kalender, da steht's 21. Sommeranfang.
2: 21. Juni, du doofes Schwein. Heute ist der 21. Februar.
1: Wer sagt das?
2: Guck in den Kalender, in der Zeitung, mach Radio an oder Internet. Die sagen dir alle, dass heute der 21. Februar ist.
1: Mein Kalender behauptet was völlig anderes.
2: Ja, weil du und Reinhard jeden Tag 5 Blatt auf den Mal abreißt für nach den Lokus hin. Deswegen seid ihr jetzt schon bei Mitte Juni.
1: Und ich dachte noch, was ist das für ein kalter Sommeranfang? Das hatten wir seit Jahren.

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0: Zur Zeit. Es spricht Akademiker im Außendienst Kasowat Wischmeier von Sondermühlen.
1: Langsam vergeht die Zeit, auch in dieser Stunde, liebe Freunde. Aber anders als die Vergänglichkeit des Menschen, stinkt die Zeit nicht, wenn sie vergeht. Und aus den Uhren kriechen auch keine Maden heraus. Wie hygienisch ist doch der Lauf der Welt. Darüber sollten wir uns ruhig auch mal freuen können.

0: die Heidi los!
1: Hilf mir, Almöhi, hilf mir doch!
0: Keinen Schritt weiter, Almöhi! Du kennst meine Forderungen. Entweder doppeltes Taschengeld und ein neues Mountainbike. Oder ich werfe meine Geißel, die Heidi, diesen Abhang hier runter.
2: Ja, bist du wahnsinnig, Bub!
1: Peter, so hör mir doch zu! Das ist alles ein schreckliches Missverständnis! Du hast nur nicht richtig zugehört! Du bist gar nicht der Geisel, Peter!
0: Ach nein? Auf einmal nicht mehr.
1: Wenn ich dir doch sage, Geißen, Peter, nicht Geisel, Peter.
0: Ach so. Ja, dann muss einem ja schließlich auch gesagt werden, sowas, ja?
3: Das war aus der Reihe Große Momente der Weltgeschichte. Der Geißen-Peter steckt in einer Identitätskrise. Auf einer Alm in Österreich oder Bayern oder in der Schweiz. Jedenfalls sehr hoch gelegen und kurz vor dem Alpenglühen.
1: Was machst du denn da, Peter?
0: Jetzt stell dich nicht so an. Du hast doch eben selbst gesagt, ich werde geiler, Peter. Also los, mein widerspenstiges Sicklein.

0: Burger, du bist ein Versager. Es gab einfach niemanden auf dieser Welt, dem du noch imponieren könntest. Gestern war ich im 7-Eleven. Okay, da war eine scharfe Kleine, kam aus Honduras, glaube ich. Alles lief easy, okay. Aber sie hat mir 50 Scheine abgeknöpft. Meine Miete für diese Woche. Schätze mal, das war's. Von Mr. Hallo, dem großen Unbekannten, hatte ich nie wieder was gehört. Wahrscheinlich eh nur eine fixe Idee gewesen. Schwengelburger, du bist ein verdammter Idiot. Morgen früh würde ich mich in meinen zerbeulten Oldsmobile setzen und in San Bernardino Valley fahren. Hatte gehört, sie suchen da einen Vormann für die illegalen Mexikaner auf den Feldern. Na mal schauen, vielleicht war ja auch was Nettes, Warmes dabei. Hatte gehört, dass die Nächte da oben schon verdammt kalt sein können. Okay, Schwengelburger, du hast es mal wieder vergeicht. Mr. Hallo, der große, unbekannte Weltzerstörer. Eine Enthüllungsstory von Dick F. Schwengelburger. Oh, Scheiße.
1: Am Mikrofon Ecki Stieg schon wieder mit dem Verkehrsservice. Durch einen mysteriösen Massenunfall auf der A2 Staus und Behinderungen auf folgenden Straßen. A2 Hannover Richtung Dortmund sowie in Gegenrichtung 140 Kilometer Stau. Ebenso in beiden Richtungen auf der A1, A7, A352, 37, 391 bis 92 und 95, A30 bis 33, A41 bis 48 und weiter in Richtung Süden A61 bis 67. Die A6 544 bis 576. Betroffen sind auch die Zufahrtsstraßen B1 bis B1000. Bitte bleiben Sie zügig an der Staustelle stehen. Wir informieren Sie, sobald neue Abfahrtsstraßen gebaut sind.
2: Ein neues Abenteuer der Familie Cartwright sehen Sie nächste Woche um die gleiche Zeit, wenn es heißt Hoss fällt vom Pferd. Jetzt aber, meine Damen und Herren, kommt ein historischer Moment der Fernsehgeschichte. 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
3: Meine Damen und Herren, für Sie und das Wohl dieser Erde, aus Freude am Leben, hier ist Herr Radioven!
4: Albert!
5: Hallo! Guten Abend, Erde! Ich bin Herr Radioven und ich sende hier heute nur einmal ganz zufällig, um Ihnen allen das Geheimnis meiner Sendung, das Frühstücksradio, zu erklären. Also, das Geheimnis liegt nämlich in seiner magenschonenden... Quatsch. In seiner bekömmlichen Schonungslosigkeit. Oh nein, Moment, wie war das noch gleich? Also, das Geheimnis. Es liegt, das Geheimnis ist, ich glaube, ich habe es vergessen.
6: Das gibt's doch wohl nicht.
5: Moment. Huhu. Oh nein, nein.
7: Das ist ja ekelhaft.
5: Was sage ich nochmal immer? Hey.
6: Das ist ja widerlich.
5: Nein, auch nicht. Hall. Nein. Hall. Hull.
6: Der weiß ja nichts.
5: Hilfe.
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9: Viel Gefühl fürs WC.
0: Hey. Hallo. Wachen Sie auf. Hey, aufwachen. Sie haben wohl schlecht geträumt, was? Ich komme nur gerade ganz zufällig hier vorbei und da sah ich sie auf der Wiese liegen, wie sie sich krümmten und stammelten und schwitzten. Wir müssen wohl einen furchtbaren Albtraum gehabt haben, was? Mein Name ist übrigens Dick F. Schwengelburger. Wie heißen Sie?
4: Radiofen.
0: Ah ja?
4: Herr Radiofen? Mhm. Und wo Sie mich gerade zufällig hier wecken, erkläre ich Ihnen doch zum Dank einmal ganz unverbindlich das Geheimnis meiner Sendung, das Frühstücksradio. Also, das Geheimnis liegt nämlich in seiner gehirndeschonenden Verkömmlichkeit. Und das

0: Hier enden die Aufzeichnungen des ehemaligen Journalisten und Vorarbeiters Dick F. Schwengel.
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0: reiten für Freiheit und Gerechtigkeit. Die drei Musketiere. Heute
1: die entscheidende Frage.
2: Meine Damen und Herren, seit Öffnung der innerdeutschen Grenze und der Sektorengrenze in Berlin am 9. November ist die Deutschlandpolitik in eine neue Phase eingetreten, mit neuen Chancen und neuen Herausforderungen.
3: Du, Porthos.
4: Ja, Porthos, was ist?
3: Porthos, meinst du, dieser Mann dort drüben würde mir 30 Pfennig für ein Hanuta leihen?
4: Tja, ich weiß es nicht, Porthos. Ich weiß es nicht.
3: Ah.
1: Dies war eine vom Leben enttäuschte Folge der drei Musketiere.

0: Der kleine Tierfreund.
1: Schon oft habe ich mich gefragt, liebe Zuhörer, was würden die Tiere wohl ohne uns Menschen machen? Leichtfertig haben sich See- und Rothirsch in unserem Breiten niedergelassen, wo sie doch eigentlich wissen müssten, dass es im Winter nichts zu fressen gibt. Ja, da müssen wir guten alten Tierfreunde wieder her. Seit alters her ist es Tradition, dass mitleidige Menschen im Herbst für die Winterfütterung des Schalenwildes zentnerweise leckere Sachen zusammentragen. Auch in diesen Tagen sieht man unsere Schuljugend mit großen Säcken voller Kronkorken auf den Straßen, bestimmt für die Winterfütterung der Rothirsche im Harz. Auf den Bürgersteigen stapeln sich die alten Zeitungen, Raufutter für das vom Hungertod bedrohte Seewild. Besorgte Bürger verzichten auf ihr Geld und werfen sogar Pfandflaschen in den Altglascontainer. Auch diese Sachspende findet ihren Weg in die Natur. Ganze Gemeinden ziehen mit und haben große Deponien in Waldesnähe eingerichtet, aus denen sich der Hirsch mit dem Nötigsten versorgen kann. Ja, liebe Zuhörer, wenn es uns Menschen nicht gäbe. In einer übertriebenen, aber dennoch das Herz des Tierfreundes rührenden Nächstenliebe werden Kühlschränke und sogar Elektroherde in den Wald gebracht. Doch es muss eine symbolische Geste bleiben, denn der Rehbock verfügt über keinen Elektroanschluss. Immer wieder sieht man Menschen, die am Rande unserer Bundesstraßen ihre karge Imbissmahlzeit verzehren und die Reste, Pommes frites und Senf, großzügig ins nahe Unterholz schleudern. So mancher Ringpullverschluss am Straßenrand ist stummer Zeuge dafür, dass hier einst Menschen ihre Speise mit der Natur teilten. Bei so viel Fürsorge sollte es der bedrohten Tierwelt nicht schwerfallen, auch die garstige Jahreszeit mit Anstand zu überwinden. Und wenn wir Tierfreunde dann im Frühjahr durch das keimende Grün des Waldes spazieren und eine Dose oder einen Kronkorken im Unterholz ausmachen, so erscheint ein zufriedenes Schmunzeln in unserem Gesicht. Beweisen diese kleinen Dinge doch schon, dass vielen Menschen das Schicksal unserer Natur nicht gleichgültig ist. Ich wünsche Ihnen ein schönes Wochenende, liebe Tierfreunde.

0: Und jetzt die Lemkes. Eine Familienserie in vielen Teilen mit Papa Grappa Lemke.
1: Hallo.
0: Mit Fernet Lemke. Das finde ich echt nicht gut. Mit Bianca Lemke.
2: Hab schon, Freund.
0: Und Mutter Lemke.
3: Ach, wie sehen meine Hände wieder aus?
0: Und jetzt viel Spaß mit den Lemkes.
1: Mama, können gewollt haben, müssen sein.
3: Ach, manchmal habe ich noch so richtig Lust auf was Kleines. So ein Baby, was meinst du, Papa? Sollten wir es noch mal wagen? Zwei Kinder sind einfach nicht genug für eine Mutter, wie ich es bin.
1: Mama?
3: Ja, Papa?
1: Mama, dann müsste ich dich ja wieder anpacken. Abendtun sollen.
3: Naja, nicht unbedingt, aber...
1: Nix da. Können tun machen werden und kein Wort mehr und jetzt mal mein Bier auftun machen müssen, sonst werde ich noch dumm, könnte sein.
3: Natürlich, Papa. Bianca, kommst du auch zum Essen?
2: Hä? Ich hab da schon einen Freund.
0: Freuen Sie sich auf die nächste Folge von Familie Lemke. 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

0: Fräulein. Was hast du denn? Sag mal, Junge, weinst du etwa?
1: Ich bin total unglücklich, Mama.
0: Warum denn? Du bist doch immer noch Klassenbester.
1: Ja, schon, aber niemand mag mich. Alle nennen mich Streber und lachen wegen meiner Brille und wegen meiner unreinen Haut und wegen meiner hohen Stimme.
0: Oh, aber Guido, die Haut und die Stimme, die sind jetzt vielleicht nicht so schön.
1: Siehste?
0: Aber in 1-2 Jahren, da ist das doch vorbei, Junge.
1: Ehrlich?
0: Ehrlich.
2: Das war aus der Reihe Große Momente der Weltgeschichte 1976 in einem Bungalow bei Bonn. Die Mutter von Guido Westerwelle lügt ihren Sohn an.

0: Vorletztes Jahr war das gewesen. Da bin ich hier an der Schule angefangen. Wir waren insgesamt 24 in den Kurs. Zwei sind dann nachher noch abgesprungen. Aber auf ein Arbeitsamt haben sie uns gesagt, also damit einen Job zu kriegen, das wäre überhaupt gar keine Schwierigkeit.
1: Mirko Kunze ist einer von 22 staatlich geprüften Diplom-Asylwirten, die in einem neuen Aufbaustudium der Fachhochschule Paderborn ausgebildet wurden. Mit dem neu geschaffenen Studiengang schließt die Ostwestfälische Hochschule eine Bedarfslücke, die sich in letzter Zeit in allen deutschen Kommunen immer schmerzlicher auftat. Professor Reinhold Gärtner ist akademischer Leiter des Projekts. Was beinhaltet denn die Ausbildung zum Diplom-Asylwirt?
2: Also Asylrecht natürlich, aber auch ganz praktische Dinge wie Lagerhygiene, psychische Hilfe bei der Abschiebung, was tun bei Anschlägen und so weiter. Aber nicht nur, wir wollen ja erreichen, dass der Asylbewerber die wenigen Wochen, die er hier in Deutschland verbringt, in guter Erinnerung behält. Deshalb werden unsere Absolventen auch kulturell nachgeschult.
1: Wie muss man sich das vorstellen? Ist es Ihr Ziel, die Asylbewerberlager als inländische Goethe-Institute auszubauen, in denen deutsche Kultur an Ausländer vermittelt wird?
2: Gott bewahre, nein. Das interessiert den normalen Asylbewerber doch überhaupt nicht. Diese Leute brauchen doch hauptsächlich Ablenkung und Unterhaltung. Da geht's denen nicht anders als uns Weißen. Nein, wir versuchen, das Verständnis für ein multikulturelles Zusammenleben der Völker zu entwickeln. Und das sollen unsere Studenten dann umsetzen.
1: Dazu Mirko Kunze, der seine Diplomarbeit zum Thema multikulturelles Asyl geschrieben hat.
0: Ich meine, irgendwas kann ja jeder von denen, ne? Die Schwarzen zum Beispiel sind ja fix beim Trommeln, ne? Die Zigeuner trommeln ja weniger. Dafür können die ja betteln wie nix, ne? Der macht ihnen ja keiner was vor, ne? Und ich habe nur ein System entwickelt, wie man durch einen sogenannten Multikulti-Mix ein ganzes Lager total mit sich selber beschäftigt, ne? Dass die in der Nachbarschaft gar nicht mehr auffallen, ne? Die Neger trommeln den Zigeunern die Ohren voll, ne? Die Zigeuner betteln den Schwarzen die Banane aus der Schale, ne? Und die Blagen von denen, die gehen von Zelt zu Zelt, ne? Seitdem ich den Probelager, ne, während des Feldversuchs tägliches St. Martin-Singen eingeführt habe, sind schon 3 Familien aus Russland freiwillig nach Tadschikistan zurückgefahren, ne? Also wenn die Mischung stimmt, ne, dann neutralisiert sich das alles da, ne?
1: Sicher ein Schritt in die richtige Richtung, um die Akzeptanz ausländischer Mitbürger in den Wohnvierteln zu erhöhen. Diplom-Asylwirt, ein Berufsbild mit Zukunftschancen.

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1: A little question in between, Mr. Brochterbeck.
2: Red Deutsch mit mir, Rotzlöffel.
1: Zwischenfrage, du Globalisierungsmuffel. Sag mal, wohin geht denn die Reise heute? Pommes einfahren beim Schotten? Oder wollen wir uns mal ordentlich einzischen, Brochen, ey?
2: Was?
1: Du, am Bahnhof, da soll eine neue Kaipi-Lounge aufgemacht haben, ne? Da hängen bestimmt schon die ganzen angesagten Leute rum, ey.
2: Nix da, Freundchen. Wir fahren zum Schnuppertraining von Eintracht Braunschweig. Da wirst du jetzt angemeldet.
1: Was? Was soll ich denn bei so einem Polizeihundtraining? Willst du mich etwa zum Drogenköter ausbilden lassen? Oh, obwohl, gar nicht mal so unkrass, war. Jede Menge Stoff in der Nase den ganzen Tag.
2: Hör mal, Eintracht Braunschweig ist ein Fußballverein.
1: Und was wollen die Loser mit den Kötern?
2: Idiot, steig aus, Hönefeld, wir sind da.
1: Hä? Sag mal, Rojo, irre ich mich? Oder ist das hier ein Fußballplatz?
2: Das ist der Abreiteplatz von Eintracht Braunschweig. Hier wird der Nachwuchs gedrillt.
1: Und das haarige Monster da mit dem Eisenschnuller im Face, wer ist das?
2: Das ist Jugendtrainer Bonzo Kaschubiak. Unter dem habe ich schon gedient.
1: Oh, wie alt ist er denn dann? 130?
3: Aua. Tieflingeingriff, 9 Uhr und alles auf, nach hinten weg, treten, marsch, marsch.
1: Mal so gefragt, Brochterman, was soll ich denn hier in dem Al-Qaida-Camp? Lass uns doch abbauen, komm, und irgendwo so ein Red Bull tischen. Ich bin doch total groggy vom Rave letzte Nacht.
2: Nix da, Sportsfreund, du wirst jetzt hier beim Training mitmachen.
1: Was? Ich? Hey, sag mal, ich bin Musiker, ein sensibler Künstler. Du kannst mich doch nicht mit diesem Grizzly hier in ein Fass stecken und so.
2: Die deutsche Nationalelf braucht jetzt jeden wehrfähigen Deutschen. Bis 2006 bist du topfit, Hönefeld.
1: Ach du Scheiße, Meister Petz trabt an.
2: Heil Eckfahne, Herr Kaschubiak.
3: Ist das Ihrer Brochterbeck? Sieht ein bisschen mickrig aus, der Pimpf. Aber das kriegen wir schon hin. Zack, zack. Und eins und eins und zwei und zwei und eins
1: Was
3: und eins.
1: Was ist mit dem Tanzbären los? Ist der schon digitalisiert?
2: Soll's auf der Stelle traben, Erwin. Los, Konditionstraining.
1: Ach ja? Und wenn mich einer sieht, dann komm ich in eine Klapse, wa? Trab doch selbst auf der Stelle, du Idiot. Du, ich guck mal, ob ich hier nicht irgendwo so einen Flippenautomaten finde.
3: Na los, Brochterbeck! Vorbild für die Jugend sein, lautet die Kampfparole. Keine Müdigkeit vor Schützen. Und eins, und eins, und eins, und eins. Leicht antraben. Granatenanschläge, 11 Uhr.
2: Herr Bonzo, ich bin noch viel zu alt für dieses Training.
3: Etwas Verlust ist immer. Dann wird eben mal gestorben für das Vaterland. Und eins, und eins, und eins, und eins, und
1: Von
3: eins.
1: Von Krankheit. Du, dann werde ich doch lieber Popstar, ey. Guck dir mal Keith Richards an, ne? Hat der etwa trainiert in seinem Leben? So, ja, und wer ist noch im Business? Keith oder die Weltmeister-Elf von 54, hä? Weißt du Bescheid? Lass die Loser sich doch den Arsch aufreißen. Nix für Hönefels Erwin, der Fußball hier, wa? Mann, Menno, wo ist denn jetzt so ein Fluppenautomat auf diesem kackigen Reichsparteitagsgelände?

0: Alex!
1: Komm auf Rasenmähen, Alex!
0: Der Rasenmäher ist so laut!
1: Ich will auf Rasenmähen!
0: Was wollen Sie?
1: Doch, nee, ich hab bloß gerade gesagt, ob Sie am Rasenmähen hier sind.
0: Ja, und nach was sieht das hier denn aus? Hm? Schachspielen oder was? Was sieht wer aus?
1: Das hier. Das sieht verdammt nach Rasenmähen aus. Sieht das hier, ne?
0: Ja, und nach was sollte Rasenmähen auch sonst aussehen? Nach Haare föhnen oder was? Und ich muss jetzt sehen, dass ich hier fertig werde, ja?

0: So, du kleiner Wanze, wenn du mich jetzt nicht in Ruhe lässt, dann rufe ich die Polizei oder ich poliere dir gleich selbst die Visage.
1: Vorsicht, mit am Fuß an der Rasenmäher! Vorsicht, mit am Fuß an den Antrieb von den Rasenmäher hat sich verklemmt!
2: Halt endlich deine blöde Schnur!
3: Der Fuß ist in den Rasenmäher gekommen. Haben Sie wahrscheinlich jetzt selber schon mitgekriegt, ne? Ja, schönen Tag noch. Und machen Sie nicht zu lange Pause, soll nachher noch ein Gewitter geben, ne?

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0: Firma.
1: Liebe, Intrigen, Portokosten.
2: Schicksale rund um das Wirtschaftsimperium des Fritz F. Niedmeier.
1: Nach den Osterfeiertagen ist über Niedersachsen längst wieder der Alltag hereingebrochen. Ob Land auf, ob Land ab, überall herrscht jene bauernfleißige Betriebsamkeit, die die Niedersachsen gemeinhin so auszeichnet. Auch in der Firma wird hart gearbeitet.
3: Schare?
4: Ja?
3: Machen Sie doch mal eine Pause, Mensch. Seit Karfreitag schuften Sie schon hier. So ja, das Ostereier suchen, das haben Sie ja sausen lassen.
4: Augenblick, Chef. Bin gleich soweit. Eben noch diesen Stahlschniegel in die Wumme gedölmert. Aber ein Fingerschiff.
3: Ja, sehen Sie. Was kommt davon, Schrare? Hallo? Hallo? Ist da vielleicht ein Arzt unter den Hörern?
4: Moment, Chef. Das ist doch die Gelegenheit, mein sprechendes Wundpflaster zu testen. Packen Sie mal mit an.
3: Was denn? Das soll ein Wundpflaster sein, Schrare?
4: Natürlich.
3: Sieht eh aus wie ein Gullideckel. Und ist mindestens genauso schwer, Schrage.
1: Da es etwas dauern kann, bis Schrages in der Tat 2 Zentner schweres Pflaster auf die Wunde gehievt ist, werfen wir zum erfreulicheren Zeitvertreib ein Ohr ins ostfriesische Bensersiel, wo die Eheleute Hinnerk gerade mal wieder ihrer Lieblingsbeschäftigung nachgehen, dem Krabbenpoolen.
5: Den Mann Taufroken, könnt jetzt einen ordentlichen Schluck Watt gebrauchen. Gib mir mal dein Bottle.
6: Nee, Klaas. Frühstückstiet ist erst, wenn wir den Kurde leer gepult haben. Kriegst dein Watt all früh noch.
1: Mit Hilfe eines Flaschenzugs ist es Niedmeier und Schrage gelungen, das Pflaster auf die Wunde zu legen

0: Aua.
1: Na bitte, Chef.
0: Aua.
1: Es funktioniert.
0: Aua.
1: Es spricht. Aua. Es sagt jetzt so lange Aua, bis die Wunde verheilt ist. Praktischer geht's doch wohl nicht mehr, Chef, was?
2: Also ehrlich gesagt, Schare, ich halte Ihr Pflaster für so sinnlos wie ein Konto ohne Geld.
1: Aber Chef,
2: glauben Sie nicht auch, dass die Handhabung also insgesamt etwas umständlich ist, Schare?
1: Aber Chef, dafür kannst du doch Aua sagen.
2: Dann sag ich Ihnen jetzt, was ich noch kann, Ihr Pflaster. Auf den Müll kann es. Weg mit der Pumpe!
1: Vielleicht haben Sie recht, Chef. Vielleicht ist das Pflaster wirklich irgendwie zu groß oder zu schwer. Tut Ihr Fuß sehr weh, Chef?
3: Haben Sie das gehört, Frau Graumann? Was der Freie wohl wieder zusammenzaubert? Apropos, was zaubern Sie da eigentlich? Das Essen für den Chef, Herr Klawutke, wo dem jetzt seine Süßheit durchgebrannt ist, koch ich für ihn. Ferrawecker Klawutke. Ihr schmeckt ja scheußlich. Was soll das werden? Ein niedersächsisches Bauernfrühstück. Linsen in Marmelade, dazu Quatsch mit Soße und geraspelte Hähnchenknochen. Und was zersägen Sie da? Das sind die restlichen Fischstäbchen vom Karfreitag. Die koche ich schön in Buttermilch. Dazu gibt's Rosinen, lecker mit Nescafé bestreut und in Mayonnaise getunkt, bevor sie zusammen mit den Salzgurkenkapern und Sardellenfilet eine ganz herrliche Soße...

0: Frieda und Anneliese.
1: Seid ihr auch benachrichtigt worden?
2: Wann denn?
1: Jetzt, wo alle das anscheinend gekriegt haben.
2: Wir nicht.
1: Kann doch gar nicht. Ihr gehört doch auch dazu. Sogar mehr als mancher andere, der schon benachrichtigt wurde.
2: Ja, dann wundert es mich aber, dass wir noch gar keine Nachricht gekriegt haben.
1: Kommt womöglich noch.
2: Nee, Post war aber schon da.
1: Sowas kommt doch nicht mit der Post. Das war eine Benachrichtigung. Kein Brief.
2: Wie was? Hä? Über Telefon oder wie?
1: Ach, Telefon doch nicht.
2: Ja, aber wie denn sonst?
1: Du verstehst ja die einfachsten Sachen nicht. Weißt du denn gar nicht, wie die Leute benachrichtigt werden?
2: Doch, klar weiß ich das. Kam einer zu klingeln, oder wie?
1: Klingeln? Da klingelt doch keiner.
2: Anklopfen?
1: Ach, anklopfen. Quatsch.
2: Trommeln, singen, pfeifen.
1: Werd jetzt mal nicht albern. Das war eine ernste Benachrichtigung.
2: Ja, um was ging es denn da? Rück doch mal raus mit der Sprache.
1: Nee. Da du ja anscheinend doch nicht benachrichtigt worden bist, gehörst du wohl doch nicht zum Kreis der Benachrichtigten.
2: Nun tu du mal nicht so geheimnisvoll. Ich krieg's ja doch raus.
1: Na gut, damit du's weißt, das Wasser wird morgen nicht abgestellt.
2: Ach was?

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1: Jens Spahn schreckt aus einem Albtraum hoch. Wieder ging es darum, er wäre Jens Spahn. Es ist vorbei. Erleichtert blickt er in den jungen Morgen. Es sind diese 2 Sekunden, die zu den schönsten des Tages gehören. 2 Sekunden, bis er merkt, dass er tatsächlich Jens Spahn ist. Warum kann er nicht wenigstens Albträume haben wie andere Menschen, von blutgierigen Wölfen verfolgt oder lebendig eingemauert? Irgendwas Nettes. Nein, er träumte immer diesen ausweglosen Mega-Horror. Jens Spahn sein. Ein Schicksal, gegen das der Sisyphos eine Lachnummer ist. Wie gern würde er einen Felsbrocken den Berg hinaufwuchten jeden Tag und in der Nacht seine Ruhe finden. Warum nur hat er sich zum Fraktionschef wählen lassen und warum ausgerechnet von der CDU? Das war nun mal seine Partei, aber die mochte ihn doch gar nicht. Na gut, die aus den anderen Parteien mochten ihn noch weniger. Er hatte sich sogar an Matthias Mirsch von den Sozen rangewanzt, um die Koalition zu retten. Alle gingen ihm trotzdem aus dem Weg. Seit Wochen haute er sich in der Bundestagskantine den veganen Fraß rein, aber die beiden Weiber von der grünen Fraktion guckten ihn nicht mit dem Arsch an. Manchmal dachte er, warum hat ein gnädiger Gott mir nicht das naive Gemüt einer Claudia Roth oder wenigstens Göring-Eckardt gegeben? Die beiden trüben Tassen reden den ganzen Tag nur Stuss, aber halten sich seit Jahrzehnten im Politikgeschäft. War er vielleicht einfach zu intelligent? Ja, das könnte natürlich sein. Und als Jens Spahn sich das klar machte, hat er wieder etwas Sympathie für sich selbst gewonnen. 5.30 Uhr Montagmorgen. Auf geht's, Jens, sagt er zu sich selbst. Eine neue Woche, neues Glück. Als allererstes klinge ich mal den Kollegen Merz aus den Federn und erzähle ihm, wo der Fraktionsvorsitzende Spahn den Most holt. Har, har. Jens Spahn drückte die Kurzwahltaste FM. 6-mal Freizeichen. Warum geht der Eierarsch nicht ran? Er muss doch auf seinem Display sehen, wer ihn da anruft. Verdammter Mist, dabei hatte der Tag so gut angefangen. Jens Spahn war total erleichtert, aus einem seiner schlimmsten Albträume aufgewacht. Darin hatte er bei einer amerikanischen Leihmutter ein Kind bestellt und weil seine Partei das nur so mittel fand, hat ihn Merz rausgeschmissen. Was für ein Albtraum! Den müsste er unbedingt gleich dem Friedrich am Telefon erzählen. Warum ging der Eierarsch nicht ran? Nochmal versuchen! Kein Anschluss unter dieser Nummer.

0: Kiss.
1: Große Momente der Weltgeschichte.
2: Ja, und dann kam dieser Typ zu mir, ne? An den Tisch, der, wie heißt er noch? Na, der, kennst du auch? Der, das ist der Dings, der mit. Ach, Mensch, der neulich auch da, du weißt doch.
3: Egal, und der kam zu
2: Mensch,
3: den Tisch, oder was?
2: Jetzt komm ich nicht drauf, Mann. Warte, wie hieß der noch? Schlag mich tot, ich weiß es nicht. Auf jeden Fall.
4: Das war aus der Reihe Große Momente der Weltgeschichte: Mord auf Bestellung. Letzte Woche in der kleinen Kneipe um die Ecke.

0: Nö, hü, Silvester. Überall Explosionen und Zimmerbrände, nur auf unserer Party wieder mal tote Hose. Mist. Doch da wissen wir Heimwerker uns zu helfen. Hier ein paar Tipps, wie man sogar Silvester viel Spaß haben kann. Ja. Auf dem Markt kaufen wir uns einen lebenden Karpfen, geben ihm kurz vor der Party eine leichte Schlaftablette, streichen ihn braun an, ja, dann nur noch Bratenaroma drüber und Flüssigeis unter die Flossen, damit alles schön echt aussieht. Und jetzt bitten wir die Dame des Hauses, das dösende Tier anzuschneiden. So, kommen wir zu den Scherzen für die Männer. Immer wieder witzig sind China-Böller mit einem Blatt Tabak drumrum. Da lacht der Nichtraucher. Aber nicht mehr lange, dafür gibt's ja die kleinen Marzipankartoffeln, die wir aus tschechischem Plastiksprengstoff geknetet haben. Am lustigsten ist es, wenn man in jede dritte kleine Säurezünder versteckt. Sind wir fiese Schweine. Den beiden, die nicht auseinandergeflogen sind, ist die Stimmung gehörig verhagelt. Stinklangweilig ist auch immer wieder das Bleigießen. Richtig in die Zukunft gucken kann man erst, wenn man das Blei statt in Wasser in Feuerzeugbenzin gießt. So, liebe Heimwerker, wenn die Bude brennt, kommt endlich Fahrt in den müden Haufen. Hier und da geht noch die ein oder andere Sprengstoffkartoffel in die Luft. Stimmung, nur die Kleinen langweilen sich wieder mal zu Tode. Erwinchen, willst du dir mal eben 50 Pfennig verdienen?
1: Was muss ich denn dafür tun, Onkel Schnitzer?
0: Drück dem Onkel da hinten mal diesen brennenden Kracher in die Hand. Aber beeil dich.
1: Du, Onkel, kannst du mal eben dieses Ding hier halten?
2: Also mal werde ich besser, Erwinchen.
0: Nü, hü, ha, ha, ha, ha, ha, ha, ha, ha, Stimmung.

0: Sie reiten für Freiheit und Gerechtigkeit. Die drei Musketiere. Heute
1: im Sägewerk.
2: Harr, harr, harr.
3: Die Säge klingt wie wir, Musketiere.
4: Nun, Säge, sei willkommen bei den Getreuen des Königs.
5: Harr, harr, harr, harr, harr, harr, harr, harr.
1: Das war die 1378. Folge der drei Musketiere. Sie hörten sie heute im Sägewerk.

0: Der kleine Tierfreund.
1: Oft wird er nur als Luxus- oder Modehund gehalten. Dabei kommen seine guten Charaktereigenschaften leider meist wenig zur Geltung. Der Yorkshire Terrier ist vor allem ein liebenswerter und anschmiegsamer Lebensgenosse und Kamerad für den Autoreifen. Hier im Labyrinth der schräg verzahnten Profile ist seine eigentliche Heimat. Wie oft sind nicht schon Passanten zum Schmunzeln gebracht worden, wenn sich mitten im Verkehrsgewühl einer der kleinen Kobolde wagemutig einem LKW-Reifen entgegenstellte und schicksalsergeben in das Los des ewig Kürzesinn einwilligte. Der kleine Yorkie ist auch besonders kinderfreundlich. Geduldig lässt er es mit sich geschehen, wenn ihm die kleinen Pisa-Sangen mit der Luftpumpe bis zur Dobermanngröße aufblasen. Oft sieht man dann die prall gefüllten Yorkies am Rande der Spielplätze stehen, wie sich wieder zur Originalgröße sulpsen. Beim Kauf eines Yorkies sollten Sie darauf achten, dass es sich um einen wirklich frischen Hund handelt. Immer wieder gelangen teilüberfahrene Exemplare in den Handel, die sich dann als zu schwächlich erweisen, um erneut am Straßenverkehr teilzunehmen. Besonders beliebt bei Yorkshire-Eigentümern ist das nachträgliche Tuning des Serienproduktes. Kaum ein Exemplar ohne rosa Schleifchen um den Hals oder einen kleinen diamantenen Rosettenstecker. Ein Pulloverchen aus echter Kaschmirwolle gehört genauso dazu wie winzige Gummistiefel, mit dem das kleine Hundeprinzesschen übers Trottoir zippelt. All diese exquisiten Accessoires können nicht darüber hinwegtäuschen, dass es die Bestimmung des Yorkies ist, überfahren zu werden. Achten Sie doch mal drauf, wenn Sie einen der putzmunzelnden Kerlchen auf dem Bürgersteig sehen. Wie es zerrt und reißt an Frauchens Leine, alles an ihm drängt und strebt auf die Fahrbahn, um sich mit seinem dicken Freund, den LKW-Reifen, zu vermählen. Bis zum nächsten Mal, Ihr kleiner Tierfreund.

0: Gedanken zur Zeit. Es spricht Akademiker AD Cassovat von Sondermühlen.
1: Ein altes Mütterlein hat mir gestern einen falschen 5-Mark-Schein angedreht. Wie rührend, liebe Freunde. Ja, in der älteren Generation wohnt noch so viel Bescheidenheit. Jeder von uns hätte zumindest einen 100er gefälscht. Mögen die Tugenden der Altvorderen noch lange fortbestehen und ihre Werte in unserer Gesellschaft Bestand haben.

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0: Schaust du mal im Stadtplan nach, wie wir am besten in die City kommen?
1: Ja, natürlich, Puzzlechen.
0: Ach, Schatz, Vorsicht, nicht vor meinem Gesicht. Ich sehe doch die Straße gar nicht mehr. Vorsicht!
1: Ja, aber ich muss den Plan aufhalten und wir sind da ganz unten. Siehst du da?
0: Vorsicht, Schatz, Vorsicht!
1: Puzzlechen, ich glaube, die nächste links wäre es gewesen.
2: Das war aus der Reihe Große Momente der Weltgeschichte. Der Stadtplan in seiner ursprünglichen Form wird nicht von allen angenommen. Deshalb entscheidet sich Christian Falk nach einem Selbstversuch, Stadtpläne künftig anders zu falten.

0: Deutschland, deine Gegenden.
1: Hunzeburg an der Hunze ist ein kleines Fachwerkdörfchen mit jahrhundertealter Handwerkstradition. Noch heute ist uns im Zusammenhang mit Handwerkern der Begriff total verhunzt bekannt. Im 16. Jahrhundert waren die billigen Hunzeburger Handwerker der Schrecken der norddeutschen Backsteingotik. So manche Kathedrale, so mancher Dom stände heute noch in Norddeutschland, wenn sie nicht damals total verhunzt worden wären. Seither müssen Bohmte oder Großenkneten mit ihrem Dorfgemeinschaftshaus bzw. ihrer Mehrzweckhalle selig werden. Doch zurück nach Hunzeburg. Von der alten Handwerkertradition spürt man heute nicht mehr viel. Hunzeburg ist ein Freizeitparadies geworden, seitdem 1979 in der Nähe die Hunzeburger Talsperre eröffnet wurde. Nur wenige von denen, die am Wochenende auf dem tiefbraunen Gewässer ihr Surfbrett bewegen, wissen, dass sie sich auf dem größten Gülle-Rückhaltebecken Nordeuropas befinden. In den 70er Jahren war man davon ausgegangen, dass die Gülle staatlicher Regulierung bedürfe. In Jahren geringer Nachfrage müsse die Gülle zurückgehalten werden, um sie in den Jahren mit gestiegener Nachfrage auf den Markt werfen zu können. Das war die Geburtsstunde des NWDGB, Nordwestdeutsches Gülle-Rückhaltebeckens, wie es damals noch hieß. Doch es sollte anders kommen. Durch die Ölkrise stagnierte auch die Gülle-Nachfrage. Immer mehr des braunen Goldes sammelte sich nördlich von Hunzeburg. In der Tat beträgt der heutige Güllebedarf minus 600.000 Tonnen jährlich. Die Folge ist ein ständiges Anwachsen des NWDGB. Pro Jahr wächst die Hunzeburger Talsperre, wie sie seit 1983 heißt, um 1,5 Kilometer. Das macht aber niemandem mehr Sorgen, im Gegenteil. Die Talsperre ist von der Bevölkerung längst akzeptiert worden. Am Nordufer entstand der große Freizeitpark, das Gülliland. Im Westen der Schmeißfliegenpark mit seinen über 3 Milliarden metallicblauen Insekten. Ein großartiges Naturerlebnis. Besuchen Sie doch mal Hunzeburg, möglichst bald, denn Ende dieses Jahres wird auch Hunzeburg in den braunen Fluten verschwinden. Wenn Ihnen dann jemand sagt, die Landschaft sei hier total verhunzt, dann wissen Sie ja, was er meint. Viel Vergnügen bei Ihrem Ausflug.

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1: Ja, hallo liebe Zuhörerinnen und Hörer, ich bin heute mal unterwegs bei mir zu Hause. Ja, es ist Sommer und das Sommerloch geht natürlich auch am Frühstücksradio nicht spurlos vorbei. Es ist einfach nichts los da draußen in der großen weiten Welt, habe ich gesagt, Ü-Wagen hierhin. Und deswegen bin ich jetzt bei mir im Garten beim Grillen und bei mir ist mein Nachbar Jens Sägehengst. So Jens, jetzt kannst du mal was sagen, hä? Jetzt?
2: Was soll ich denn jetzt sagen, ganz vorne?
1: Ach, irgendwas jetzt. Pass auf, ich leg mal schon eine neue Lage Bauchspeck drauf, ne, auf den Grill.
2: Geh du. Ja, was weiß ich denn, was Sie jetzt hören wollen? Was sag mal, Hans-Werner?
1: Ja?
2: Du kennst doch bestimmt den Thomas Gottschalk, ne?
1: Ja, sicher. Thomas Gottschalk oder so ein Kollege, da kennt man sich schon, ne?
2: Sag mal, was ist denn das eigentlich für einer?
1: Naja, oh Gott, ich meine...
2: Nee, sag mal. Was ist das denn eigentlich? Ich meine, was ist das denn eigentlich für einer?
1: Tja, ich weiß auch nicht so genau.
2: Nee. Aber weißt du nicht? Ich denke, du kennst den.
1: Ja, sicher kenne ich den. Jetzt,
2: ja, komm, ne? Dann sag mal. Was ist das denn eigentlich für einer, dieser Gottschalk?
1: Was soll ich denn jetzt sagen? Ich
2: meine, nee, sag mal. Was ist das für einer?
1: Also, weißt du jetzt, du kannst vielleicht Fragen stellen,
2: Also,
1: jetzt?
2: Kennst du ihn gar nicht, ne?
1: Doch.
2: Ja, komm, dann sag mal. Ich meine, der ist ja jetzt schon berühmter als du, ne?
1: Ja, sicher. Das ist der König von Deutschland im Showbusiness.
2: Ja, und? Ja,
1: weißt du doch.
2: Was ist das für einer?
1: Also wirklich, Jens, ey.
2: Ich hab da noch ein Foto von ihm gesehen, yeah, in der Zeitung, ne?
1: Ja. Yeah.
2: Ich weiß auch nicht, wie der da geguckt hat. Irgendwie so, oder? Ich meine, was ist das denn für einer?
1: Du, pass auf. Ich glaube, ich guck doch gerade mal nach dem Grill jetzt.
2: Nee, nix da. Du bleibst jetzt mal hier, ne, Hans-Werner? Sag mal, was ist denn das für einer?
1: Also Jens, jetzt hör doch mal auf mit dem Scheiß.
2: Nee, was heißt der Scheiß, hä? Gibst dir mal irgendwie so ein Stück Mist, wär's beim Rundfunk? Und jetzt kannst du nicht mal die einfachsten Fragen beantworten, oder was?
1: Ey, aua, hör mal Jens, jetzt hör der Spaß aber auf. Ich dachte, wir wollten ganz friedlich grillen hier. Au!
2: Ich hab doch eine ganz einfache Frage gestellt, hä?
1: Ach.
2: Was ist denn das für einer, der Gottschalk, hä?
1: Ja, hör mal, au! Ja,
2: da kann ich doch wohl auch eine Antwort erwarten,
1: jetzt
2: oder?
1: Jetzt hör doch auf, jetzt, aua! Okay, wait, ich bin Journalist! Ich kenn doch nicht
2: gerade deshalb kriegst du auch noch einen extra hier.
1: Hör auf,
2: was ist denn das für einer, hä?
1: Hör auf,
2: was denn? Mann. Was ist denn das?

0: Endlich, liebe Kinder, ist die Pony-Novela-lose Zeit wieder vorbei. Wir dürfen uns auf eine neue Folge rund um die kleinen Racker Dicky, Dalli und Ethelbert freuen. Mit dabei sind natürlich auch wieder ganz, ganz viele lustige Ponys. Doch einen Wermutstropfen habe ich auch für euch. Die vielen Zuschauer, die sich auf die Folge Kolonnenbumsen auf Innenhof schon so riesig gefreut hatten, die muss ich leider enttäuschen. Sie wird zu einem späteren Zeitpunkt ausgestrahlt. Heute zeigen wir stattdessen Frühling auf Innenhof.
1: Ja, ja, ja, die pissigen Ponys find ich wunderbar. Ja, ja, ja, Ponys sind scheißen klein und kack.

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1: Dicke, Dicke, du musst sofort kommen.
2: Was ist denn, liebe Oma? Du bist ja so aufgeregt.
1: Dicke, schau doch nur, der Frühling ist ausgebrochen.
2: Ach, Herr Jemini, ausgerechnet Frühling, der sollte doch heute zum Pferdeschlachter gehen.
1: Als ob es geahnt hätte, der alte Wallach, dass ihm heute der Kopf abgerissen wird.
2: So ein Pony ist ganz schön schlau, nicht wahr, Oma?
1: Was stehst du hier denn noch so rum, dummes Gör? Schau, dass du den Frühling wieder einfängst.
2: Tralala, hallo, ich fange mir heute den Frühling ein. Trulala, fideralala, und dann schneidet man ihm den Kopf ab. Juchai, sassa.
1: Jetzt ein Ball, Dicky, und sag Edelbert und Dalli auch Bescheid.
2: Klar, mach ich, du stinkende alte Schabracke.
1: Haha, pass auf, gleich komm ich dir, du Frechdachs.
2: Fang mich doch, du altes Loch, fang mich doch.
0: 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Prima, prima, Pommi, Pony, Pimpel, Pampel, Opsasa. 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Und wenn ich mein Pony ruf, dann kommt es im Nu.
3: Und noch ehe wir recht begriffen haben, was geschah, sind sie auch schon wieder fort. Dicky, Dalli, Edelbert, Oma und die vielen, vielen Ponys. Schade. Doch keine Bange, liebe Kleinpferd-Serie-Fans. Schon bald gibt es eine neue Folge aus der Welt der lustigen Ponys. Und die heißt Flatrate-Saufen auf Innenhof. Bis dann, liebe Kinder.

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1: Schicksale rund um das Wirtschaftsimperium des Fritz F. Niedmeier.
2: Schluss, aus, Kinder, was soll dieser Zirkus eigentlich?
0: Welcher Zirkus, fragen Sie? Wir erinnern uns. Die Firma und die Familie von Fritz F. Niedmeier ist an einem Punkt angekommen, an dem alle, aber auch wirklich alle, unglücklich sind. Apropos, ich hoffe, der Wein ist Ihnen, verehrte Zuhörer, bekommen. Also, Fritz F. Niedmeier ist ein Mann, der Tränen überhaupt nicht gut sehen kann.
3: Ja, stimmt, aber Herr Niedmeier kann ja so einiges nicht gut sehen, ne? Also ich bin sein Augenarzt, müssen Sie wissen. Ich habe ihm jetzt schon zigmal gesagt, er soll sich mal eine neue Brille zulegen. Aber er hört ja nicht auf mich, ne?
2: Neue Brille? Bei der katastrophalen Geschäftslage ist das im Moment wirklich nicht drin.
0: Ja, Fritz F. Niedmeier hat im Moment andere Probleme als seine Augengläser. Er weiß, wenn er die Firma noch retten will, muss er jetzt handeln. Aber was soll er tun? Wie immer, wenn er eine gute Idee braucht, besucht er eine afrikanische Drum-Session. Und tatsächlich, wie so oft schon, kann ihn auch diesmal die Musik inspirieren.
2: Mensch, ich hab es! Mann, hör auf zu trommeln, du bist engagiert, weißt du?
4: Dann hören diese Club, damit verdiene ich das Geld für mich und für meine 5 Frauen und 37 Kinder in Kenia.
2: Ist ganz egal, bei mir kriegst du auch Doppelte und eventuell sogar noch meine Frau dazu.
4: Okay, Massa ist gemacht, was soll ich tun?
2: Ja, pass auf, trommel mir meine alte Mannschaft wieder zusammen, klar?
4: Wird nicht leicht sein, Massa, nach allem, was ich im Radio über euch gehört habe.
2: Nein, sicher nicht. Also, gib dir Mühe.
0: Und der schwarze Trommelmeister gibt sich Mühe. Und der ganze, über den weiten Großstadtdschungel verteilte Stamm der Niedmeiers hört dieses alte, seit Generationen weitergegebene Trommelsignal. Und wie schon seit Jahrtausenden lassen sie auf der Stelle alles fallen. Und eilen zu ihrem Stammsitz, um zu retten, was zu retten ist.
2: Liebe Mitarbeiter, liebe Familie, viele unangenehme Dinge sind in den letzten Wochen passiert. Ich habe darunter gelitten. Norbert hat auch darunter gelitten. Und nicht zuletzt meine Herrenmagazinsammlung hat darunter gelitten. Gerade jetzt, wo der Japaner schon fast geschlagen war, jetzt, wo der Binnenmarkt darauf wartet, mit unseren Produkten überschwemmt zu werden, da zerfleischen wir uns selber, machen Hackfleisch auseinander. Kinder, wir sind doch alle Vegetarier. Deshalb rufe ich euch zu, so kann das nicht weitergehen. So nicht!
0: Aber wie dann? Wenn Sie das wissen wollen, dann versäumen Sie nicht die nächste Folge von Die Firma.

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1: Kommst du mit? Sonntag? Pistor?
2: Pistor? Wohin?
1: Nach Stadt mit Bus.
2: Bus? Warum?
1: Autohaus.
2: Ja, was?
1: Ja, Schautag.
2: Och, Schautag.
1: Würschen, 50 Cent.
2: Und Kaffee?
1: Auch 50.
2: Wie schön, ne. Wann sagst du?
1: Pistor sagt 10 Uhr.
2: Von wo?
1: Wintergarten an der Sakristei hinten.
2: Oh, ne, da hinten extra hin.
1: Bus kostet auch zusätzlich.
2: Was?
1: 20 Euro.
2: So viel, wofür?
1: Steckt sich Pistor 10 von ein.
2: Für so einen Zweck?
1: Nee, für sein neues Auto.
2: Deshalb geht die Fahrt nach dem Autohaus.
1: Pistor kriegt da Prozente.
2: Wie? Wenn wir da auch eins kaufen?
1: Bus fährt erst zurück, wenn mindestens eins gekauft ist.
2: Ich denke, Pistor kriegt eins.
1: Nein, zusätzlich noch eins.
2: Und? Welche Marke?
1: Im Gemeindebrief stand, Würschen satt für den, der einen Hyundai hat.
2: Unser Hund hat keine Zeit.
1: Die Automarke heißt Hund, ist aus Korea.
2: Ach so, Hundemarken, die kenne ich nicht.
1: Reinhard sagt, Gott schütze uns vor Sturm und Wind und Autos, die von Hunden sind.
2: Schütt die wat um Schautag beim Hundehändler. Ich bliebe mit dem Mäse zu Hus.
1: Ich komm vorbei und wir machen uns selber ein Glas Würschen auf.
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0: Gedanken zur Zeit. Es spricht Akademiker AD Cassovat von Sondermühlen.
1: Neulich, liebe Freunde, sah ich einen Halbwüchsigen in der Stadt, der ein T-Shirt trug mit der Aufschrift »Ich bin bekloppt«. Alle Achtung, junger Mann, wer von uns mal Hand aufs Herz hätte wohl den Mut, sich zu seinen Unzulänglichkeiten zu bekennen. Er sollte uns ein Vorbild sein. Lass 1000 T-Shirts blühen mit unseren kleinen Schwächen. Ich pinkel immer neben das Becken. Ich bin ein Mörder oder ich bin eine Frau. Wie viel schöner wäre doch dann das Leben, meinen Sie nicht?

0: steht drin. Hast du es schon gelesen, Genosse?
1: Na ja, klar. Also für 800.000 Schacken hat der Kollege wirklich gut recherchiert.
0: Ah, oder hat Christa das vielleicht geschrieben?
1: Nee. Diese Sachkenntnisse in Bio und Medizin, das ist eindeutig er.
2: Das war aus der Reihe Große Momente der Weltgeschichte. Oscar Lafontaine veröffentlicht sein großes Anatomiewerk Das Herz schlägt links. Weitere Bände in Arbeit. Die Leber sitzt rechts und das Hirn schwimmt oben. Deutschland im Herbst 1999.

0: Oh.
1: Ah. Geh mal ran,
0: Kurt. Au, mein Ring.
1: Hallo? Ferkel am Apparat? Nein? Alles klar. Sag ich. Ja, ist gut. Okay. Bis. Ja? Ja, ist in Ordnung. Das mal. Ja. Ja? Ja, sicher gern. Ich mach. Ja. Ja, ja. Ja, ich sag.
2: Lächerlich auf!
1: Ja, ist gut, ja. Ja, wieder.
2: Was war das für eine dumme Drecksau?
1: Das war Wischmeier.
2: Und was wollte der?
1: Er hat gesagt, dass er dich aus der Seele streicht und ich jetzt erstmal alleine weitermachen soll.
0: Den Schweinehund klemme ich den Wurm an Auto, Batterie.

0: reiten für Freiheit und Gerechtigkeit. Die drei Musketiere. Heute
1: in der Imbissstube.
2: Dreimal Pommes Fritz. Blau, weiß, rot, gute Frau.
3: Ich habe nur Pommes rot-weiß.
4: Wie? Ihr traut euch, die Trikolore zu beschneiden?
5: In die Friteuse kommt sie, wenn sie nicht pariert.
3: Nein, Hilfe! Ihr sollt haben, was ihr verlangt.
4: Ja, warum nicht gleich so?
1: Das war die Wissen-Folge der drei Musketiere. Sie hörten heute in der Imbissstube.

0: Der kleine Tierfreund.
1: Vielen Dank für die eingegangenen Spenden zuerst einmal, liebe Zuhörer. Ich werde sie dem bedrohten Brieftauben direkt zukommen lassen. Die letzten Stunden vor der Bescherung am Heiligen Abend gehören zu den innigsten und besinnlichsten des ganzen Jahres. Damals lebte Waldmann, mein alter Münsterländer, noch. Er hatte ein Herz für jedes Geschöpf. Appetit strahlte aus seinen Augen und umfing jeden, der mit ihm zu tun hatte. Stets verbrachten wir beide den Heiligabend gemeinsam. Auch die treue Kreidler Florette wurde an diesem besonderen Tag in die warme Stube geholt. Während wir drinnen am prasselnden Feuer saßen, durchpflügten draußen urige Kleinwagen mit hellglänzenden Chromstoßstangen den tiefen Schnee. Wie immer vertrieben wir uns die Zeit bis zur Bescherung durch ein paar Weihnachtslieder. Der Kinderchor im Röhrenempfänger gab den Ton an. Heulend und knatternd stimmten Waldmann und Kreidler ein. Das matte Licht der 15-Watt-Birne fällt auf den nüchtern gestalteten Baum. Wann wird das Christkind erscheinen? Auch in diesem Jahr wurde diese Rolle von meiner Katze übernommen. Schon in aller Herrgottsfrühe wurde das Tier vor die Tür in die klirrende Kälte geschickt, um ein paar Weihnachtsgeschenke zu besorgen. Und da war es auch schon, das einlassbegehrende Kratzen an der Haustür. Ich ließ unser Christkind hinein und wartete auf die Bescherung. Nichts. Die Katze hatte nichts dabei. Waldmann, ansonsten ein bedächtiger Rüde, reagierte in diesem Punkt recht empfindlich. Grimmig knurrend sprang er aus der Deckung des Ofens und stürzte sich auf das Christkind. Mit einem rettenden Sprung in den Weihnachtsbaum entging der Friedensbote seinem Schicksal. Das Fest der Liebe, richtig. Aber bei vielen Lebewesen geht die Liebe eben durch den Magen. Aber ist es nicht immer noch besser, Weihnachten im Kreise Gleichgesinnter zu verbringen, die sich gegenseitig nicht ausstehen können, als einsam und allein allen Hass auf sich selbst zu werfen? Und sollten nicht auch wir Tierfreunde dazu beitragen, dass die natürlichen Konflikte dieser Welt nicht über die Weihnachtstage vergessen werden? Auch in ihrer Nähe gibt es ein Tierheim mit vereinsamten Kreaturen, die niemanden haben, mit dem sie ein ehrliches Weihnachtsfest verbringen können, ohne falsche Rücksichtnahme und vordergründigem Frieden. Ich kann sie jedenfalls nicht vergessen, die schönen Weihnachtsfeste damals. Draußen glitzerte der Schnee im fahlen Schein der Straßenbeleuchtung und drinnen saß die Katze fauchend im Tannenbaum, während die Kreidler und ich zu Odo Fröhliche den Zweitakt schlugen. Ein frohes Weihnachtsfest wünscht Ihnen der kleine Tierfreund.

0: So, jetzt sollte hier eigentlich der Moderator sitzen, ne? Aber der musste gerade mal auf Klo, ne? Ja, ich meine, kann ja auch mal passieren, ne? Ja, am besten ich fange schon mal an. Vielleicht hier. Also das sollte jetzt, glaube ich, kommen. Moment.
1: Geheimnis deutscher Schlager.
0: Ja, das klappt ja schon mal ganz gut. Ja, ich bin also heute hier zuerst bei, bei Platten, ne? Also, weil ich habe schon immer gesungen und da habe ich geschrieben, hier an die Redaktion, ne, ob ich nicht mal, nee, kein Playback, alles live, ja sicher, alles live, ich habe also immer live gesungen, ne. Also ich will mal sagen, die Leute, die waren immer regelrecht am Toben, wenn ich gesungen habe, ne. Also Herr Feuerjang bin ich ja aus dem Wettbewerb Kotzakodalis Imitator gesucht, ne. Ja, da habe ich einen 11. Platz gemacht, von 13, ne. Ja, wenn hier jetzt keiner kommt, dann, ist wohl ein großes Geschäft. Na gut, dann, ja, dann kann ich Ihnen das vielleicht mal vormachen, was ich so drauf habe, ne? Ich weiß nicht, ob Sie das hier kennen. Moment. Ein Festival der Liebe soll unser Leben sein. Ja, ich weiß, was Sie sagen wollen. Ja, aber meine Tante, ne, die hat was davon verstanden und die hat immer gesagt, singen ist keine Begabung, mein Junge. Singen kann man lernen. Ja, und ich stehe also auch auf dem Standpunkt, wenn einer Arbeit will, Quatsch, wenn einer singen will, dann soll man ihn auch lassen, ne? Ein Festival der Liebe soll, ja, das ist gut, ja. Moment, jetzt habe ich hier jemanden auf dem Kopfhörer. Moment mal. Was? Ja, ich habe schon mal angefangen, weil, was? Beschwerden gekommen? Ist nicht die musikalische Linie des Senders? Ja, das fällt Ihnen aber früh ein. Ja, aber ich kann auch anders. Warten Sie mal. Wie wär's dann hiermit? Immer wieder sonntags kommt die Erinnerung. Diebe, diebe, dieb. Was? Ja, sicher bin ich eingeladen worden. Hier, ich habe doch schriftlich. Sehr geehrter Herr, würden uns sehr freuen, wenn Sie als Gast in unserer Plattenkiste begrüßen zu dürfen, na? Was sagen Sie jetzt? Was? Ist ja nicht der NDR hier. Radio FFN? Ja, Sie sind gut. Wie stellen Sie sich das dann vor? Das ist doch auch ja nicht Ihre musikalische Linie. Was? Ach so, ja, sicher, haben Sie ja gesagt, ja. Ja, gut, dann gehe ich mal wieder, ne? Dann müssen Sie jetzt aber wieder Musik spielen. Oder soll ich noch was singen?
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0: Kehr, jetzt geht das schon wieder so schnell.
1: Oh, ich verstehe das auch nicht. Ruckzuck sind wir da, ne? Genau wie auf dem Hinweg.
0: Ja, sollst du mal sehen, wie flott das geht. Oh, meine Güte, Mann. So ein Mist aber
1: auch. Dass es aber auch jedes Mal so verdammt schnell geht über diese Autobahn, ne?
0: Also einsteck fest, so geht das nicht weiter, ne? Immer so früh ankommen, das kann es doch wohl nicht sein. Echt? Das kann es ja wohl echt nicht sein.
2: Das war aus der Reihe Große Momente der Weltgeschichte. Der Stau wird erfunden, mitten auf der A2 am letzten Tag der Sommerferien.
0: Och nee, Mann, das gibt's doch gar nicht. Oh. Da vorne ist ja schon wieder alles frei.
1: Mensch, und ich hatte so schön Bitterkett gemacht für den Stau.

0: Aber ist eine tragende Wand oder was?
1: Ich
0: mein,
1: das weiß ich ehrlich gesagt. Ich meine, die tragen doch alle irgendwie.
0: Ja, tut eine Kuh auch irgendwie, ne? Mädchen, ne? Sag mal, so kommen wir aber nicht weiter, ne? Komm, ruf mal deinen Chef, ne?
1: Ich arbeite hier nicht, ich wohne hier, ja?
0: Komm, nur keine Mädchen, ne? Hier den Chef, den ich spreche, ne? Ja. Dein Kerl da, ruf den mal.
1: Hier ist kein Kerl und ich bin hier der Chef, ja?
0: Der Chef ist er, sagt sie.
2: Der Chef, ja,
0: guck mal hier an. Hat er gehört? Gehört? Sagt sie, sie wäre der Chef?
2: Der Chef.
1: Ja, das Chef bin ich. Und ja, mit mir können Sie das auch besprechen. Ich bin ja schließlich nicht blöd. Also was ist jetzt mit der Wand hier?
0: Mäuschen, ob das eine tragende ist, ne? Wollte ich wissen, ne? Wenn sie nämlich keine ist, dann können wir die wegkloppen. Weißt du Bescheid?
1: Ja, die wollte ich auch weghaben, damit das Badezimmer größer wird und ich da eben auch noch ein Ankleidezimmer integrieren kann.
0: In der Wand? Also Schmerzen?
2: Ha, Schmerzen!
0: Das ist mir eine Perle! Hey, wofür brauchst du denn so große Bad, ey?
1: Ich wollte die Wanne halt ein bisschen größer haben und in der Mitte des Raumes platzieren.
0: Platzieren! Kannst du der Hitparade, wa?
2: In der Hitparade, ja?
0: Verkehrt?
1: Weil die Wanne noch so groß ist, da dachte ich hier...
0: Ah, ne? Und dann mit allem Mann rein in die Wanne, wa? Ihr seid die richtige, ne? Richtige Orgie, wa? Vergehrt? Ja, du, gut. Komm hier auch mal vorbei, wa?
2: Weiß nicht, Rudi. Ist immer so trocken hier.
1: Was ist hier?
0: Ja, auch Gerd. Gerd. Da hat Gerd auch recht, ne? Da staubt hier so.
1: Da kann ich jetzt einen Moment schließlich nichts dran machen. Das ist ja eine Baustelle und da ist das eben so.
0: Ah, Mädchen, ne? Muss doch nicht stauben, ne? Da schließe ich keinen Trockendock, wa?
2: Nee. Ja. Der Speis wird auch schon ganz faltig, ne? So schnell verdunstet das hier, ne, Rudi?
1: Ja, ich hab's. Sie wollen was trinken, ne?
0: Ja, wollen ich jetzt gehen, ne? Damit die Heizung angeht, ne?
1: Möchten Sie denn ein Bier vielleicht?
2: Ja.
1: Zwei hab ich wohl.
2: Stramme Leistung.
0: Du, hast du auch Suppe?
1: Nee, es tut mir leid, die haben ja die Küche noch gar nicht geliefert. Ich kann aber noch was aus der Pommesbude holen.
0: Suppe, Mädel, nicht ein Topf.
2: Suppe,
0: ne?
2: Suppe. In so einem kleinen. Ne? Hast du den?
1: Ach so, Schnaps meinen Sie, ja.
0: Geht doch.
1: Nee, hab ich gar nicht. Also, ich kann aber eben schnell los und welchen holen. Also,
0: Nein. Das lass das mal, ne? Wir machen jetzt sowieso Feierabend. Ja, nachher noch ein Richtfest, weißt du?
2: Ja, genau, Rudi. Da müssen wir noch duschen, ne?
1: Aber es ist erst 3 und Sie waren doch jetzt mal gerade 20 Minuten hier. Nun regeln Sie das doch so bitte lange. Noch mit der Wand, bitte.
2: Mann, ist das hier trocken.
0: Schwester, ne? Sag mal, ist die denn eigentlich nur tragend oder nicht?
1: Aber das müssen Sie doch wissen, ob die trächtig ist oder nicht, oder
0: ja,
1: was?
0: Ja, das ist ja. Wir müssen hier was wissen.
2: Wir müssen gar nichts.
0: Nee. Pass mal auf, hör mal zu, ne? Ja. Schätzke, pass mal auf, ne? Du besorgst ein bisschen Suppe, ne? Ja. Kein Apfelkorn, ne? Und dann kommen der Gerd und der Rudi, ne? Ende nächster Woche, ne?
2: Frühestens.
0: Weißt du, Schätzke? Was jetzt davon?
1: Das Bad kommt doch aber übermorgen. Bitte, nun machen Sie das doch eben. Ich hol auch Suppe, ich mach alles. Bitte machen
0: keine
1: Sie
0: Zeit,
1: das einfach.
0: Keine Zeit,
2: keine Zeit. Genau, keine Zeit.
1: Bitte, es muss hier aber weitergehen, bitte.
0: Pass auf. Jetzt gekommen. Pass auf. Komm. Pass auf. Vorschlag, ne? Du gibst uns jetzt ein Tausi. Ne? Ja, schwarz, ne? Schwarz ist klar, ne?
1: Oh, dann macht ihr das. Oh, das ist toll, danke schön.
0: Nee, wir nicht. Komm, wir besorgen dir dafür ein paar Bohlen vom Strich am Arbeitsamt, ne? Die machen dir das alles fein. Du drückst denen noch jeden einen Zwanni in die Hand, ne? Höchstens, die brauchen ja nicht viel so Bohlen, ne? Und wir kommen dann nochmal in 2 Wochen und gucken, ob das dir alles richtig ist, ne?
1: Wisst ihr was? Ich mach's selbst.

0: Hannover Messe.
1: Ja, ja, Kamerad. Hannover Messe. Wir sind gleich da.
2: Du bist echt ein Schwein, Kalle. Das will ich dir mal sagen. Und der Japaner hier ist so nett.
1: Halt die Fresse, Holger.
0: Hi. Hildesheim. Hildesheim.
1: Ja, auf dem Schild da steht Hildesheim. Gut beobachtet, mein gelber Freund.
0: Hildesheim, nicht Hannover Messe?
1: Doch, doch, Hannover Messe. Wir sind ganz richtig. Hildesheim ist ein Ortsteil von Hannover.
3: Echt? Wusste ich auch gar nicht.
1: Klappe, Gisela.
2: Hast du überhaupt eine Taxilizenz, Kalle?
1: Klar, habe ich mir selbst gemalt. So, Herr Yamamoto.
0: Hi, hier Hannover Messe.
1: Genau, jetzt sind wir da. Flughafen Langenhagen bis Hannover Messe in nur 1,5 Stunden.
0: Wo ich Messe?
1: Da vorne, da um die Ecke. Da sind dann die Messehallen, gar nicht zu verfehlen.
0: Hi.
1: So, Moment, das macht dann, mein Taxameter ist weg. Naja, kaputt, da muss ich wohl schätzen. 500 Mark.
2: Kalle, das kannst du doch nicht machen.
0: 500 Mark?
1: Ach, du kennst dich nicht aus mit unseren Scheinen. Gib mal her die Brieftasche. So, stimmt so. Dankeschön. Und beehren Sie uns bald wieder. Tschüss, sayonara.
2: Dass du dich nicht schämst. Jedes Jahr die gleiche Sauerei zur Messe. Ich hasse dieses Japaner abzocken.
1: Na und? Das ist alles für Pearl Harbor.
3: Ey Leute, wenn wir zum Mal in Hildesheim sind, dann könnten wir uns die Messe doch aber eigentlich auch mal angucken, oder?

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1: Die Firma.
0: Liebe, Intrigen, Portokosten.
1: Schicksale rund um das Wirtschaftsimperium des Fritz F. Niedmeier.
2: Wir schreiben das Jahr 1988. Ein schweres Jahr für den Noppenfabrikanten Fritz F. Niedmeier. Trotzdem sitzt er heute irgendwie gut gelaunt hinter seinem Schreibtisch. Vergnügt saugt er an einer selbstgedrehten.
3: Graumenschen?
4: Ja.
3: Wo ist eigentlich der Vorjang, den Herr Schrage schon vor 7 Wochen reinreichen sollte?
4: Herr Direktor, Sie wissen doch, unser Herr Schrage war ein wenig unpässlich in der letzten Zeit. Die Geschichte mit seiner Drüse.
3: Ach, pappalapapp. Anstellerei, Graumenschen, Sie wissen doch, wir müssen endlich mit unserem Produkt auf den Markt. Die staubfreie Stricknadel. 2 Jahre Entwicklungszeit und dieser Schrage simuliert Hunsen her, Mensch.
4: Herr Direktor, Schrage hat den Vorgang gerade hereingebracht.
3: So? Ja, ja, dann mal her damit. Danke, Graumenschen. Ach, Graumenschen, übrigens, schön, dass ich Sie habe. Mit Ihrer Stimme alles okay?
4: Ja, Herr Direktor, ich habe mir überlegt, ich lasse es jetzt so.
3: Schön, Graumenschen. Als Frau gefallen Sie mir auch viel besser. Was, Graumenschen? Alte Schwedin?
4: Danke, Herr Direktor.
3: Ja, wie wär's denn jetzt mal mit Kaffee, Graumenschen? Bringen Sie mir doch mal einen.
2: Währenddessen, 2 Räume weiter im Büro des leitenden Ingenieurs Heinz Bärbel Schrage, zuständig für Innovation, Marketing, Komplikation und Perforation. Dort liegt ein Mann betrunken unter dem Tisch. Es ist Heinz Bärbel Schrage selbst. Es scheint, dass hier nichts weiter passiert und deswegen zurück in das Büro des Fritz F. Niedmeier.
4: Herr Direktor, da ist ein Herr.
3: Ach ja, das wird der Herr mit den Magazinen und den Videokassetten sein. Bringen Sie ihn rein, graue Menschen. Ich will jetzt in den nächsten 12 Stunden nicht mehr gestört werden. Ist das klar?

0: Das saß. In Fritz F. Niedmeier rumorte es. 2 Jahre Entwicklungszeit umsonst. Sollte es möglich sein? Er musste sich jetzt unbedingt Luft schaffen.
1: Schrage!
0: Was wird Fritz F. Niedmeier seinem leitenden Ingenieur erzählen? Warum ist Suzette Niedmeier noch nicht von ihrem VHS-Kurs zurück? Sind die Kinder, Boris und Steffi, wirklich zur Schule gegangen oder schlafen sie etwa noch? Wo bleibt Norbert, der Rauhaarteckel? Ist seine Staupeimpfung noch wirksam? Fragen über Fragen. Mehr dazu in Teil 2 der Serie Die Firma.

0: Frieda und Anneliese.
1: Oh, der Türke ist ja die ganze Woche da.
2: Bei euch? Was kochst du denn für den? Die sind ja so lecksch mitten essen. So Bratkartoffeln dürfen die aus religiösen Gründen gar nicht essen.
1: Oh, was, du kriegst alles durcheinander. Der Türke ist nicht bei uns, bloß in Deutschland auf dem Cebit.
2: Braucht der einen neuen Handy oder will er bloß umsonst Prospekte und Kugelschreibers mitnehmen?
1: Die Türkei ist dieses Jahr Partnerland von der Cebit. Die haben da selber eine Ausstellung.
2: Wer ist denn nun dieser Türke, von dem du die ganze Zeit ramenterst?
1: Das nicht einer, das sind Hunderte.
2: Um Himmels Willen weiß Berlin Bescheid.
1: Natürlich, Frau Merkel hat sich doch sogar mit denen getroffen.
2: Nur mit einem Türken? Ich denke, das sind Hunderte.
1: Ja, die da rumlaufen, das ja. Aber nur der oberste von die hat sich mit der Bundeskanzlerin allein getroffen.
2: Haben die was?
1: Ach, du Aule Drämel, der war mit seiner Frau da.
2: Dürfen die nicht sogar mehrere haben?
1: Von solchen wie dir, da dürften wir nicht mehrere haben, Frieda. Eine Frieda ist schon fast zu viel für diese Welt.
2: Wie heißt denn jetzt der Obere von den Türken?
1: Ala.
2: Nun werd doch mal nicht albern, den kenne ich selber. Will ich auch gar nicht mehr wissen, kann ich mir sowieso nicht merken. Was ich noch sagen wollte, ist was ganz anderes.
1: Das will ich nun aber wieder gar nicht wissen.
2: Ich sag's trotzdem. Reinhard muss morgen zur Fußpflege. Der eine Zeh ist eingewachsen.
1: Ja, dann geht er am besten auch gleich zur Cebit. What?

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0: Der Äther. Unendliche Weiten. Dies sind die Abenteuer der FF Enterprise, die mit ihrer 90 Mann starken Besatzung unterwegs ist, um neue Welten zu erforschen, neues Leben und neue Zivilisationen. Viele Lichtjahre von der Realität entfernt dringt die FF Enterprise in Galaxien vor, die nie ein Mensch zuvor gehört hat.
1: Hi, ich bin der Hans-Jürgen, der neue Praktikant auf der Schüssel hier. Aber auch nur, weil das bei diesem Friedensteeladen nicht geklappt hat, ey. Naja, Pech gehabt. Häng ich halt eben hier im All rum. Computer-Logbuch der FF Enterprise. Sternzeit 4357,2. Viertel vor sechs. Praktikant Hans-Jürgen in Vertretung für Captain Kirk. Heute früh mussten sich der Captain und der Spock erstmal beim Programmdirex vorstellen, ey.
2: Na, Herr Kirk, wie gefällt Ihnen denn Ihr neuer Arbeitsplatz? Eine fliegende Radiostation. Ist doch mal was.
3: Bei allem nötigen Respekt. Die neue Enterprise ist eine Katastrophe. Gibt's denn keine anderen Schiffe?
2: Ah, natürlich, jede Menge. Es steht Ihnen immer frei, uns zu verlassen, wenn es Ihnen hier nicht passt.
4: Captain Kirk meinte das im übertragenen Sinn.
2: Firlefanz im übertragenen Sinne. Stehen Sie doch dann wenigstens zu Ihrer Meinung.
3: Das ist kein Schiff mehr, das ist ein Wrack.
2: So, ach, finden Sie. Ja, wenn das so ist, dann will ich Ihnen dieses Wrack nicht länger zumuten. Wiedersehen, meine Herren. Da ist die Türe. Bitteschön.
1: Na, war dann doch wohl nichts mit Meinung sagen, ne? Später ging den beiden auch ganz schön die Muffe, so von wegen Arbeitslosigkeit und so. Da waren sie so klein mit Hut, ey, so klein, ne? Ja, könnt ihr jetzt natürlich gar nicht sehen, aber ist egal, ey. Die haben sich sogar richtig was ausgedacht, um sich beim Direx dann wieder einzuschleimen.
5: Ich bin kein Sklave, ich weiß es wohl,
6: dass ich dem König gehorchen soll.
5: Wir tun alles, was du willst.
6: Was du uns befiehlst.
2: Ja, das heißt, der König ist schon gut von mir. Hier aus können Sie Ihre Position ja behalten. Immer diese hündische Unterwürfigkeit. Ekelhaft.
1: Ja, der Kirk und Spock hatten nach dieser Buckelei aber doch einen ganz schönen Frust, ey. Aber voll ungerecht. Ich muss nämlich jetzt allein auf die Brücke, weil die beiden mit dem Sechserträger in Kirks Kabine verschwunden sind, ey.
7: Ich hoffe, Sie sind nicht allzu sehr verletzt, Captain. Diese Demütigung war bestimmt für Sie am schwierigsten zu ertragen.
5: Ich bin dein Sklave. Ich weiß es wohl, dass ich dem König gehorchen soll.
6: Ich tue alles, was du
1: Captain, ich brauche voll dringend Hilfe, der ist ja breit wie eine Latte,
4: Mischen Sie sich hier freundlicherweise nicht ein. Ich habe schon ein ernsthaftes Problem mit meiner Chefetage zu lösen.
1: Ja, von wegen nicht einmischen, Der Lieutenant braucht er weg von der Frühstücksplatte. Das ist ganz allein auf der Brücke. Dann macht er irgendeinen Scheiß mit den Protonentorpedos,
8: So, die Erde ist reif. Die wird jetzt weggesprengt. Gibt sowieso zu viele Planeten. Hans-Werner Brunks, du alte Sackratte. Das ist das letzte Mal, dass du Geburtstag feierst und mich nicht einlädst. Und damit du es lernst, wird dir jetzt der Planet unter der Bierkiste weggepustet. Ha, ha, ha, ha. Ha, ha.

0: Sag mal, und du meinst, das könnte wirklich was werden?
1: Ja, klar. Damit machen wir Millionen. Jede Wette.
0: Oh, Wahnsinn. Aber sag mal, bist du denn ganz sicher wirklich, dass die Preise dafür in ein paar Jahren hochgehen werden?
1: Ganz sicher. Guck mal, das ist wie beim Wein. Das funktioniert garantiert.
2: Das war aus der Reihe großer Momente der Weltgeschichte. Der Jahrgangscomputer ist der große Irrtum der Computerindustrie. Eine kleine Hardwarefirma bringt ihn auf den Markt und meldet kurz darauf Konkurs an. Gestern gleich neben dem Mediamarkt.

Hallo. Hier spricht ganz live und persönlich euer Onkel Hotte. Und ich grüße ganz, ganz herzlich alle meine lieben Hörer, die sich diese CD oder Musikkassette gekauft haben, ne? Und dafür Geld ausgegeben haben. Und ich grüße nicht all die Ratten, die sich das so einfach irgendwo schwarz verspielt haben. Von mir aus könnt ihr alle mal verrecken tun. Aber die anderen ganz lieb von mir. Und ganz besonders grüße ich auch alle die, die jetzt mal traurig, nicht ganz alleine zu Hause sitzen und also nicht irgendeine lieben Beziehungspartnerin oder Partner oder egal, jedenfalls was zum dran rumkrabbeln nicht dabei haben. Und denen jeden, sag ich mal, von mir einen ganz lieben guten Rat. Ja. Sucht euch doch endlich mal wen. Ja. Das ist auch so ein Sprüchelein. Und dass ich früher gern immer die Leuten mal in die Fresse gehauen haben tat. Ne? Aber ich sitze mal jetzt hier in eurem Apparat nur drin und da kann mir nichts passieren. Deshalb kann ich das ja sagen. Könnt jetzt diese Sache kaputt machen, die CD oder die Kassette. Von mir aus gern, dann müsst ihr das nochmal kaufen. Ne? Deshalb kann ich sowas sagen tun und ihr war nicht. Also seid mal alle lieb gegrüßt von eurem Onkel Hotte. Ich denke auch mal an euch, wenn ich meine Kontoabrechnung lese zum Beispiel.

0: reiten für Freiheit und Gerechtigkeit. Die drei Musketiere. Heute
1: unterwegs.
2: Hey, Idiot! Muss er denn seine Orange ausgerechnet hier in der Straßenbahn essen? Er spritzt ja alles voll!
3: Aber ich brauche doch meine Vitamin C, edle Signori!
2: Ich glaube, er braucht eher eine geballte Ladung Vitamin
3: nein,
2: D! Hier,
3: nein.
2: Nimm er dieses! Und er schau gefälligst nach vorne auf die Schiene, klar!
1: Das war eine Gesundheitsfolge der drei Musketiere.

0: Der kleine Tierfreund.
1: Williams war als Kind eine Robbe wie viele andere auch. Er lag blödig am besitzenden Strand herum und wartete darauf, dass seine Eltern aus der brennenden

knirschten aber auch ein paar Robbenfänger über den Strand. Sie suchten eine Gruppe junger Heuler für die englische Hitparade. Am liebsten solche, die auch ordentlich im Takt mit den Flossen wackeln konnten. Als sie Williams Gejaule vernahmen, packten sie ihn in ein Fangnetz, warfen noch drei andere Heuler dazu und verschleppten die Jungen in ein Plattenstudio. Damit sie weiterhin so markerschütternd heulten wie am Strand, warfen sie ihnen jeden Tag tote Fische vor. »Nimm das«, höhnten die brutalen Robbenfänger, wenn sie wieder eine übel riechende Fischleiche in das Heulerbassin warfen. »Take that« sollte dann auch der Künstlername der vier Witzbolde werden. Schon bald war ganz England, dann die halbe Welt, entzückt vom Gehopse und Gejaule der besitzenden Heuler. Doch das Wunder, vier aalglatte Burschen auf der Bühne zu sehen, hielt nicht lange an. Take That löste sich auf und drei der Jungs tauchten wieder ab und fangen wahrscheinlich heute irgendwo an Englands Küste Heringe. Nur Williams, der lauteste von ihnen, machte unter seinem ursprünglichen Namen Robbie Williams eine Solokarriere und heult heute noch an allen Stränden dieser Welt wie um sein Leben. Kein schlechtes Los für einen Meeressäuger, einem Englischen allzumal. Bis demnächst, ihr kleiner Tierfreund.

0: 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Eine Familienserie in vielen Teilen mit Papa Grappa Lemke.
1: Hallo.
0: Mit Fernet Lemke. Das finde ich echt nicht gut. Mit Bianca Lemke.
2: Hab schon, Freund.
0: Und Mutter Lemke.
3: Ach, wie sehen meine Hände wieder aus?
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4: Also, Mom, jetzt sag doch endlich, wo Papa und Bianca sind.
3: Papa? Papa, der ist oben. Und schläft.
4: Und Bianca?
3: Die ist bei ihr Freund.
4: Und warum weinst du dann eigentlich, ha?
3: Fernet, was verstehst du denn schon von Frauen?
4: Nichts. Dafür haben sie mich heute in der Schulpause ausnahmsweise nicht beim Schokoladeklauen erwischt.
3: Aber dass ich vor lauter Hühneraugen in keinen Schuh mehr komme, das interessiert wohl niemanden in dieser feinen Familie.
4: Was gibt's denn heute eigentlich zu essen, Mama?
3: Na bitte!
0: Freuen Sie sich auf die nächste Folge von Familie Lemke. 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

0: Ihr kriegt doch schon alle Taschengeld, oder?
1: Ja!
0: Prima. Dann brauche ich für den nächsten Trick eure Hilfe.
1: Oh, ja.
0: Ihr tut jetzt alle mal euer Geld hier in den Zylinder vom Onkel Hans und dann passt mal auf, wie das verschwindet.
2: Aber du gibst mir meine 2 Mark doch nachher wieder, oder?
0: Hey, natürlich!
3: Das war aus der Reihe Große Momente der Weltgeschichte, eine Berliner Kindertagesstätte im Herbst 99. Finanzminister Hans Eichel lässt nichts unversucht, um die 30 Milliarden für sein Sparpaket zusammenzukratzen.

Ey, sag mal, hast du schon mal Wasserball gespielt? Das ist eine super Sportart, sag ich dir. Die gefällt mir. Köpfchen unter Wasser, Schwänzchen. Ach, nee. Aber immer drauf auf den Gegner, ne? Und dann Köpfchen unter Wasser döppen, so lange, bis keine Bläschen mehr kommen, ne? Ruckzuck kriegt da auch mal der Auswechselspieler eine Chance und muss nicht immer nur auf das Wohlwollen des Trainers hoffen, ne? Beim Wasserball, ja. Ich meine, da kann es natürlich schon mal vorkommen, dass die beim Wasserball so 50 Auswechselspieler verbraten pro Spiel, ne? Aber nix von wegen stundenlangem Aufwärmen an der Seitenlinie, wofür denn auch? Sobald du im Wasser auch nur in der Nähe des Balles bist, da helfen dir sofort 2 bis 3 gegnerische Spieler beim Stretching, ne? Ja, Stretching, so heißt das, ne? Ja, da ist nicht so mit Konkurrenz und so. Nein, die ziehen dir beide Arme überm Kreuz zusammen, wie du das alleine gar nicht kannst, und helfen dir noch einen Knoten machen und so. Das ist so gesund, sag ich dir, ne? Normal können da ja überhaupt gar keine Verletzungen auftreten beim Wasserball, es sei denn, du bleibst vielleicht mal so beim Tauchen mit der Badehose irgendwo auf dem Grund des Schwimmbeckens hängen. Dann gibt es für dich nur 2 Möglichkeiten. Entweder, wenn du fair bist, dann wartest du, bis das Spiel zu Ende ist und rufst dann erst um Hilfe. Oder, aber das wird gar nicht so gerne gesehen, du ziehst einfach den Stöpsel aus dem Becken, ne? Damit zerstörst du natürlich den ganzen Spielfluss und alle sitzen nach einer Stunde auf dem Trocknen, ne? Ja. So ist ja seinerzeit Handball entstanden. Ja, sicher. Aus einer reinen Not heraus, in einem ganz, ganz trockenen Sommer, ne? Als aus allen Schwimmbecken das Wasser rausgelassen werden musste, ja, das war eine ganz schöne Zeit damals für die Handballer. So eine richtige Blütezeit, sagt man, ne? Nur die Turmspringer, die waren ganz schlecht dran damals, ne? Die kriegten in dem Sommer damals, da kriegten die echte Nachwuchsprobleme.

0: So ein Mist, der Bach ist ja ausgetrocknet.
1: Tja, was ich sage, ne?
0: Ui, du, guck mal, wie viele Steine da im Bachbett liegen, ist ja Wahnsinn.
1: Tja, die hat der Bach runtergespült.
0: Ach, hör doch auf. Und wo ist denn der Bach, bitteschön?
1: Ja, der wird oben sein, neue Steine holen, ne?

0: Meine Fresse, Gysi, wann kapierst du das endlich? Die Scheißfleische ist dicht. Pleite, bankrott.
1: Na und? Das ist noch lange kein Grund, zu spät zur Arbeit zu kommen.
0: Welche Arbeit? Da arbeitet keiner mehr.
1: Na, das ist ja eine tolle Einstellung. Wenn keiner mehr arbeitet, ist der Laden aber bald pleite.
0: Der Laden ist pleite. Wann geht das endlich in deine blöde Primatenbirne?
2: Also Moment mal, schreien ist nie eine Lösung, Kalle. Die Gysi steht halt noch unter Schock. Du, die war noch nie arbeitslos, ne, Schätzchen?
1: Selber setzen. Du willst mich doch bloß anbaggern, du altes Wuchtel.
2: Was soll das denn jetzt? Außerdem, wenn ich schwul wäre, warum soll ich dann wohl dich anbaggern?
1: Weil du pervers bist. Typen wie du, die machen schon Not auch mit einer Stilllampe.
2: Wie bitte?
1: Kalle, kannst du Setsch mal bitte etwas schneller fahren? In 10 Minuten fängt meine Schicht an.
2: Deine Schicht fängt nie wieder an. Deine geliebte Fleischsalatölle ist weg, tot verwest, für immer. Hast du es jetzt langsam geschnallt, du arschblödes Suppenhuhn?
0: Also schreien ist nie eine Lösung, Holger. Ach. Überlegt euch lieber endlich, wo wir Kohle herkriegen. Scheiße, Leute, wir sind echt arbeitslos.
3: Ihr vielleicht, ihr Sozialschmarotzer. Jaru hat längst wieder Job.
2: Echt? Wo denn?
3: Ja, na eventuell bei MTV.
2: MTV, wir reden jetzt schon von dem hippen Musiksender, der in der Regel, ich sag mal, nicht so viele alte Polen mit speckigen Korthüten beschäftigt.
3: Natürlich, du Ei. Moderiere ich eventuell bald Sendung, heißt sicher Pimpe My Ride. Da hole ich mir Autos von Leuten und dann baue ich die um und dann kriegen die wieder, eventuell.
0: Aber die Sendung wird doch immer von so einem Rapper moderiert. Und du bist doch gar kein Rapper.
3: Doch, doch, du Motherfucker.
2: Und was haben die dir bei MTV jetzt genau versprochen?
3: Naja, gut, noch gar nichts, aber ich ruf die morgen mal an. Aber warum sollten die mich nicht nehmen? Warum?
2: Klaro, warum nicht? Die wären ja irre, wenn sie unseren Jaro nicht nehmen würden, was, Gysi?
1: Ja, finde ich auch. Das klappt bestimmt, Jaro. Und wenn nicht, du weißt ja, du kannst jederzeit wieder mit uns in der Fleiße arbeiten.

0: Radio FFN Serie.
1: Die Firma.
0: Liebe, Intrigen, Portokosten.
1: Schicksale rund um das Wirtschaftsimperium des Fritz F. Niedmeier.
0: Die Firma hat einen schweren Verlust hinnehmen müssen. Bei der Vorführung des Computerspiels Flugsimulator hat der Computerspezialist mit Frau Graumann und dem nagelneuen Rechner die Radarüberwachung unterflogen und ist verschwunden. Während Niedmeier den Verlust nicht einfach hinnehmen will, geht für den Rest der Belegschaft das Leben weiter. Sie feiern ein ausgelassenes Fest auf der verbliebenen 40 Megabyte Festplatte.
2: Herr Niedmeier, warum so traurig, hä? Der Firma geht's doch blenden. Feiern Sie doch mit, hä?
3: Schade, ich kann nicht. Irgendwie fehlt mir was.
2: Graumännchen, hä? Machen Sie sich wegen der keine Sorgen. Sobald die Steuerbefreiung für Flugbenzin aufgehoben ist, kommt die schon wieder zurück.
3: Nein, Schwager. Ist noch was anderes. Mir fehlt noch jemand.
2: Wer denn?
3: Suzette.
2: Suzette?
3: Ja.
2: Mein Gott, die hab ich ja ganz vergessen.
0: Aber Suzette leidet nicht darunter. Sie hat inzwischen im Hotel den Zimmerkellner kennengelernt und übt mit ihm Französisch.
4: Bei Ihnen hört sich das ja alles gleich an. Die Nasallaute heißen un, un, un. Also, nochmal.
0: Nein, es geht Suzette nicht schlecht. Aber sie ist nicht die Einzige, die Niedmeier vermisst.
3: Zakowski, sagen Sie mal, wo ist eigentlich mein treuer Weggefährte Norbert geblieben?
5: Norbert?
3: Ja.
5: Der Dackel?
3: Ich
5: weiß nicht, habe ich schon seit Wochen nicht mehr gesehen.
6: Vorchef, auf die Zukunft.
0: Kein Wunder, denn Raucherdeckel Norbert ist seit etlichen Folgen in einem Schließfach am Hauptbahnhof eingeschlossen. Mittlerweile setzt ihm der Mangel an Frischluft und Nahrung hart zu. Da, zum ersten Mal seit Wochen, macht sich jemand an dem Schließfach zu schaffen. Diesmal knurrt Norbert nicht, sondern nur noch sein Magen. Es ist Schneuzek, der eigentliche Erfinder des tragbaren DAT-Rekorders, der, nachdem die Bisswunde an seiner Wade ausgeheilt ist, seine Erfindung aus dem Schließfach holen will. Erwartungsvoll sieht Norbert von innen, wie sich die Tür öffnet. Das Erste, was er nach Wochen der Dunkelheit erkennt, ist ein Bein. Diese Wade kennt er. Die war gut. Schmeckt die Wade wirklich noch so gut, wie Norbert es in Erinnerung hat? Und wird sein entwöhnter Magen diese Kost vertragen? Was wird Schneuzek unternehmen, wenn er bemerkt, dass seine Erfindung gestohlen wurde? Wird der Zimmerkellner die Nasallaute noch erlernen? Und vor allen Dingen, wird Frau Graumann wirklich zurückkehren? Versäumen Sie nicht die nächste Folge von Die Firma.

0: Frieda und Anneliese.
1: Dieter hat sich impfen lassen. Der rechte Flügel. Sonnenballon.
2: Ach, kann man sich jetzt dagegen impfen lassen?
1: Och, doch schon lange. Jeden Herbst.
2: Warum hat er das denn nicht schon früher machen lassen? Dann hätte er jetzt eine Frau und zwei Kinder und müsste sich nicht nachts vom Bahnhof rumdrücken.
1: Sag mal, wovon sprichst du hier die ganze Zeit, du dösiges Kamel?
2: Ich? Du hast doch gesagt, euer Dieter hätte sich gegen seine Homosexualität impfen lassen.
1: Was? Gegen Grippe.
2: Und das hilft auch gegen Andersufrigkeit?
1: Du dummes Zeug, du solltest dich mal besser impfen lassen gegen Dösigkeit oder am besten gleich operieren. Den ganzen Wirsing weg und zack, Prothese auf den Hals.
2: Wie sieht das denn aus? Außerdem zahlt die Kasse das nicht, aber Grippeimpfung von Soditas, das übernehmen sie, ja.
1: Dieter ist ja allergisch gegen Grippeimpfung. Deshalb hat er ja jetzt den aufgeblasenen Arm.
2: Dann soll er es doch lassen, dumme Bengel.
1: Nein, der hat ja so viel Kontakt mit Fremden. Deswegen ist er besonders gefährdet.
2: Ach, dann soll er diesen sogenannten Kontakt doch unterwegs lassen.
1: Aber der muss doch mit dem Bus nach Uni hin.
2: In öffentlichen Nahverkehr geht die Schweinerei auch schon los?
1: Ach was, Frieda, da wird doch gehustet und genießt und ruckzuck bist du infiziert.
2: Unser armer Reinhard, der fährt mit dem Bus nach Osnabrück und kommt dann andersrum zurück. Hilfe, Hilfe, mein Reinhard ist gefährdet.

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0: Und jetzt die Lemkes. Eine Familienserie in vielen Teilen mit Papa Grappa Lemke.
1: Hallo.
0: Mit Fernet Lemke. Das finde ich echt nicht gut. Mit Bianca Lemke.
2: Hab schon, Freund.
0: Und Mutter Lemke.
3: Ach, wie sehen meine Hände wieder aus?
0: Und jetzt viel Spaß mit den Lemkes.
4: Schrei du mal nicht so laut, mein Mädchenton. Dein Papa will sich schließlich ausruhen tun lassen.
5: Ich finde das auch nicht gut, ey.
3: Nun lass doch mal Bianca ausreden.
2: Kann ich Heiligabend Besuch mitbringen? Du weißt doch, ich hab schon Freund.
5: Aber das finde ich nicht gut, ey. Der Karl Heiner, ne, mit dem die geht, der stinkt. Und wenn der besoffen ist, dann schlägt er uns die ganze Wohnung kaputt, ey.
3: Auch das ist doch nicht so schlimm. Hauptsache, er räumt hinterher wieder auf. Was, Papa?
4: Von mir aus, lass ihn ruhig kommen tun haben. Und wenn dir das nicht passend tut, Fernet, ja, dann musst du eben woanders feiern tun haben sollen sein.
2: Ach, Mann. Fernet ist ein Dover.
4: Und du bist ruhig sein tun, verdammte Göre. Wehe, wenn dein Freund nicht aufräumen tut, hinterher nachher machen sollen lassen sein.
0: Freuen Sie sich auf die nächste Folge von Familie Lemke. Schon bald in diesem Radio.

0: Ja, wissen Sie, ich sehe für Sie eigentlich nur eine einzige Chance.
1: Und welche?
0: Naja, Sie müssen ganz offensiv mit Ihren Problemen umgehen, nicht?
1: Aha, und was heißt das?
0: Ziehen Sie ab sofort völlig unmodische Sakkos und Krawatten an.
1: Ah ja, und das reicht schon?
0: Na, dann gehen Sie zum Hundefriseur und lassen sich was Schönes frisieren und dann spielen Sie einfach die Musik, die kein Mensch mehr hören will.
1: Und Sie meinen, das klappt?
0: Ganz sicher.
2: Das war aus der Reihe Große Momente der Weltgeschichte. Ingo Dubinsky, kurz vor seiner ersten ARD-Wunschbox, vor ein paar Jahren beim Psychiater.

0: Hallo, hört mal, ihr kleinen Pupsnasen. Ich wollte nur sagen, was der Onkel hier hat, ist kein Spielzeuggewehr, ne? Und wenn er nicht morgen früh die Schlagzeile der Bild-Zeitung sein wollte, dann haltet er jetzt besser die Klappe, okay? Dankeschön.
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0: dann friss deinen Cowboy-Hut-Imitat und spring in die Morgentoilette, ne? So. Also, kommen wir mal zum Thema. Die Krone der Volksmusik. Wieder mal so eine Sendung direkt aus den Darmzotten des Teufels. Und nicht nur, dass dort die gesamte Höllenbrut versammelt war, von Patrick Lindner, dem lebenden Beweis für die Urschleimtheorie, bis hin zu Ernst Mosch und seinen Original-Ekelerregern. Nein, man musste sich auch noch solche Anschuldigungen gefallen lassen.
1: Ja, also Sie gehören zu den 60% aller Deutschen, für die die Volksmusik die schönste Musik ist.
0: Nein, Irrtum. Ich gehöre zu den anderen 40%, bei denen der Intelligenzquotient höher ist als die Schuhgröße und die sich lieber von Rambo eine Darmspiegelung machen lassen, als sich freiwillig sowas anzuhören wie die Kastelruther Spatzenhirne. Naja, da blüht sie gut. Da sind sie übrigens gerade mit dem Titel Weiße Rose, ausgezeichnet als erfolgreichste Gruppe, weil sie es auch wagen, brisante Themen aufzugreifen. Ja, hier wahrscheinlich jetzt gedacht als mahnende Anklage gegen die abscheulichen Praktiken der Schnittblumen- und Schleierkrautmafia im internationalen Floristengewerbe. Schön, dass sich Leute auch an solch heiße Themen trauen. Oder auch an das Thema Umwelt, Mann.
2: Siehst du den Baum, wie er blüht und Früchte bringt?
0: Ja, ich seh ihn nachher um. Ich hab ein Gift gestreut. Und gemacht. Ja, stimmt. Solange noch gerammelt wird, ist die Welt okay. Schöne Botschaft, wer geht da schon noch zum Altglascontainer, nicht? Aber apropos Müll, hier sind die Kirmesmasturbanten oder so ähnlich. Nein, nein, nein. Seien Sie froh, dass Sie das jetzt nicht auch noch sehen müssen, ne? Da hampeln zum Sound einer defekten Bontempi-Kinderorgel zwei abgehalfterte Akkordeon-Akrobaten, die aussehen, als hätten sie aus Terminschwierigkeiten leider nicht an der Evolution teilnehmen können. Er in weißwurstfarbenem Anzug, grinsend wie ein Gesäß mit Schnurrbart und sie in einem friemeligen Folklore-Fetzen, der einem sagt, schaut nur, der neue Klingelkatalog ist da. Tja, aber ich denke, wir hatten jetzt auch genug des Grauens für heute, ne? Oder gibt's noch irgendwas zu sagen vielleicht?
1: Die Volksmusik war ja oft geschmäht.
0: Zu Recht,
1: und
0: ja.
1: Man sagte sogar, sie sei volksverdummend, weil sie an den wichtigen Fragen des Lebens vorbeiginge,
0: weil sie einfach dämlich
1: und
0: ist.
1: Zu wenig Umweltbewusstsein zeige.
0: Auch.
1: Aber mit unserem Titel, ja. In unserer Hand liegt unsere Erde,
0: im Arsch
1: werden wir die Kritiker eines Besseren belehren.
0: Ich lasse mich gern belehren. Und außerdem ist es immer witzig zu hören, wie Volksmusikanten sich Umweltschutz vorstellen. Ne? Dabei wäre doch der einzige richtige Schritt, denen allen den grünen Punkt zwischen die Augen zu knallen und sie dann in die Altschlagertonne zu schmeißen. Aber bitte, jetzt singt von mir. Jetzt singen wir auch noch. Dann haltet doch die Fresse.
2: Es ist Wahnsinn, wenn wir Blumen sehen, die morgen schon verblühen.
0: Das habe ich jetzt nicht verstanden.
2: Jeder Baum ist unser Bruder, jeder Bach ist unser Kind.
0: Oh ja, scheiß Verwandtschaft, ne? Und am ersten Weihnachtsfeiertag hängt bei mir der ganze Schwarzwald im Wohnzimmer und die Nadelhölzer fangen an zu heulen, wenn ich den Baumkuchen anschneide. Nee, das kann mich nicht überzeugen, dieses Lied. Also, weg mit dieser Krone der Volksmusik. Von mir gibt's das Zepter der Dämlichkeit. Ihr wisst schon wohin, ne? Für alle, wie sie auch heißen mögen hier, die Arschlecker, Herzbuben, die Pimpelhäuser, Pickelprinzen, die Saarländer, Sackratten, die Alzheimer, Abdeckergesellen, die Schweriner, Schweinepriester, die Senegaler, Sesselpuper, die Okas...

0: streiten für Freiheit und Gerechtigkeit. Die drei Musketiere. Heute
1: die Rechnung.
2: Aramis. Ja. Warum springt Porthos einen Salto nach dem anderen?
3: Er berechnet, glaube ich, die Strecke Paris-Isernhagen.
2: Was, du der?
3: Nun, er macht halt eine Überschlagsrechnung.
1: Das war die mathematische Folge der drei Musketiere von Harald Keller aus Osnabrück.

0: Der kleine Tierfreund.
1: Liebe Zuhörer, schon vor Jahren habe ich einen kleinen sibirischen Wolf zu mir in die Wohnung genommen. Heute ist aus dem putzigen Welpen ein recht anständiger Zerreiß geworden und ich habe ihn mal mit ins Studio gebracht. Schön brav, Stalin, alter Räuber. Ja, der Stalin ist ein lieber Freund, auf den man sich verlassen kann. Wenn wir beide im Park spazieren gehen, dann traut sich keiner an uns heran, an mich und Stalin. Nicht, Stalin? Wir sind schon ein starkes Gespann. Ab und zu beißt mein kleiner Stalin auch schon mal irgendwo rein. Meist in Hunde und Katzen, eher weniger in Menschen. Oder richtiger gesagt, er knurrt dann sehr, sehr nahe. Das ist dann eher so ein Übergangsbereich zwischen Knurren und Zerfleischen. Ich würde sagen, dass es doch noch eher Knurren ist, aber der Macht des Blutes will ich mich nicht verschließen. Ich gebe dann auch schon mal zu, dass der Pudel im Grunde doch eher völlig zerfleischt als bloß angeknurrt wurde.

0: Gedanken zur Zeit. Es spricht Akademiker AD Kassowart von Sondermühlen.
1: Manchmal sagen wir, liebe Freunde, wir hätten alle Zeit der Welt. Wie raffgierig von uns. Gebührt nicht auch dem Neger oder sogar Franz Müntefering eine kleine Portion davon? Darüber sollten wir mal in einer stillen Sekunde nachdenken.

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0: Nein, aufs Ausgerechnet denn die sein.
1: Ja, aber natürlich.
0: Guck doch mal die Augen.
1: Aber ja.
0: Guck doch total dumm.
1: Doch, das ist
0: dumm. Und dann die dicken Euter. Und
1: ist
0: dann
1: doch super.
0: Die durfte mit dem Hintern wackeln. Nein, nee, das kann ich mir am besten wieder nicht vorstellen.
1: Aber ja, nein, das ist sie auf jeden Fall. Ganz genauso muss sie aussehen. Ein bisschen nein. Schminke, das kriegen wir doch schon hin.
0: Nein, überhaupt nicht. Ich möchte mal den Produktmanager noch mal sprechen darüber. Nein,
1: das kriegen wir hin.
0: Nein, das kommt nicht in Frage. Nein, nee, nicht.
2: Aus der Serie Große Momente der Weltgeschichte hörten Sie heute das Casting der Kuh, die von da an im Mittelpunkt einer überaus erfolgreichen Werbekampagne für Schokolade steht. Allgäu im Herbst 1986, kurz vor dem Melken.

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1: So, Kleiner, du steigst jetzt in das Flugzeug und verschwindest von hier.
2: Okay, okay, Dicker. Ich glaube, das ist das Ende einer großartigen Freundschaft. Aber wir haben ja immer noch Paris.
1: Ich war noch nie in Paris.
2: Oh oh, die Nazis.
1: Auch das noch, die Gestapo.
2: Und die Waffen-SS.
1: Und Hitler.
2: Und Mussolini.
1: Und mindestens 20 italienische Kleindarsteller.
2: Nun sag bloß nicht, du hast Schiss, Großer. Die schaffst du doch zum Frühstück.
1: Mach bloß keinen Ärger, Kleiner.
2: Hey, Atze! Ja, genau du, Zwergnase! Der Kleine mit der ulkigen Rotzbremse! Der Dicke hier hat gesagt, du guckst wie ein abgebrochener Riese, dem der Senkfuß im Stiefel scheuert!
1: Oh nein.
3: Habt ihr das gehört? Los, mach sie fertig! Wie noch nie zuvor! Jemand von der Kommandode!
4: Zu Befehl, mein Führer! Zum Angriff!
5: Nein!
6: Oh, jetzt gibt's einen Satz heiße Ohren!
2: Blitzbeamen auf!
4: Genau auf die Nuschel!
6: Komm her, du Sitzriese!
4: Oh nein, nicht auf die Lauschlappen!
2: Der da! Halt aber mal die Füße still!

0: Scheißfuß. Ui, Eier. Oh,
1: lass es, Schätzchen.
0: Hier geblieben, Kleiner.
2: Nicht auf meine Hühneraugen.
0: Mal sehen, ob du fliegen kannst.

0: Ohren glühen noch nicht.
1: Nicht immer auf die Lauschlappen. So, meiner ist dran, ich geh nach Hause.

0: Rochi und Erwin.
1: Erwin, kannst du mich nachher mit deinem Mofa-Roller nach Hause mitnehmen?
2: Was spricht ein weißer Mann?
1: Ob er mich wohl nach Hause bringen kann.
2: Und dein Fischwagen? Wieder die Kopfdichtung abgeraucht, hä?
1: Nein, dem geht's gut. Ich habe nur meine Fahrerlaubnis zurzeit nicht greifbar.
2: Auf Deutsch Lappenweg, ja?
1: Ja. Und naja, aber nur für 3 Monate.
2: Das heißt, danach Idiotentest. Also du als Idiot dürftest aber keine sehr großen Schwierigkeiten haben.
1: Sehr witzig, mein Freund, ja?
2: Bin ich dein Freund, du alte Klemmschwuchtel. So, und wobei haben sie dich jetzt gepackt?
1: Ich bin bei Grün über die Ampel gefahren.
2: Ist das jetzt auch schon verboten? Zuzutrauen wäre es dem ja, dem Schweinesystem. Mal wieder typisch Überwachungsstaat, ne?
1: Die Ampel war zwar grün, es war bloß nicht meine. Es war die vom Fußgängerüberweg.
2: Oh, gab's Überlebende?
1: Ich habe niemanden überfahren, im Gegenteil. Der ist mir voll in den Kühler reingelaufen, der aggressive Fußgänger.
2: Ja, aber der hatte doch grün.
1: Ja, diese Besserwisserei, die riecht mich auch schon immer auf. Beharren auf ihrem Recht, nur weil sie mal grün haben. Habe ich auch schon mal. Und laufe nicht gleich los, ja?
2: Und? Hat er dich jetzt direkt angezeigt?
1: Nein. Erstmal bin ich ausgestiegen und habe dem ordentlich einen vollen Ballon gegeben. Ich zahle keine Kfz-Steuer, aber auf der Fahrbahn rumlaufen.
2: Habe ich jetzt nochmal zum Verständnis. Der Fußgänger hatte grün, ja?
1: Ja, beharrt, stur auf seinem Recht. Der alte Stinkstiefel. Habe ich ihm nochmal einen ordentlichen Arschtritt verpasst.
2: Sorry, aber der hatte wie gesagt grün. Stimmt doch, oder?
1: Ja, aber plus hat sich da auch von wegen welche Rechte und so. Da war der bei mir aber an der richtigen Stelle. Habe ich ihm nochmal 20 Euro aus seinem Portemonnaie genommen.
2: Geklaut auf Deutsch.
1: Nee, rausgenommen.
2: Pavi, ich kann dich echt nicht mitnehmen auf meinem Mova-Roller. Du bist mir echt zu aggressiv.
1: Jetzt kriegst du auch mal einen an, wie es ihm. Pass bloß auf, du. Ich finde dir mal schöner hier, du.

0: Kurs Ostzonisch.
1: In den nur 40 Jahren des Bestehens hat es die DDR geschafft, innerhalb ihres Herrschaftsgebietes eine eigene Sprache zu entwickeln, die sich sehr weit vom Hochdeutschen entfernt hat. Wozu die Niederlande oder die Schweiz Jahrhunderte brauchten, das gelang dem Arbeiter- und Bauernstaat innerhalb einer Generation. Zu Hilfe kam den Mächtigen dabei eine schon in Teilen der Bevölkerung, besonders im Südosten, tief verwurzelte Aversion gegen die deutliche Aussprache. Der Grundton des Ostzonischen ist deshalb auch ein tief im Rachenraum gebildetes Grollen. Damit kann er auch moderne Begriffe problemlos in seine Sprache aufnehmen.
2: Herz, hier. Herz, hier.
1: Ein weiteres Kennzeichen des Ostzonischen ist die Abschleifung der harten Konsonanten. Die beiden größten technischen Überwachungsunternehmen heißen etwa in seiner Sprache
2: Biff und Degra.
1: Wie bitte?
2: Degra.
1: Degra?
2: Ja.
1: Besonders bei Gastronomiebestellungen in der westlichen Zivilisation kann es da oft zu Missverständnissen kommen.
2: Ein Gabugino und ein Grabber.
1: Ein was?
2: Grabber, Grabber.
1: Für westelbisches Personal ist es oft schwer, dieser Bestellung korrekt nachzukommen. Noch mühseliger wird es, wenn ein Ostzoniker seine politischen Überzeugungen deutlich machen will.
2: Wir wollen MBD, MBD oder WWO.
1: MBD oder DWO. Wer mag das sein? Naja, wir Westmenschen wissen das nicht und wollen es womöglich auch gar nicht wissen. Und das ist der große Vorteil des Ostzonischen. Diese Sprache wird eigentlich nirgendwo auf der Welt außer in ihrem Kerngebiet verstanden. Dadurch müssen sich 60 Millionen Deutsche auch den Blödsinn, der darin verbreitet wird, nicht anhören.
2: Mal wollen auch jeden doch eine Apfelsine essen, wie die will im Westen.
1: Sicher. Später vielleicht. Leider hindert die ostzonische Sprache die dort lebenden Eingeborenen daran, auch die geringste Lohntätigkeit auszuüben. Schon sprechen doppelt so viel Slowaken Deutsch wie Sachsen. Da wird's dann auch in der Leichtlohngruppe etwas eng.
3: Hallo, hier ist das Girl-Sender von der Deutschen Telekom. Was kann ich für Sie tun?
1: Lass mal stecken, wiederhören.

0: niedrigen Portokosten.
1: Schicksale rund um das Wirtschaftsimperium des Fritz F. Niedmeier.
2: Chef!
3: Ja?
2: Chef, wir sind gerettet.
3: Das ist ja wunderbar.
4: Ja. Kaum zu glauben, denn die Firma meines Opas, Fritz F. Niedmeier, schien dem sicheren Untergang geweiht, seitdem Oberfinanzdirektor Buchholz beschlossen hat, die Bücher der letzten 20 Jahre einmal ordentlich unter die Lupe zu nehmen.
3: Wie gerettet? Karre?
2: Ja?
3: Wir sind nicht mehr zu retten. Also so einfach. Wie bei der letzten Steuerprüfung ist das nämlich diesmal nicht. Diesmal wird das nicht ausreichen, wenn wir diesen Barbier aus Sevilla kommen lassen, oder wie der heißt, damit der unsere Bilanzen ein bisschen frisiert, ja?
2: Chef, der Barbier kann bleiben, wo er will. Ja, wir werden nicht rasiert.
3: Nein?
2: Jawohl.
3: Warum nicht?
2: Ja, weil es sich nicht einmal unser Staat leisten kann, eine Firma zu ruinieren, der er gerade einen Kredit in zweistelliger Millionenhöhe eingeräumt hat.
4: Diese Nachricht haut den guten alten Fritz F. Niedmeier um. Er fällt bewusstlos nach hinten über und hört die Englein singen.
2: Hey, Chef. Jetzt kommen Sie doch wieder zu sich, Chef. Hey, hallo, Chef.
5: Aua, nicht schlafen. Wo bin ich? Im Himmel? Wer bist du? Ich weiß, du bist der Erzengel Gabriel.
2: Nein, Chef, ich bin Schrage. Heinz Bärbel Schrage. Und jetzt hören Sie mir noch mal endlich mal zu. Wir müssen handeln, Herr Direktor.
5: Handeln? Womit dann?
2: Mit dem Osten.
5: Mit dem Osten? Haben wir denn überhaupt noch einen Posten Osten auf Lager?
4: Ja, es scheint so, als hätte der kleine Schlag dem alten Niedmeier doch ganz schön zugesetzt.
2: Also jetzt noch mal ganz langsam, Herr Direktor. Ich bin vorhin in Bonn gewesen und habe mit meinem alten Kindergartenfreund geredet, der jetzt die Osthandelsabteilung leitet. Verstanden, Herr Direktor?
5: Ja. Ich glaube schon.
2: Und der hat uns einen Kredit in zweistelliger Millionenhöhe bewilligt, Herr Direktor.
5: Ja, Gottes Willen, wofür dann? Ich meine, wahrscheinlich müssen wir doch für dieses Geld irgendetwas tun, oder?
2: Nein, nichts anderes, als wir bisher auch getan haben. Wir müssen einfach ein paar innovative Produkte entwickeln und die auf den Markt bringen, Herr Direktor.
5: Was? Das ist alles?
2: Ja.
5: Mehr müssen wir dafür nicht machen? Keine besonderen Bedingungen?
2: Nein, keine. Das heißt, doch eine kleine ist das schon.
5: Also, was dann? Raus damit.
2: Nun, wir müssen unseren Firmensitz in die UdSSR verlegen.
3: Was? Nach Russland?
2: Ja.
3: Hinter den eisernen Vorhang? Ist das eine Witzschare?
2: Nein, Herr Direktor, kein Witz, sondern das nennt sich ein sogenanntes Joint Venture.
3: Joint Adventure? Also wirklich Schare. Soweit meine Englischkenntnisse ausreichen, muss das ja etwa so viel heißen wie Abenteuer unter Haschisch-Einfluss. Schare?
2: Ja.
3: Sagen Sie ehrlich, nehmen Sie Drogen?
4: Eine interessante Frage. Wenn es Sie interessiert, wie die Antwort lautet, dann versäumen Sie auf keinen Fall die nächste Folge von Die Firma.

0: bei Frieda und Anneliese.
1: Wir kriegen eine neue Heizung. Gibt nur noch dies Jahr Zuschüsse. Einen Hackschnitzelkessel.
2: Lecker. Aber was denn jetzt? Gehacktes oder Schnitzel?
1: Hackschnitzel.
2: Beef Tacky oder falscher Hase?
1: Hackschnitzel. Das sind zerhäckselte Äste aus dem Wald.
2: Och, dann hat Anita ja den Winter über gut Beschäftigung, was?
1: Ja, Reinhard und ich hatten schon überlegt, was machen wir bloß mit den Anita die ganzen Wintermonate, dass er uns nicht im Wege sitzt. Und dann hatte er die Idee.
2: Kann sie die Bäume denn so aufsuchen oder muss sie die auch noch selber schnitzeln?
1: Ist uns ja egal. Hauptsache, sie kommt täglich mit 8 Schubkarren an der Burg.
2: Ja, und was ist jetzt mit eurer Niedrigenergie-Erdgasheizung? Die ist doch mal erst gerade ein Jahr alt.
1: Die stellen wir für die Obdachlosen an der Straße. Denn die hat ja das Finanzamt sowieso bezahlt.
2: Ja, und was kostet die neue?
1: 20.000 Euro. Das wird aber komplett gefördert. Also der Bund zahlt 600 Euro dazu. Und die restlichen 19.400 werden vom Amt ausgeglichen.
2: Geh. Die ganze Wohnkarosserie bei Frieda bricht bald zusammen. Aber ein Motor von Porsche. Das ist Energiepolitik in Hause Horstmannsgötter.
1: Das ökumenisch. Wir haben es warm und Anita hat Bewegung.
2: Wir haben ja schon lange eine Pelletheizung.
1: Ja, und wo kriegt man die Pellets her?
2: Ja, Frieda, das sind die kleinen Pröpkes, die überall unter Eichen rumliegen.
1: Ach so.

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3: 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Ach, einfach herrlich.
2: Aber Mama, der Geruch kommt davon, dass Papa immer noch nicht den Mülleimer runtergebracht hat.
1: Na warte, du alte Petze. 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Zack.
2: Ah, komm schon, Freund.
1: Tun.
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0: das war dann einmal super bleifrei. 67 Mark. Darf sonst noch was sein?
1: Ja, ich hätte dann gern noch 12 Kabanossi, 50 Schokoriegel, 200 Tüten Chips, 80 Tüten Weingummi. Haben Sie auch welche mit Farbstoff?
0: Ja. Ja.
1: Gut, dann nehme ich gleich 100. Eine Kiste Lakritz da hinten.
0: Ja.
1: 500 Rollen Kaffee. Ein 12er Pack Cola nehme ich noch, aber mit Kalorien, ne?
0: Ja, ja, klar.
1: Und die 50 Eichhörnchen. Was macht das bitte?
0: Moment mal.
2: Das war aus der Reihe Große Momente der Weltgeschichte Ottfried Fischer auf dem Weg zu einem Auftritt. Letzte Tankstelle vor der Autobahn, nachmittags um 3:30.

0: Geruch von dir.
1: Was?
0: Der haut echt den abgebrühtesten Leguan aus den Puschen. Echt jetzt?
1: Das ist ja sehr interessant. Wer riecht denn hier aus dem Arsch?
0: Och, jetzt hört sich doch mal alles auf, weißt du? Die ganze Gertrud liegt schon voll von toten Fliegen. Weil die sich in der verstrahlten Hölle des explodierten Arschreaktors aufgehalten haben. Und der unverschämte Vertreter der Betreibergesellschaft, der fragt auch noch, wer riecht denn hier aus dem Arsch?
1: Ja, interessiert mich echt. Wer riecht denn hier aus dem Arsch?
0: Ja, du Schwein!
1: Was?
0: Ja! Wer sonst? Welches existierende oder auch längst vermoderte Lebewesen sonst auf der Welt könnte wohl einen dermaßen widerlichen Arschgeruch ausströmen?
1: Weiß ich doch nicht. Bin ich Paläo-Archäologe und schieb meinen Gumpen in jeden Saurier-Arsch rein?
0: Jetzt zieh die Sache mal nicht ins Lächerliche, Kurt, ne? Gertrud ist schon beim Arzt. Wegen Verätzung der Atemwege an der Theke. Ja, und da, wo du immer sitzt, da blättert inzwischen schon die Farbe ab. Das ist kein Spaß mehr mit deinem Arschgeruch. Jetzt schieb dir endlich mal den Karcher in den Schlüpper, Kurt.
1: Was krieg ich dafür, Wanze?
0: Sag mal, spinnst du?
1: Die Ruskis haben für Tschernobyl auch Mücken gekriegt.
0: Du bist aber nicht die Ruskis. Du bist keine Weltmacht, Kurt. Du bist bloß ein stinkender Asozialer aus Deutschland.
1: So, so. Müssen erst im Umkreis meines Arsches Kinder mit zwei Köpfen geboren werden? Ehe die Welt aufwacht.
0: Weißt du, jetzt hast du inzwischen, glaube ich, komplett den Kontakt zur Realität verloren. Was, Kurt? Hä? Wenn jetzt jeder, der seinen Arsch nicht wäscht, Geld vom Staat verlangen würde. Ich meine, wo kämen wir denn da hin?
1: Jeder ist aber nicht schlau genug dazu, ne? Solange die großen Energiekonzerne ihren verstrahlten Müll auf Kosten der Allgemeinheit durch die Gegend fahren, denk ich gar nicht daran, meinen Arsch zu Lasten meines Privatvermögens instand zu setzen.

0: Sie reiten für Freiheit und Gerechtigkeit. Die drei Musketiere. Heute
1: krankgeschrieben.
2: Herzi! Herzi!
3: Herzi!
1: Das war die verschnupfte Folge der drei Musketiere. Sie hörten krankgeschrieben.

0: Der kleine Tierfreund.
1: Das ist mir zu pimpelig, oder? Nix für mich, dieser Pimpelkram. Wie oft gehen uns diese Ausdrücke im Alltag über die Lefzen, ohne dass wir an seinen Urheber denken. Der Pimpel ist ein unzahnbarer Bodenbesitzer der nordeuropäischen Mischwälder. Da hockt er nun im feuchten Tann und brütet vor sich hin, was der Sinn des Lebens sei, ob es nach dem Tod noch weitergeht mit dem ganzen Pimpelkram und dergleichen. Dabei kommt natürlich nichts raus. Zu allem Übel fehlt ihm als Tier der Ausweg in den Alkohol. Ortsübliche, sinnstiftende Maßnahmen im übrigen Tierreich, wie etwa die Aufzucht von Jungpimpeln,

oder der Stuhl ist so prächtig geformt, als käme er direkt aus einem Lehrbuch für Stuhlformung. Wie ein jäher Blitz schießt dann ein klitzekleines Glücksgefühl durchs Pimpelhirn. Doch zumeist vergehen Tage, ja Wochen, bis der Körper derart unterhaltende Elemente fürs triste Dasein formuliert. Schwermut liegt ansonsten wie ein bleiernes Korsett ums kalte Herz des traurigen Philosophen. Manchmal sieht man sie auf seinen Waldspaziergängen zum Mäsesinn missmutig im Unterholz hocken. Machen Sie sich mal einen Spaß, liebe Zuhörer, und erschlagen einen davon mit dem Knüppel. Sie werden sehen, keiner der anderen rührt sich. Warum auch? Das Leben ist doch nur Pimpelkram. Bis zum nächsten Mal, ihr kleiner

0: Der Äther. Unendliche Weiten. Dies sind die Abenteuer der FF Enterprise, die mit ihrer 90 Mann starken Besatzung unterwegs ist, um neue Welten zu erforschen, neues Leben und neue Zivilisationen. Viele Lichtjahre von der Realität entfernt dringt die FF Enterprise in Galaxien vor, die nie ein Mensch zuvor gehört hat.
1: Heute der Mutant mit dem Koffer, oder? Herr Kaiser, der Polizeijäger.
2: Oh, wer beamt sich denn da an Bord? Hä?
3: Ah, guck mal, das ist ja der Herr Kaiser von der Humburg Ranschleimer. Hallo, Herr Kaiser.
2: Hallo, Herr Kaiser.
4: Hallo, Hans-Jürgen. Ah. Na, das ist ja erfreulich, Sie immer noch hier auf dem Schiff. Und was machen Sie inzwischen? Sie haben ja damals noch als ganz kleiner Praktikant hier angefangen.
3: Ja.
4: Und jetzt schon Lieutenant?
3: Immer noch Praktikant.
4: Ach, herzlichen Glückwunsch. Das klingt doch vielversprechend.
3: Ach Gott, so toll ist es hier ja auch nicht, ne?
4: Und, wenn man mal fragen darf, wie sieht es denn privat aus? Sind wir jetzt auch in dem Alter? Schon Heiratspläne?
3: Eigentlich weniger. Also ich vielleicht schon, aber die Frauen...
4: Ja, gratuliere. Ja. Und finanziell?
3: Ach nö, eigentlich eher wohl doch gar nicht so. Ich meine, ich kriege ja auch nichts als Praktikant, ne?
4: Vielleicht sollten wir einmal über eine gute Anlage Ihres Vermögens sprechen.
3: Welches?
4: Rufen Sie doch mal an oder faxen Sie mir was.
3: Ich fax gar nicht so gern, ne?
4: Aber vergessen Sie bei all Ihrem Stress auch nicht eine ausgewogene Ernährung.
3: Ja.
4: Denn gute Verdauung ist lebenswichtig. Und zu Ihrer Geldnot ein kleiner Tipp. Verdienen Sie doch mal was.
3: Super Idee. Danke, Herr Kaiser. Toll.
4: Ja.
3: Oh, schauen Sie mal, da kommen ja auch der Kirk und der Spock an.
5: Ich bin froh, dass Sie hier sind.
4: Ja, das ist man immer, Herr Kirk. Schön, Sie wiederzusehen. Wie war die Krampfaderkur auf Bad Jupiter?
5: Vielen Dank für Ihr Interesse. Es war recht erholsam.
4: Das freut mich, denn ein guter Kreislauf ist lebenswichtig. Auch für Sie, junger Mann mit den scharfen Ohren.
5: Ich bin Mr. Spock, Wissenschaftsoffizier auf dem Raumschiff.
6: Spock ist mein bester Offizier. Und mein Freund.
4: Ja, warum auch nicht? Sowas ist heutzutage ja auch nichts Abartiges mehr. Viele meiner Kunden haben diese Veranlagung. Und was Ihre Blässe angeht, hätte ich noch einen Tipp. Gurkenmasken. Das durchblutet großartig.
5: Klingt absolut vernünftig, Captain.
4: Ja, also, ich muss weiter. Beamen Sie doch mal vorbei. Dann besprechen wir mal alles ganz persönlich und machen mal einen ganz ausführlichen Termin, ja?
5: Ja, dankend angenommen.
4: Ja, auf Wiedersehen.
3: Auf Wiedersehen.
7: Wiedersehen. Tschüss, Herr Kaiser.
2: Humbug, Ranschleimer, genug vom Leben.
5: Fasziniert.
3: Ah, den Herrn Kaiser, den kennt ja wirklich jeder, ey.

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0: große Momente der Weltgeschichte.
1: Aua, ist das scheiße. So kurz vor dem Tor und der holt mich vom Bein.
2: Spiel dir nicht Schach, mein Bester, ne? Sondern Fußball.
3: Ruhe, so geht das nicht weiter. 10, 11. So, Georg, jetzt darfst du von hier aufs Tor schießen, so fest du kannst.
2: Oh, aber das gibt's doch gar nicht. Das hat's ja noch nie gegeben. Damit macht ihr den Fußball kaputt. Wenn man bei jedem faulen Blech, den er gleich aufs Tor schießen darf, das hat doch mit Sport nichts mehr zu tun.
3: Ruhe jetzt. Georg, bitte?
1: Einfach so jetzt aufs Tor schießen? Ohne Gegner?
3: Aber sicher doch. Aber erst, wenn ich pfeife.
4: Aus der Reihe Große Momente der Weltgeschichte hörten Sie heute Regeländerung Nummer 25 oder die Erfindung des Elfmeters auf einem Fußballplatz in England um die Jahrhundertwende.

Endlich, nach Diners Club, American Express und der goldenen Niedmeier-Karte nun endlich die DGB Service Card des Gewerkschaftsbundes. Hier in der gewerkschaftseigenen Druckerei verlassen gerade die ersten Plastikkarten das Förderband. Damit fängt eine neue Epoche in der Geschichte der Arbeiterbewegung an. Keine wilden Streiks mehr, kein Dienst nach Vorschrift. An den Eingangsportalen der Betriebe werden Kartenlesegeräte künftig aufgestellt. Die Arbeiter schieben nur noch ihre DGB-Service-Card rein, wenn sie streiken wollen, gehen aber ihrer normalen Tätigkeit nach. Der Automat liest die Anzahl der Streikenden und gibt die Zahl an den Produktionscomputer weiter. Automatisch wird die Ausschussrate erhöht und die Verluste des Betriebes sind genauso hoch, als ob die Arbeiter wirklich streikten. Mit der DGB Service Card kommt niemand mehr aus dem Alltagstrott heraus. Niemand geht mehr während der Streiktage seiner Produktionsidentität verlustig. Die Entfremdung von der Arbeit, ein Hauptproblem aller gewerkschaftlichen Aktionen, ist endlich besiegt. Ein historisches Datum. Das war Ferdinand Faschkonow.

0: Brunks unterwegs.
1: Ja, meine Damen und Herren, ich habe einen der großen Größen aus der Welt des internationalen Kampfsports aus Los Angeles, genauer gesagt, extra für dieses Interview ist er rübergekommen, der vierfache Weltmeister im Schwergewicht. Herzlich willkommen, Joe Johnny Gunson!
2: Hi, Joe.
3: Hello, man, hi.
2: Er begrüßt
3: hello.
2: Sie alle ganz herzlich und sagt, dass er sich sehr geehrt fühlt, heute hier sein zu dürfen.
1: Ja, das sind wir ja auch wohl, ne? Aber das muss ich ja wohl noch gerade erklären. Der Kollege, den Sie gerade gehört haben, das ist ein ausgebildeter Diplom-Dolmetscher vom Deutschen Oral-Institut in Bad Salzuflen, den wir extra für dieses Gespräch heute eingekauft haben, nicht? Damit auch alles glatt läuft. Also, Mr. Gunson, wenn man Sie hier so sitzen sieht, durchtrainiert, vor Gesundheit strotzend, da fragt man sich doch beeindruckt, Kerl, wie macht er das? Halten Sie da eine bestimmte Diät oder wie geht das?
4: Well, Mr. Brunks said that you do not really look like a sportsman at all.
1: Jawohl.
4: And that you also seem to be too fat for a boxer.
1: Jawohl.
4: Much too fat for a boxer. How do you feel when people laugh about your misbuilt body?
5: Hey, man, what bad, huh? Nobody ever laughs about me. What does the bloody broom say to me? I'm in great shape, man. And if this fat ugly guy says anything else, I'll go and beat up his bloody fucking face. Tell him that, man. You can tell him that.
1: Was hat er da gesagt? Ich hab das
2: Mr. Johnson bedankt sich sehr für das Kompliment.
1: Ach,
2: und
1: bitte,
2: er sagt, seine ausgezeichnete Konstitution läge begründet in einer speziell für ihn ausgearbeiteten Diät, verbunden mit täglichem mehrstündigem Training.
1: Ah, sehr beeindruckend. Er scheint aber irgendwie ein bisschen aufgebracht zu sein.
2: Nein, das ist nur der berühmte amerikanische Enthusiasmus.
1: Also,
2: er freut sich wirklich sehr hier zu sein.
1: Ist ja gut. Sehr, sehr schön. Ja, wir freuen uns auch sehr. Ja.
4: Well, he says, shut up, you creep. That's what he said, yes?
5: Nobody tells me to shut up.
1: Und was mich aber auch noch mal ganz persönlich interessieren würde, Joe, das ist ja die Sache mit den Mädels. Ich meine, wenn man so gut aussieht, ne, und so berühmt ist, dann müssen einem doch die Chicksen reihenweise um den Hals fliegen. Oder wie ist das, hä?
4: Mr. Brunks said that to him, you look like a cheap homosexual.
1: Richtig.
4: Who goes into dirty bars. Dressed up like a little girl in pink rubber and offers his body for any disgusting perversions whatsoever as long as you get a few dollars for it.
5: Hey, come on, tell this quick that he is dead meat, man. Tell him to shut up his mouth right now or I will blow his teeth into his motherfucking brain.
4: Right.
5: Tell him that, man.
4: All right, I do so. Yes, just a moment, calm down.
1: Yeah.
4: Nun, das ist ganz richtig. Viele Frauen, sogar sehr viele Frauen, stellen mir nach, seit ich in der Öffentlichkeit stehe. Aber auch wenn es sehr, sehr schmeichelhaft ist, ich lebe doch seit sehr langer Zeit in einer glücklichen, monogamen Beziehung.
1: Aha, aber was hatte er da mit meiner Mutter, Mother, noch was irgendwie?
4: Ach so, ja, er lässt ihre Frau Mutter recht herzlich grüßen.
1: Ach, das ist aber nett. Sehr charmant, sagen Sie, ich grüße seine Frau Mutter auch noch ganz herzlich. Ne?
4: Ja,
1: sagen Sie ihm das nochmal.
4: Sag ich, Go fuck your own mother, you little son of a bitch.
5: Okay, hello, okay, no, that's enough. You are a bad sucker, I can tell you that. You're a bad for my mother.
1: Hör auf damit!
4: Sorry. Hi, Joe. Mr. Brunks said that you are punching like a little girlie. He's not impressed at all. If you want to hurt him, you have to beat a bit harder, but you probably cannot.
5: I can hit you harder. You can have this hard enough. And take this. And then here another tooth, man. This is hard enough.

0: Florin, es ist Bescherung.
1: Was ist? Ich verstehe dich nicht. Die Güllepumpen rammen zu laut.
0: Bescherung ist, der Weihnachtsmann kommt.
1: Was will denn der Schmiedekerl hier auf Hegen Augen? Kann dir die Vierten nicht noch Weihnachten abholen?
0: Es ist der Schmiedekerl, Willem.
1: Wecke denn?
0: Das Christkindchen ist da.
1: Halt das nur all die Vierkens auf.
0: Willem, du aule Töffel. Nur mag Tau, wie friss.
1: Dann trägt dir eine warme Öllerbüchse an, du dösigen Vieh.
0: Willst du doch an, meine grüne Öllerbüchse?
1: Schwieg stille, wenn er den Namen hört. Ich denke, da bin ich, bin alles über.
0: Dann lüft doch der Aule Gullepunkt drauf rein und komm in Hus. Wie wird Geschenk gut packen?
1: Ich hab nichts von dir.
0: Hab ich mir gedacht. Nicht erst was Lütkes willen.
1: Pass mal auf, dann ich dir nicht was Lütkes marke in der Hilge Nacht, du Buck von Beef.
0: Nein, Willem. Mich holt wieder Nickel in der ganzen Nacht. Wir müssen nur an Frauen und Kirchen. Und ich bin doch voll 54.
1: Was soll Griebenstroß Oma denn schenken? Die ist auch überniegen dich. Und der Aule Fritken geht auch jünger noch, Tobi.
0: Jünger noch?
1: Hey, Hefzeck. Solange ich noch Zack 4 und über den Eis strecken kann, go ich da noch bi. Und dann zeig ich die. An Minen. Da kannst du auch noch eine Melkkanne anhangen.
0: Jau, wenig Olle. Der kommt rein und der lädt uns am Küst 8 bringen. Aber dann ist endlich Bescherung, seh.

0: niedrigen Portokosten.
1: Schicksale rund um das Wirtschaftsimperium des Fritz F. Niedmeier.
0: Hat sich Firmenchef Niedmeier in glühende Kiefernschalte der Firmensauna gesetzt. Seine Kinder Boris und Steffi wollen eine Kollektion namens Juppie-Line im Osten Deutschlands aufziehen. Und dazu wollen sie ihr Erbteil ausgezahlt bekommen. Das haut den Alten um.
2: Schnell, leg ihn hier auf die Ware!
3: Mein Hinterteil! Jetzt schlagen Sie jedem mit dem Rest!
4: Warten Sie, Herr Direktor! Ich drehe Sie um! Oh, das wollte ich nicht. Was ist? Steht hier nicht rum. Hebt den Herrn Direktor endlich wieder auf. Meine Güte, ihr könnt alle nicht mehr zufassen. Buhu.
2: Hier, Boris, geh da vorne an den Schuppen und hol den NFRH raus. Aber beeil dich, ich hätte nie gedacht, dass wir ihn mal brauchen. Aber jetzt ist es soweit. Schnell, beeil dich.
0: Der NFRH ist eine der letzten Erfindungen von Heinz-Bärbel Schrage. Auf der Suche nach einem zuverlässigen neuen Rettungssystem hatte er eines Tages eine entscheidende Idee. Den NFRH, den nicht fliegenden Rettungshubschrauber. Und gerade fährt Boris ihn in den Innenhof der Firma. Ein Hubschrauber ohne Motor steht auf einem Tieflader und in dem Hubschrauber werden die Verletzten transportiert.
2: Los, komm,
4: Herr Schrage, dauert das nicht zu lange, bis der Herr Direktor im Krankenhaus ist. Der Hubschrauber kann doch gar nicht fliegen.
2: Ja, und damit kann er nicht abstürzen, Graumännchen. Das ist doch gerade das Tolle an dem NFRH. Nein, der Tieflader fährt jetzt zügig mit höchstens 60 zum nächsten Krankenhaus. Bis dahin wird der Alte es ja wohl raushalten, oder?
0: Der Alte, wie Schrage seinen Chef ein wenig respektlos nennt, ist inzwischen eine tiefe Bewusstsein.

0: steht er vor der Himmelspforte. Eine Luke öffnet sich und die furchterregende Fratze des Witzeerzählers und Entertainers Heinz Wägele erscheint.
1: Hi, Herr Niedmeier, kommen Sie mal herein. Hier ist ja brutal lustig im Himmel, gell? Hey, kennen Sie den? Ein Matrose kommt von großer Fahrt nach Hause. Er schmeißt sofort den Seesack in eine Ecke, stürzt sich auf seine Frau. Doch da sieht er plötzlich, wie sie...
0: Doch Niedmeier wird aus seiner Qual erlöst. Sicherlich war die Pointe wieder mal unter aller Kanone. Der Chefarzt, der Övelgenner Charité, weckt ihn energisch auf.
2: Herr Niedmeier, machen Sie auf, Herr Niedmeier.
1: Was ist dann? Wo bin ich dann? Aua, schlagen Sie mich doch nicht. Wer sind Sie überhaupt?
2: Da ist er ja. Ich bin der Chefarzt hier und Sie sagen mir erst mal, ob wir Schmerzen haben.
1: Ja, natürlich. Mein Hinterteil hier.
2: Dann müssten wir gerade noch ein paar formale Sachen klären. In welcher Krankenkasse sind Sie? Oder sind Sie privatversichert?
1: Weiß ich doch nicht, Mann. Ich komme noch vor Schmerzen.
2: Ohne Angaben keine Behandlung, ist das klar. Hier hat alles seine Ordnung.
1: Aber ich weiß es doch nicht. Da macht doch alles meine Sekretärin. Das tut so weh.
2: Schwester, schieben Sie den Mann auf den Flur. Da bleibt er so lange, bis ihm einfällt, in welcher Krankenkasse er ist. Wo sind wir denn hier? Das gibt es überhaupt nicht.
3: Das ist doch mein Mann. Das können Sie nicht antun.

0: Frieda und Anneliese.
1: Ja, ist das immer noch kalt, wa, Frieda? Heinz hat heute schon alle Fenster von außen zugenagelt.
2: Und wie macht ihr das mit dem Licht?
1: Das machen wir an mit dem Knipser. Und Heinz leuchtet ja auch ein bisschen von innen.
2: Was trinkt er denn so im Moment?
1: Oh, Frostschutz oder Terpentin, was so da ist. Und was macht ihr gegen die Kälte?
2: Reinhard macht noch Winterschlaf bis März auf dem Amt. Und Adita ist in ihren Lokus.
1: Hat der denn Vollwärmeschutz?
2: Was ist denn das für ein Zeug? Kann man das auch trinken? So wie Heinz seinen Frostschutz?
1: Oh, was? Wir machen das doch jetzt an Haus. Niedrigenergie an der Wand, damit man nicht friert und Strom spart.
2: Ja, denn soll euren Dieter mal nicht so oft Sachen mit dem Föhn machen?
1: Der föhnt sich gar nicht.
2: Bei mir sind die Haare durch die Kälte doch so elektrisch und die Haut spannt. Ich habe schon eine ganze Tube Melkfett verbraucht.
1: Das sieht man gar nicht, Frieda. Immer noch dieselbe knittrige Fratze wie sonst.
2: Die Kälte macht einen zu schaffen.
1: Ja, bei uns neulich sogar das Klo zugefroren.
2: Das kommt davon, wenn man zu geizig ist zum Abziehen.
1: Bredemeyers Irnwaldo ist bei ihr große Kälte mit der Zunge an Hundefutterdose kleben geblieben. Sie mussten schneiden.
2: Schade um die schöne Dose. Was kaufen Sie auch das teure Dosenfutter?
1: Ja, nein, Frieda, der Winter bringt nicht nur Freud.
2: Die einzigen, die mit der Kälte gut zurechtkommen, sind ja diese Russlanddeutschen. Die sitzen in ihren kalten Rohbau und lachen sich ins Fäustchen, während bei uns der Zähler im Panzerkasten rotiert.
1: Ich für meinen Teil bleib auf alle Fälle drin und unseren Heinz verheizt die ganzen Telefonbücher der letzten 20 Jahre. Ich kann die meisten Nummern ja auswendig.
2: Ich auch. 110.

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4: 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Mama, tu doch mal was haben tun sollen sein.
3: Tja, Papa, stimmt, ist ein bisschen eng. Aber vielleicht solltest du die neue Jeans mal anders anziehen.
4: Aber wie denn, verdammt nochmal, können gehabt sein können?
3: Vielleicht erst die Beine reinstecken und dann einfach hochziehen, Papa?
4: Du kommst auf Ideen, Mama.
3: Ich will dir doch nur helfen, Papa!
0: Freuen Sie sich auf die nächste Folge von Familie Lemke. 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

0: dass ich mit meinem Kaugummi bis zur Tafel spucken kann?
1: Thomas, bitte lass den Unsinn sein. Löst lieber die Rechenaufgabe.
0: Wetten, dass ich die Aufgabe in weniger als 2 Minuten lösen kann?
1: Das interessiert uns jetzt nicht, Thomas. Uns interessiert nur das Ergebnis.
0: Mann, oh, okay. Dann wette ich aber, dass Sie es nicht schaffen, dass der Direktor, die Musiklehrerin und der Erdkundelehrer hier zu uns in die Klasse kommen, sich bis auf die Unterhose Thomas? Ausziehen und dann I Can't Dance von Genesis singen und dazu das Video nachspielen.
1: Thomas, jetzt ist es aber genug.
2: Das war aus der Reihe Große Momente der Weltgeschichte. Ein Schultag im Leben des Thomas Gottschalk. Zur gleichen Zeit, als Kai Pflaume von seinem Nachbarn abschrieb.
0: Top, die Wette gilt. Aua.

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0: Kalkofes Mattscheibe. Große Klappe 2.
1: Ganz unter uns. Man hätte mich nicht mehr überraschen können mit der Nachricht, dass Karl Moik in Wirklichkeit eine Frau, Caroline Reiber doch keine Maschine oder Marin Gilzer ein taiwanesischer Riesenschnauzer mit Mittelschulabschluss ist, als mit dieser. Der Lippert geht, Tommy Gottschalk kommt. Und was für ein peinliches Gewurschtel. Fast schon wie in einem Flötenkursus für frustrierte Hausfrauen von der Volkshochschule. Da hat der Gottschalk keinen Bock mehr, den Samstagabend Hans Wurst für die ganzen Loser vor der Glotze zu machen, die am Wochenende nirgends eingeladen werden, gibt stattdessen den Mega-Absahner und grinsenden Quotenverkacker um kurz vor Mitternacht im Tittenkanal und vergeigt das Ganze so dermaßen, dass er sich wieder bei Mama ZDF meldet und fragt, ob sein altes Zimmer noch frei ist. Dort ist man natürlich gern bereit, mit ihm ein Remake von Der verlorene Sohn zu spielen und nimmt ihn mit biblischer Freude zurück in die liebenden Arme der Öffentlich-Rechtlichen. Denn da hatte man ja inzwischen still leidend den langsamen Verwesungsprozess von Wetten, dass mit der bebrillten Notlösung Wolfgang Lippert miterleben müssen und schon über den ersten Fall von Showsterbehilfe diskutiert, um der bewegungslosen Sendungshülle längeres Leiden zu ersparen. Okay, der Zuschauer freut sich und sogar das ZDF, der Sender für den gemütlichen alten Nachmittag, sieht wieder ein Licht am Horizont und schreit: Kollegen, werft die Krücken weg, wir werden wieder jung, während sie erneut auf die Fresse fallen. Doof ist das Ganze ja eigentlich nur für Lippi. Sicher, er war aufregend wie eine Tüte Kartoffelpüree, aber trotzdem hatte er es geschafft, den Traum des Zonis zu verwirklichen. Vom Tellerwäscher zum Tellerwäscher mit 15 Millionen Zuschauern. Trotzdem, irgendwie muss dieses Wetten, dass Jobsharing den Soap-Opera-geschulten Zuschauer verwirren. Warum macht man es nicht einfach wie einst bei Dallas und Denver? Gottschalk hatte vor anderthalb Jahren einen Unfall beim Gummibärchenkauen, weshalb er sich einer Gesichts- und Gehirnoperation unterziehen musste. Als Nebenwirkung hielt er sich für einen grabbelnden Langweiler, bis er vom neuen ZDF-Unterhaltungschef Kogel in der Verkleidung eines Big Macs wachgeküsst wurde. Und in der nächsten Sendung heiratet er Crystal Carrington. Und wenn die Erklärung nicht klappt, die ZDF-Zuschauer haben die letzten 12 Monate nur geträumt und Lippi arbeitet in Wirklichkeit immer noch als Model für den neuen Vielmann-Katalog. Schön wär's jedenfalls.

0: Sie reiten für Freiheit und Gerechtigkeit. Die drei Musketiere. Heute
1: in der Bulettenschmiede.
2: Jetzt ist er da. Har, har, har, har. Er heißt...
3: Was wollt ihr?
4: Was zu essen, dass sich die Tische biegen, junge Freunde, mit der Papiermütze im Haar, Haar, Haar, Haar.
5: Gib sie heraus, was Küche und Keller zu bieten haben.
0: Jawohl, würdig den Getreuen des Königs.
3: Dreimal Royal PS, dreimal Royal PS.
1: Das war die beinahe gesponserte Folge der drei Musketiere. Sie hörten heute in der Bulettenschmiede.

0: Der kleine Tierfreund.
1: Kilometer südwestlich von Tristan da Cunha liegt Malahibu inmitten des Südatlantiks. Alle 2 Jahre kommt das Postflugzeug von den Falklandinseln und wirft eine Ladung Möbel und Supermarktprospekte auf das unbewohnte Eiland. Ein verwaistes FDP-Bezirksbüro und ein vollgekackter Lidl-Markt zeugen von der kurzen Phase deutscher Besiedlung in der Vergangenheit. In unseren Tagen gehört Malahibu wieder ausschließlich dem Riesenpimpel, der hier seinen Sommerurlaub verbringt. Das Riesenpimpel-Weibchen ist etwa 25 Mal so groß wie der Terzel, was zur Folge hat, dass der Papa schon von seinen gsasegeschlüpften Töchtern die Hucke vollkriegt. Die Riesenpimpel sind die einzige bekannte Tierart, bei der nur ein Geschlecht vom Aussterben bedroht ist. Auf etwa 1000 Stück der sexgeilen Pimpelweiber kommt ein mickriger, spatzengroßer Piephahn. Der Rest wurde aus Versehen, wie es heißt, von den fetten Matronen totgetreten. Wer nun glaubt, die verbliebenen Männchen eilten sich in der Sünde verheißenden Sonne des Geschlechterverhältnisses, der irrt. Zwar gehört die Familie der Pimpel zu den wenigen penistragenden Seevögeln, bei der Größe des Mannes spielt der kleine Wurm aber keine tragende Rolle. So müssen die Jungs schon seit Millionen Jahren komplett in die Kloake des Weibchens einfahren und vor Ort ihren Samen abschlagen. Wen wundert's, dass die Typen sich vorm Sex drücken, wo es nur geht, zumal sie während des Aktes oft jämmerlich in der Mama ersticken. Bleibt noch zu ergänzen, dass die Riesenpimpelin von einer großen deutschen Frauenzeitschrift letzte Woche zum Vogel des Jahres gewählt worden ist. Kerbtier des Jahres wurde die Gottesanbeterin, Gebrechen des Jahres unverändert seit langem die Bluterkrankheit. Bis zum nächsten Mal, Ihr kleiner Tierfreund.

0: Gedanken zur Zeit. Es spricht Akademiker AD Cassovat von Sondermühlen.
1: Neulich, liebe Freunde, sah ich einen Halbwüchsigen in der Stadt, der ein T-Shirt trug mit der Aufschrift »Ich bin bekloppt«. Alle Achtung, junger Mann, wer von uns mal Hand aufs Herz hätte wohl den Mut, sich zu seinen Unzulänglichkeiten zu bekennen. Er sollte uns ein Vorbild sein. Lass 1000 T-Shirts blühen mit unseren kleinen Schwächen. Ich pinkel immer neben das Becken. Ich bin ein Mörder oder ich bin eine Frau. Wie viel schöner wäre doch dann das Leben, meinen Sie nicht?

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0: Guten Tag.
1: Guten Tag, was wünschen der Herr denn bitte?
0: Ich hätte gern 8 Brötchen.
1: Aha, 8 Brötchen.
0: Ja, bitte.
1: Mein Herr, nehmen Sie es mir nicht übel, aber ich hätte da einen Vorschlag für Sie. Nehmen Sie doch gleich 9.
0: 9? Wieso das?
1: Na, dann haben Sie 1 mehr.
2: Das war aus der Reihe Große Momente der Weltgeschichte. Der Bäcker Horst Sackheim erfindet, ganz zufällig, einen der großartigsten Witze der Welt. 16. März 1924, 7.32 Uhr am Vormittag in Sackheims Bäckerei und Konditorei, Straßenweg 12, Ochtrup.

Ginny, komm, come on. Steh auf, bitte. Du wirst ganz nass. Schon spät, komm. Wir müssen weg hier, raus aus dem Wald, verstehst du nicht? Wo ist dein Schuh? Du hast ihn verloren, als ich dir den Weg zeigen musste. Wer hat verloren? Du dich? Ich mich? Oder?

Es ist kalt, wir müssen weg hier, komm. Dein Lippenstift ist verwischt. Du hast ihn gekauft und ich habe es gesehen. Zu viel Rot auf deinen Lippen und du hast gesagt, mach mich nicht an. Aber du warst durchschaut. Augen sagen mehr als Worte. Du brauchst mich doch, hm? Alle wissen, dass wir zusammen sind ab heute. Jetzt höre ich sie. Sie kommen. Sie kommen, dich zu holen. Sie werden dich nicht finden. Niemand wird

0: Newsflash!
1: In den letzten Monaten ist die Zahl der vermissten Personen dramatisch angestiegen. Die jüngste Veröffentlichung der lokalen Polizeibehörde berichtet von einem weiteren tragischen Fall. Es handelt sich um ein 19-jähriges Mädchen, das zuletzt vor 14 Tagen gesehen wurde. Die Polizei schließt die Möglichkeit nicht aus, dass es sich hier um ein Verbrechen handelt.

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0: Wir waren geboren, um zu leben.
1: Hauptpostamt Hannover, Dienstagvormittag, 11.27 Uhr.
2: Telefon.
3: Stimmt für dich?
2: Nö.
1: Ein typischer Arbeitstag bei der Deutschen Bundespost. Doch jetzt hat diese hektische Betriebsamkeit ein jähes Ende gefunden. Es wird gestreikt. Das gleiche Postamt heute.
2: Telefon?
3: Komm rein, ja.
2: Vielleicht ist es ja die Gewerkschaft, hm?
3: Weiß man's.
1: Die Kolleginnen und Kollegen vom Postdienst, der Telekom und der Postbank sind beunruhigt. Von Privatisierung der Bundespost ist die Rede. Reformen bedrohen den besinnlich eingespielten Arbeitsalltag der Beamten. Die Deutsche Postgewerkschaft kündigt für den Fall, dass die Tarifverhandlungen scheitern, weitere bundesweite Warnstreiks an.
4: Ja, das ist richtig.
1: Soweit DPG-Verhandlungsführer Günther Heidorn. Die Forderungen der Postler liegen auf dem Tisch. Unter anderem umfassen sie das Recht auf ein Kaltgetränk bei mehr als 26 Grad, ein Heißgetränk bei unter 0 sowie ein Lauwarmgetränk bei den Temperaturen dazwischen. Außerdem wurden angeregt dauerhafte soziale Sicherung, die 35-Stunden-Pause, Zirkusfreikarten für Abteilungsleiter, eine finnische Sauna mit Whirlpool und Sonnenbank pro Postamt, drei Flipperautomaten pro Etage und mindestens eine nackte asiatische Tänzerin pro Büro.
4: Ja, das stimmt, wenn nicht sogar mehr,
1: bestätigt noch einmal Günther Heidorn. Eindringlich warnt die Deutsche Postgewerkschaft auch vor den möglichen Folgen einer Privatisierung für den Verbraucher. Ob der freundliche Service und die prompte Kundenbedienung dann noch wie gewohnt aufrechterhalten werden können, steht in den Sternen. Und das sehen die Kollegen vom Postamt Hannover genauso.
2: Ja, wenn das hier alles privat ist. Ja,
3: nur mal angenommen.
2: Ja,
3: nicht.
2: Ja, da dürfen Sie sich dann nicht wundern,
3: wenn Sie hier anrufen und keiner geht ran.
2: Ja, nicht? Für sowas ist dann nämlich keine Zeit mehr.
3: Nee, da ist ja nicht mehr.
2: So wie
3: da
2: jetzt.
3: Haben wir keine Zeit.
2: Nicht mehr so wie jetzt.
3: Ja. Brauchst du den Sportteil noch?
2: Nö.

0: Seit nunmehr einem Jahr senden wir jeden Sonntag von Isernhagen aus unser Frühstücksradio in aller Herren Länder, ohne die Hörer um ihre Meinung zu fragen.
1: Ja, und wir haben uns immer gedacht, das Frühstücksradio ist mit so viel Liebe und Sorgfalt gemacht, das kann man nur gut finden, ne?
0: Eben, ne? Ja. Deshalb haben wir auch überhaupt keine Angst vor den spontanen Reaktionen unserer Hörer und laden hiermit alle ein, einfach mal bei uns anzurufen und ihre Meinung zu sagen.
1: Die Telefonnummer steht im Telefonbuch, glaube ich, also nachgucken und anrufen im Frühstücksradio.
2: Ja.
1: So. Das Telefon ist angeschlossen.
2: Ja, ist alles angeschlossen.
1: Lalala, tata, tata,
0: sag mal, was meinst du, Brums? Ja. Vielleicht hört uns überhaupt niemand.
1: Ja, um diese Zeit ist das ja auch ein bisschen schwierig eigentlich. Ne? Und, das Telefon ist wirklich...
2: Ja, das hast du
0: noch. Sollten wir nicht doch erst etwas Musik machen?
1: Ja, ist vielleicht besser, ne? Oh, da ist einer! Da ist einer! Los, nimm ab, Brochterbeck!
0: Ja, hier Frühstücksradio FFN, Pavian Meyer zu Brochterbeck.
3: Ich hab Pickel! Und mein Freund, der fummelt immer an meine Mami rum, wenn Papi besoffen ist und nicht wieder ins Gefängnis zurück will. Was soll ich denn da bloß tun?
0: Das ist mir doch völlig egal!
3: Wer sind Sie? Ist da nicht 441777 Dr. Orkus?
0: Blöde Kuh!
1: Was war denn los? Wer war das? Was hat die gesagt?
0: Ist mir doch egal! Nimm du doch den Hörer ab, wenn dich das interessiert!
1: Hans-Werner Brunks vom FFN Frühstücksradio, was kann ich für Sie tun?
4: Ein Känguru und ein Russe setzen zusammen auf Latrine und erzählen sich den Witz von einem Deutschen, einem Amerikaner und einem Russen, die mit einem 50 Kubikzentimeter Moped nach Astpreisen unterwegs sind. Plötzlich fällt der Russe in der Latrine.
1: Nein, warum muss mir das immer passieren? Warum rufen bei mir immer diese idiotischen Witzerzähler an? Brunks, ja, was gibt's denn?
4: Hi, ja, Herr Brunks, das ist schön. Kennen Sie schon den brutal guten Witz von der Känguru und der Russe schon? Die auf eine Latrine zusammenhocken und sich den Witz von der Deutschen, Amerikaner und Russen erzählen, die mit einem 98 Motorrad auf Spreuse unterwegs sind.
1: Nein, den kenne ich nicht und den will ich auch nicht kennenlernen. Das ist schon mit so zu... Ja?
4: Das war eben falsch. Es war nur ein 50 Kubikzentimeter Moped. Sonst täte der Witz ja gar nicht funktionieren tun, nicht wahr? Also der Russe ist also in der Latrine gefallen.
1: Gibt's denn überhaupt keinen normalen Menschen, die das Frühstücksradio hören? Wo ist denn Brochterbeck eigentlich? Hat er sich wieder verbiss? Na warte! Brochterbeck! Frühstücksradio Hans-Werner Brunks.
4: Hier ist Pavian Meyer zu Brochterbeck. Du Brunks, ich bin hier im feuchten Eck, komm noch mal eben rüber. Die hören ja alle Frühstücksradio. Da rufen ständig bekloppte Leute an und der Moderator ist schon total mit den Nerven fertig. Lass dich weg, Brunks!
1: Na warte, Brochterbeck, dich kaufe ich mir jetzt mal!

0: Kinder, heute ist Rosenmontagstag. Ich mal wieder voll über die Stränge schlag. Saufen, fressen, vögeln. Heute kennen wir keine Regeln.
1: Und ich mache, oh ja, endlich was mit Kalle klar.
0: Auf keinen Fall mit Gisela. Ich nehme natürlich die scharfe Kopotka.
1: Seiche, Seiche, nicht mal Rosenmontag klappt's mit Kalle in der Fleiße.
2: Am Rosenmontag unbewacht. Chef Parkplatz und Jarolach. Alarmanlage wegfahrsperre, kommt mir da nicht in die Quere. Lade ganze Autos mit dem Stapler auf, Sattelschlepper von meinem Schwager drauf.
3: Schweinereien und Gaunereien. Soll das etwa unser schöner Rosenmontag sein?
0: Mensch, Holger, kleines Mägdelein. Was fällt dir denn an diesem Tage sonst noch ein?
3: Ach, eigentlich habt ihr ja recht. Clown und Frauen sind nicht schlecht.

0: Firma.
1: Liebe, Intrigen, Portokosten.
2: Schicksale rund um das Wirtschaftsimperium des Fritz F. Niedmeier.
1: Cheferfinder Heinz Bärbel Schrage hat den ersten durchsichtigen Leasingvertrag erfunden und es scheint ein Erfolg zu werden. Kurz nachdem die Erfindung veröffentlicht wurde, interessieren sich mehrere Banken für diesen Vertrag.
3: Aha.
4: Schauen Sie, Herr Niedmeier, jetzt will sogar die Deutsche mit uns ins Geschäft kommen. Wissen Sie noch, wie überheblich die waren, als es um die Finanzierung unseres Knäckebrot-Projektes ging?
3: Moment mal, Deutsche Bank, Frau Menschen?
4: Ja.
3: Moment, die lassen wir erstmal zappeln. Da ist noch mehr drin, da bin ich ganz sicher, da lassen wir uns Zeit. Warte, Raumann?
4: Ich finde auch, buhu, dass 100 Millionen Mark noch nicht das letzte Wort sein kann.
3: Ja, ja, was? Was bitte, Frau Raumann? 100 Millionen? Ja, da schauen wir zu. Natürlich machen wir das. Um Jottet Willen, da können wir die doch nicht warten lassen. Schnell, sagen Sie zu, Frau Jormann.
4: Aber Herr Direktor.
3: Keine Widerrede, Frau Jormann. Machen Sie sofort das Geschäft, aber sofort.
1: Manchmal wäre es besser, wenn der Firmenchef seine Angestellten ausreden ließe. So hätte er zum Beispiel erfahren, dass die 100 Millionen nur gezahlt werden, wenn der durchschaubare Leasingvertrag auch tatsächlich funktioniert. Wenn nicht, sind 200 Millionen als Schadenersatz fällig. Aber naja, hoffen wir, dass es gut geht. Inzwischen hat auch Fräulein Edith ihren Dienst als Putzfrau begonnen.
5: Warum ist es am Rhein so schön? Was ist das denn? Ein toter Hund neben dem Schreibtisch vom Chef. Also weg damit!
4: Lassen Sie sofort den Hund los und da stellen Sie sich.
3: Was fällt Ihnen eigentlich ein?
1: Ja, der Firmenhund Norbert wäre fast in Vergessenheit geraten. Eigentlich sollte er schon längst beerdigt sein, aber in der Hektik des Alltags wird dies immer wieder aufgeschoben. Und so wickelt Fräulein Edith den Kadaver des treuen Norbert in etwas Alufolie und legt ihn wieder auf seinen Lieblingsplatz, auf die Herrenmagazine von Fritz F. Niedmeier. Unterdessen findet in der Firmensauna ein interessantes Gespräch zwischen dem Chef und seinen Kindern Boris und Steffi statt.
3: Ah, ist das schön. Endlich sind wir mal wieder alle zusammen. Moment mal, wo ist denn eure Mutter?
6: Er liegt mit Migräne im Kühlraum.
3: Ja, eure Mama wird auch älter, ne? Früher hatte die Migräne immer erst nach dem Saunieren oder vor dem Akt, aber naja, lassen wir das. Ihr wolltet was von eurem alten Papa, ne?
6: Ja, pass auf, das ist
3: so. Das ist so, ne? Wir wollten uns selbstständig machen, nämlich drüben im Osten und.
6: Ja, wir wollen eine Lifestyle-Komplettkollektion entwerfen. Die Leute drüben mit dem schärfsten beliefern, was man so braucht fürs tägliche Leben.
3: Ja, Rolex-Uhren, BMW. Saabs, Mercedes, italienische Designer-Klamotten, naja, Lachs-Carpaccio und
6: Namen haben wir auch schon dafür. Juppilein, na, was sagst du jetzt?
3: Ja, ist ja wunderbar. Aber Moment mal, ich mach mal gerade einen neuen Aufschuss. Aber sag doch mal, was hat denn eigentlich euer Papa damit zu tun, ne? Sag doch mal.
6: Du sollst uns, du sollst uns das...
3: Na, was denn?
6: Wir wollen unser Erbteil ausgezahlt haben.
3: Ihr wollt was? Aber da,
6: Papa, was ist? Hilfe! Hilfe, Leute! Hilfe!

0: get back to you.
1: Bei Frieda und Anneliese.
2: Ich hab gehört, euer Anita wird entlassen auf Kasse.
3: Ja, Reinhard ist mit den Nerven fertig, weil sie jetzt tagsüber schon immer ins Haus will.
2: Warum ist sie denn rausgeflogen? Hat sie Weltspartag die ganzen Radiergummis mitgehen lassen?
3: Nein, es gibt einfach keine Euros mehr.
2: Komisch, ich hab gestern noch einen gesehen, bei Heinz in Portemonnaie.
3: Der soll wohl jetzt auch nicht mehr da sein, bei den Subschwien.
2: Heinz trinkt nicht und außerdem hat er einen Deckel, bei Gößling Thiemeier.
3: Die ganzen Euros sind doch alle nach Griechenland gegangen und jetzt können sie Anita nicht mehr bezahlen.
2: Ja, wofür denn auch? Für das bisschen Rumsitzen in Automaten?
3: Ja, das waren schöne 25.

0: 20 Euro die Woche. Da konnte sich selber von Essen kaufen und die Miete bei Reinhard bezahlen.
1: Ja, dem fliegt sie jetzt wohl raus, nach draußen, wo sie ja sowieso schon wohnt, größtenteils, also ihre obere Hälfte.
0: Anita hat aber neue Arbeit in Aussicht, auch auf der Kasse wieder.
1: Putzstelle? Oder sitzt sie da jetzt im Kaffeeautomat und reicht die Becher nach draußen?
0: Sie soll aufsteigen.
1: Gen Himmel oder was?
0: Nein, sie wird hauptamtliche Geisel, falls es mal einen Überfall gibt.
1: Das ist ja dasselbe. Ja, aber da freue ich mich wirklich für euren Anita.

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0: Gedanken zur Zeit. Es spricht Akademiker AD Kassewart von Sondermühlen.
1: Trainer lügen nicht, weiß der deutsche Schlager. Doch liebe Freunde, haben nicht wir alle schon mal einen Bundesliga-Trainer dabei ertappt, wie er im Sportstudio die Unwahrheit sagte? Nicht alles, meine Freunde, was der Schlager behauptet, entspricht der Wahrheit. Da heißt es auf der Hut sein beim Radio hören. Bis bald.

0: Mama, ich bin's.
1: Was werde ich?
0: Aber Mama, dein Sohnemann.
1: Sohn? Ja. Aber ich hab doch gar keine Kinder. Ich war doch auch nie verheiratet.
0: Ja gut, na schön, dann bin ich eben dein Neffe. Aber mal was ganz anderes, Tantchen. Wo bewahrst du hier in der Bude eigentlich deine Wertsachen auf? Hm?
1: Warum?
0: Nur Interesse halber.
2: Das war aus der Reihe Große Momente der Weltgeschichte. Ein Seniorenstift in Berlin-Dahlem im Herbst 99. Finanzminister Hans Eichel lässt nichts unversucht, um die 30 Milliarden für sein Sparpaket zusammenzukratzen.

0: Papas Presseschau.
1: Wird immer schlimmer. Jetzt haben die Kameltreiber Mercedes aufgekauft.
2: Und aus die ganzen überen Tiere werden Kamelamäntel gemacht. Das ist ja widerlich.
1: Und aus dir machen sie mal ein Kopfkissen, du dämliche Gans.
2: Du solltest auch mal was aus dir machen, Papa.
1: Warum haben sie nicht wenigstens Opel gekauft, die Scheiß? Die brauchen viel dringender Kohle.
2: Die haben doch bloß Öl und keine Kohle.
1: Scheiße dämlich, die Alte.
2: Was wollen die denn mit so vielen Mercedes in der Wüste? Kriegen da doch bloß Sand ins Getriebe rein. Und das ist gar nicht gut.
1: Wer einmal durch den Stern geguckt hat.
2: Der ist Astronome.
1: Jetzt haben sie 10% von Mercedes. Die Deutsche Bank gehört ihnen sowieso schon. Und ruckzuck sitzen sie in der Regierung. Merkel wird verschleiert und die SPD an den Russen verscherbelt.
2: Den Schröder haben sie ja schon gekauft.
1: Aber teuer genug. So viel zahlen sie für die anderen Pappköpfe mit Sicherheit nicht.
2: Die sollen gar nicht mehr so viele Millionen haben, diese russischen Olifanten.
1: Das große Geld kommt nur noch aus der Wüste.
2: Nicht, dass sie uns schließlich das ganze Wasser wegkaufen, du.
1: Mir egal, solange der Araber nicht mein Oettinger an sich reißt.
2: Die trinken gar keinen Alkohol.
1: Da haben wir ja Glück, dass die systemrelevante Industrie nicht von Ausländern beherrscht wird.
2: Ergin Altin Lalla von nebenan, der fährt aber so einen Golf.
1: Ja und Mama, was willst du damit sagen?
2: Dass VW auch nicht ganz frei sind von Ausländern.
1: Ist ja wohl noch ein Unterschied, ob man ein Auto fährt oder ob einem die ganze Firma gehört.
2: Während den Anfängen, sag ich nur. Erst sitzen sie hinterm Steuer und dann steuern sie den Sitz. Der Firma nämlich.
1: Meine Fresse, Mama. Das lassen wir jetzt aber einfach mal so stehen. Alle Achtung. Unser Mama. Junge.

0: Brett vom Betriebsrat. Weißt du, was das stand gestern?
1: Nee, weiß ich nicht. Ich lese keine Kommunistenpropaganda.
0: Was stand? Dass es jetzt einen Schwulentreff gibt in der Fleische. Wusste ich gar nicht, dass die Fleiße auch eine Schwulenschiene hat. Wusstest du das, Holgi?
2: Was? Ich hab im Moment nicht zugehört.
0: Dass es in der Fleiße eine Schwulenschiene gibt.
2: Nee, hab ich nie gehört. Mal eine ganz andere Sache, Leute. Kalle, die Farbe vom Merzer, ist das eigentlich Sahara-Blau oder eher Indio-Beige?
1: Lenk mich ab, Schlaumeier. Gisela hat dich was gefragt.
2: Ist mir schon wieder entfallen.
0: Ob du wusstest, dass es eine Schwulenschiene gibt in der Fleiße, Holgi?
2: Ach so, das? Nee, wusste ich nicht, Gisela. Aber um nochmal auf die Farbe vom Merzer zurück.
3: Auf Zettel an Betriebsrat Brett stand Telefonnummer für Kontakt machen mit Anders Rumski. Jaro hat angerufen.
1: Und? Wer hat sich gemeldet?
3: Mutter von Holgi.

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0: Firma.
1: Liebe, Intrigen, Portokosten.
0: Schicksale rund um das Wirtschaftsimperium des Fritz F. Niedmeier.
1: Während mitten auf dem Roten Platz der neue Firmensitz entsteht und bereits 20 Millionen Bestellungen für die Wodka-Gläser aus Sicherheitsglas aus allen Sowjetrepubliken vorliegen, ja während es der Firma Niedmeier also blendend geht, liegt der Firmenchef Fritz F. Niedmeier am Boden.
2: Genosse, Sie können doch nicht einfach so rumliegen, also stehen Sie auf, dabei.
3: Ach, Genosse Milizionär, wenn du wüsstest, was meine Seele betrübt, dann würdest du hier auch rumliehen, mit mir zusammen Trübsal blasen.
2: Das glaube ich nicht, Genosse. Ich bin ein ganz schlechter Bläser. Also auf dabei!
3: Das glaubst du nicht? Also dann komm mal her. Dann will ich das dir mal erzählen. Vor 20 Jahren, da habe ich mal eine blutjunge, wunderschöne Französin kennengelernt.
2: Eine Französin?
3: Ja.
2: Oh la la la, konnte die auch...
3: Ja, konnte sie auch. Aber sie konnte noch viel mehr.
1: Während Fritz Niedmeiers wehmütige Erinnerungen in die unendlichen Weiten der russischen Seele des jungen Milizionärs fallen, wird in einer Baracke auf dem zukünftigen Firmengelände bereits heftig gearbeitet.
4: Ja, Schrage, das ist die nächste Aufgabe. Du sollst ein Gorbatschow mal für jedermann entwickeln. Irgendwas, was genauso aussieht wie der Fleck, den dieser Typ auf seiner Glatze hat. Billig soll es sein und jeder muss es tragen können.
5: Ja, das ist ja kein Problem. Das könnte man ja auftätowieren. Aber wer weiß, ob sich die Zeiten nicht irgendwann mal wieder ändern. Vielleicht will man das dann gar nicht mehr auf der Birne haben. Es müsste sich wieder entfernen lassen.
4: Genau. Und dann müssen wir natürlich auch an unsere schwarzen Genossen in den afrikanischen Bruderländern denken. Damit sich das farblich gut abhebt, müsste das also nicht nur in Dunkel, sondern auch in Hell geben.
5: Ja, verstehe. Dann lass mich mal überlegen, mir wird schon was einfallen. Doch.
1: Aber zunächst einmal fällt nur die Decke der kleinen Baracke ein, weil einer der Kranführer offenbar ein ganz klein bisschen zu tief in sein Wodka-Glas aus Sicherheitsglas gesehen hat. In der Zwischenzeit machen sich Steffi, Boris, Frau Graumann und das kleine Erwinchen daran, die Gemeinschaftswohnung, die der gesamten Belegschaft der Firma in der Moskauer Satellitenstadt Sputnik 1 zugeteilt worden ist, gemütlich einzurichten.
6: Herr Boris, kannst du mal die Handtücher ins Badezimmer bringen?
7: Ah, Logo, Steffi. Sag mal, wo ist denn das eigentlich, das Badezimmer?
8: Das ist in der Küche, unter der Spüle. Also, wenn du die große Schublade da rausziehst, da ist das drin.
7: Alles klar. Aber wo ist denn die Küche?
6: Manuel, ist im Wohnzimmerschrank. Also. Die ganz linke Tür da, ne? Aber muss vorsichtig sein, wenn du aufmachst. Da klappen nämlich zuerst die Betten runter.
7: Claro.
1: Da sieht man es wieder einmal. Wohnqualität ist keine Frage von Quadratmeterzahlen, sondern vielmehr eine Frage von Ideenreichtum. Apropos, wird Schrages Ideenreichtum ausreichen, um das Gorbatschow-Mal für jedermann zu erfinden? Warten Sie es ab und versäumen Sie nicht die nächste Folge von Die Firma.

0: Frieda und Anneliese.
1: Verpflicht wie nix, ne?
2: Jahre sind Wochen, Tage sind Stunden und Monate sind...
1: Ja, da fällt wohl nix mehr ein. Gibt's 12 von, außer in Schaltjahre.
2: Wie, da gibt's einen Monat mehr?
1: Ja, den 29. September.
2: Und das ist einen ganzen Monat?
1: Ja, kommt drauf an, ob's ein Schaltjahr ist.
2: Wie es in den Kalender hineinschallt, so schallt ja das alles auch wieder raus.
1: Ja, das wusste ich gar nicht, ja. Ja, wie lange so ein Jahr auch ist, es geht dann doch vorbei.
2: Ja, das versteht man nicht. Im Weltraum dauern die Jahre noch länger, sagt Reinhard.
1: Ja, der war ja auch schon da, der weiß bestimmt Bescheid.
2: Der sagt, das Raumzeitkontinuum ändert sich mit der Krümmung des Weltalls.
1: Das weiß ich schon lange von Dieter. Dieter sagt, bei manchen Dingen vergeht die Zeit schneller als wie bei anderen. Zum Beispiel...

0: Beispiel, wenn der auf dem Lokus oder im Gefängnis sitzt.
1: Ne? Wie lange sitzt der denn da? Das ist ja furchtbar.
0: Ja, bis er fertig ist. Ich meinte das bloß als Beispiel. Das hat doch schon Horst Goethe gewusst. Augenblick, verweile doch, wenn schön war.
1: Horst Goethe, ist das noch Verwandtschaft?
0: Ja, von uns nicht.
1: Und das Jahr hat gerade mal angefangen und geht doch schon munter voran.
0: Ja, die Zeit, die könnte doch auch einfach mal einen ganzen Tag stehen bleiben. Könnte sie doch.
1: Tut's aber nicht. Die Zeit kriegt der Mensch einfach nicht in den Griff. Da kann er erfinden, was er will.
0: Ja, ja, ja. Und auch der April, der macht ja, was er will.
1: So, nun haben wir die Zeit aber auch gut rumgekriegt. Ich muss jetzt da durch.
0: Ja, bis morgen.
1: Ist ja schon gleich.

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0: Spezialprodukt.
1: Ja, in die Hände gespuckt hat auch Horst Fredo Bruchhagen aus Dunen. Eine ganz außergewöhnliche Aktion im Dienste des deutschen Schlagers führt ihn auch heute zu uns. Welcher nämlich, Herr Bruchhagen?
2: Ja, ich nehme an, Sie meinen meine Aktionstage.
1: Ja, genau. Herr Bruchhagen macht nämlich Aktionstage in seinem eigenen PKW. Ja, und damit haben Sie im letzten Jahr schon einmal für Furore gesorgt, nicht?
2: Naja, im letzten Herbst, da waren die Aktionstage Heavy Hammer. Aha. Und die waren so ein Erfolg gewesen, da habe ich mir gedacht, das machst du nochmal. Und da habe ich mir eben was Besonderes einfallen lassen.
1: In was für einem Auto findet das statt? Das interessiert die Leute draußen. Ist das ein Kombi oder ist das ein Bulli?
2: Ja, also die Marke kann ich hier nicht sagen, wegen der anderen Vertragspartner.
1: Ja,
2: das müssen Sie verstehen.
1: Ja,
2: ne?
1: Klar,
2: ne?
1: Keine
2: Schleife. Auf jeden Fall ein deutsches Fabrikat, Baujahr 74, 160 gelaufen, Schalensitze und drinnen habe ich eine 2000 Watt Sinusanlage mit CD und Auto Reverse.
1: Oh ja. Und wie kann man denn nun an Ihren Aktionstagen teilnehmen, Herr Bruchhagen?
2: Ja, fand ich ja gut, dass Sie sich hier als Kontaktstelle zur Verfügung gestellt haben. Da können die Leute hier an Radio FFN, Geheimnis Deutscher Schlager, schreiben und sich einen Schlager wünschen, den sie dann bei mir im Auto hören wollen. Ich rufe die dann zurück und mache mit denen Termin aus, wann wir uns treffen. Ja, und an dem Tag hole ich die dann von zu Hause ab mit meinem Scirocco und dann können die sich ihren Schlager anhören.
1: Ja, und wer bezahlt sowas dann?
2: Ja, also das ist eine ABM-Stelle. Die ist teilfinanziert.
1: Ah, ja.
2: Die Teilnehmer, die zahlen nur noch 5 Mark und den Rest meine Vertragspartner.
1: Ja, und ich sehe schon viele Aufnäher mit Schriftzügen auf ihrem Pullover. Aber sagen Sie mal, Herr Bruchhagen, was passiert denn nach dem Wunschzettel?
2: Ja, da setze ich sie dann wieder ab, ne?
1: Aha.
2: Dann fahre ich zum nächsten, muss ich ja.
1: Ja, ja. Und aber...
2: Also wenn das Lied meinetwegen 3,18 lang ist, dann muss der bei 3,19 draußen sein.
1: Ah ja.
2: Ja, aber die meisten finden das auch ganz okay, ne?
1: Heute durften Sie sich bei uns einen Schlager wünschen. Wir haben ihn schon am Anfang gehört. Welcher ist es denn? Sagen Sie vielleicht selber an.
2: Ja, das ist Geiers Sturzfluch mit Bruttosozialprodukt. Der wird ja so selten gespielt, ne?
1: Ja, gut. Ich danke Ihnen erstmal, Horst Fredo Bruchhagen,
2: ja,
1: und viel Erfolg bei Ihrer Aktionswoche, ne?
2: Sirene dröhnt.
3: Hey, Jörg! Draußen schleppen Sie gerade Scirocco ab!
1: Ja.
3: Ist das deiner?
1: Nee, du! Nein, meiner ist es nicht!
2: Scheiße, Mensch, das darf doch nicht wahr sein und meine ganze Anlage ist da drin. Wie komme ich jetzt nach Hause?
1: Herr Bruchhagen! Herr Bruchhagen, vielleicht könnte ich Sie. Herr Bruchhagen! Herr Bruchhagen!

0: müssen Sie es mich kurz machen. Sie sind gefeuert.
1: Aber wieso denn? Wieso? Ich hab was
0: auf dem. Nein, meine Geduld ist am Ende. Wir sind eine Papierfabrik und Sie haben als Produktionschef dafür zu sorgen, dass wir eine erstklassige Ware anzubieten haben.
1: Aber ich hab doch jedes Mal.
0: Und was immer Sie hier bei uns gemacht haben, ist Killefit. Das ist Müll. Schauen Sie doch selbst. Das hier soll erstklassiges Schreibpapier sein. Das ist labberig. Das ist viel zu weich. Das zerfusselt ja, wenn man da mit der Feder drüber geht.
1: Aber schauen Sie doch mal. Es ist doch sehr schön anzufassen, wenn Sie da mal drüber streicheln.
0: Es reicht. Wissen Sie, was Sie mit Ihrem Labberpapier von mir aus machen können? Das können Sie sich in den Hintern schieben.
1: Jetzt, wo Sie sagen, ich glaube, ich hätte da eine Idee.
2: Das war aus der Reihe Große Momente der Weltgeschichte. Heribert Hakle erfindet das Toilettenpapier. Vor langer Zeit, Mittwochvormittag, kurz nach der Entlassung.

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0: Muttertag und ich sitze hier ganz allein und alt. Und keiner kommt, um mich zu besuchen. Oh, wenn ich dann noch an früher zurückdenke, als ich gemütlich mit meinen drei Jungs bei Kerzenschein zusammensaß und wir uns geheimnisvolle Geschichten erzählten. Oh, aber keiner von ihnen ist heute gekommen, um seiner armen alten Mutter eine Freude zu machen. Oh, es klingelt, ob sie wohl doch an mich gedacht haben. Albert, du bist es, mein Sohn.
1: Hallo, Mutter. Ja, ich bin es, dein Sohn, Herr Radioven. Und ich komme nur einmal ganz zufällig hier vorbei, um dir einmal das Geheimnis dieser Blume zu erklären.
0: Aber so komm doch herein, mein Sohn, und lass dir einmal das Geheimnis meiner Schwarzwurzelkirschtorte erklären.
1: Mutter, wo ich gerade einmal ganz zufällig hier bin, kennst du eigentlich schon das Geheimnis meiner Sendung, das Frühstücksradio? Es liegt nämlich in seiner
0: darmschonenden Bekömmlichkeit. Das ist das Geheimnis dieses Kuchens.
1: Völlig ohne lästige Intelligenzstoffe? Oho, wer macht denn dieses sein?
2: Hallo, Mutter. Ja, ich bin dein zweiter Sohn, Peter Radioven. Und ich komme nur einmal ganz zufällig hier vorbei, um dir ein Geheimnis zu erklären.
1: Aber ich war doch noch gar nicht mit meiner Erklärung fertig.
0: Peter, mein Sohn, komm doch herein und lass dir das Geheimnis dieser Tasse keine Idee Kaffee erklären.
2: Aber Mutter, davon muss ich doch immer rülpsen.
1: Peter, kennst du eigentlich schon meine Sendung? Das Frühstücksradio?
0: Wer mag denn dieses sein?
3: Hallo, Mutter. Hallo, Brüder. Ich bin Herr Radioven. Jürgen Radioven. Und ich komme nur ganz zufällig hier vorbei, um euch das Geheimnis...
2: Ich war übrigens gerade dabei, das Geheimnis meiner Sendung zu erklären.
0: Und außerdem ist doch da noch mein Kuchen. Und sein Geheimnis
1: Wo wir gerade ganz zufällig von Geheimnissen sprechen. Ich bin Albert Radioven. Und das Geheimnis meiner Sendung, das Frühstück...
4: Frühstücksradio.
5: Viel Gefühl fürs WC.
1: Hallo? 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

0: reiten für Freiheit und Gerechtigkeit. Die drei Musketiere. Heute
1: das Kreuzworträtsel.
2: Hey, Porthos.
3: Ja?
2: Hilfe mir im Namen des Königs. Arabischer Konflikt mit neun Buchstaben hört mit Riese auf.
3: Ich weiß es nicht, Athos.
2: Ich auch nicht. Rolfsriese.
3: Ich weiß es doch auch nicht. Ich weiß es nicht.
1: Das war die fünfte Folge aus unserer Reihe, die Golfkrise.
3: Ah.

0: Der kleine Tierfreund.
1: Kerzengerade steht der Neger im Bett. Verdammter Mist, denkt er auf Kiswahili. Wie spät ist es eigentlich? Ja, liebe Zuhörer, es ist 3:30 in Dar es Salaam und draußen brüllt der erste Singvogel, der aus dem kalten Europa in Afrika angekommen ist. Endlich ist es wieder soweit. Das brüllende Geschmeiß verdrückt sich zum schwarzen Mann und wir können wieder ruhig ausschlafen. Opel und Toyota können wieder seelenruhig unter den Straßenbäumen geparkt werden, ohne dass sie am anderen Morgen und einer dicken Schicht Singvogel-Guano freigekratzt werden müssen. Vorbei sind die Monate, in denen uns die unverschämte Schwalbe durch Tiefflugmanöver das Nahen einer Segenfront signalisierte, oder der Kuckuck mit seiner egozentrischen Eigenpropaganda das Unterholz in eine Reklamehölle verwandelte. Endlich kann man wieder in Ruhe mit dem Moped durch den Tann brummen, den Geruch von Verwesung und Luder durch seine Nüstern einsaugen, ohne von der aufgesetzten Fröhlichkeit des gefiederten Gesindels genervt zu werden. Wie ausnehmend sympathisch nimmt sich doch der faulige Brodem des gärenden Runkelblattsilos gegen das pubertäre Gegiggel des Buchfinken aus. Alles im Herbst ist jetzt tief empfundener Genuss. Ein Genuss jedoch, an dem wir uns nicht ganz erfreuen können. Exportieren wir doch genau wie den Müll des dualen Systems auch das Gezeter der zwitschernden Nervensägen in die dritte Welt. Während wir die Ruhe des Winterhalbjahres in vollen Zügen genießen, findet der Neger keinen Schlaf. Nur gut, dass wir zumindest viele Waffen in diese Länder exportieren, auf dass Freund Schwarzhaut nicht allein gelassen wird mit seinen Problemen. Bis zum nächsten Mal, ihr kleiner Tierfreund.

0: Frankenstädter Heimatchronik.
1: Moin, Herr Pastor.
2: War das schön gewesen?
3: Da sind alle erkältet.
2: Und wie ist bei euch?
1: Und du den Mul.
3: Soll wieder schlechter werden morgen.
2: Das sag auch, Mann.
4: Zwei Dinge sind's, die Anfang der 70er Jahre die Gespräche der Bunkenstädter bestimmen. Die unehelichen Welpen des Drahthaar-Teckels vom Herrn Pastor, über die dieser bis aufs Äußerste erregt ist, und die Gebietsreform. Während die niedlichen Hundchen sogar den strengen Moralkodex des gefürchteten Gottesmannes schlussendlich zu erweichen vermögen, ist sich bei den Einwohnern von Rattighüffen das ganze Dorf einig. Die sind weder niedlich noch nützlich, und just mit denen soll man laut Gebietsreform eine neue Gemeinde bilden. Nicht nur das. Ganz Bunkenstedt soll von der Landkarte verschwinden und fortan nur noch Rattighüffen 2 heißen. Selbst Judas, der Dobermann-Bastard von Schulten-Wilhelm, übrigens der vermutliche Erzeuger der unwillkommenen Teckelbrut im Pastorenhaus, ja selbst Judas, ein im Grunde liberaler Kettenhund, hat keine gute Meinung von den Rattighüffenern. Worin liegt sie begründet, diese Erzfeindschaft zwischen den Bunkenstädtern und den wurmstichigen Pestbraken, wie die Rattighüffener von den Menschen aus unserem kleinen Dorf nur genannt werden? Wie immer bei solchen Feindschaften liegt der Anlass schon sehr weit zurück und im Grunde erinnert sich niemand mehr daran. Unsere Chronik jedoch, und dafür gibt es sie ja schließlich, vermerkt ihn genau. Es geschah während der spätwürmeiszeitlichen Klimabesserung, etwa 25.000 Jahre vor unserer Zeitrechnung. Eine zottelige Gruppe des Handspitzenschaberkreises, deren Mitglieder deutlich dem Neandertal-Typus zuzurechnen sind, durchstreift die strauchlose Tundra in der Nähe des späteren Bunkenstedt. Plötzlich tauchen einige aufrechtgehende Gestalten am Horizont auf, Menschen eines deutlich moderneren Typus, die sogenannten Dachlattenleute. Es kam, wie es kommen musste. Der Kampf war schon entschieden, bevor er begann, denn die Dachlattenleute wussten ihre Werkzeuge nicht nur herzustellen, sondern auch zu gebrauchen. Die zottelige Gruppe des Handspitzenschaberkreises blieb auf dem Schlachtfeld zurück und pflegte ihre Versehrten. Dies war die Gründung der Gemeinde Bunkenstedt. Und noch immer, wenn heutzutage ein Bunkenstädter nach Osten blickt, in die Richtung, aus der vor Urzeiten die Dachlattenleute erschienen sind und jetzt die Nachbargemeinde Rattighüffen liegt, läuft ihm ein kalter

Schauer den Rücken hinunter. Aus der Gebietsreform ist übrigens bis heute nichts geworden.

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0: Geschichte.
1: 1, 2, 3, 4.
2: Aus der Reihe Große Momente der Weltgeschichte hörten Sie heute: Bei der Vorbereitung zu dem Film Singin' in the Rain rutscht der junge Tänzer Fred Buckle aus, fällt die Showtreppe herunter und verletzt sich schwer. Damit war die große Stunde des eigentlich als Zweitbesetzung vorgesehenen Tänzers Gene Kelly gekommen. Alles Weitere kennen Sie ja. Hollywood vor gar nicht so langer Zeit.

0: Die Nebel von Skandalon.
1: Ein Heldenlied aus dem Nordwesten des Reiches. Feierabend im Leineschloss. Wenn das schwierige Geschäft des Regierens vollbracht ist, dann ruht sich der rote Schröder gern im Kreise seiner Bande aus und lässt sich allerlei Tanderadei von ihnen vorspielen.
2: Warum habe ich eigentlich so viel Weibersleute in meinem Trotz? Hey, Fischer, kann er mir das sagen? Hey, wenn Sie mir nicht einmal am Abend etwas aufspielen wollen, los, Schoppe, beweg dich! Zeig mir mal was von den wilden Tänzen aus Bona Fide. Du warst doch schon mal dort, oder was? Oder du, Griefene, sing uns ein romantisches Lied. Nein, verschone mich. Ist denn hier niemand, der mich zu unterhalten versteht? Was ist mit dir, Schuchat? Verstehst du die Zimbel zu spielen?
3: Nein.
2: Bande von Versagern! Fischer! Führe er mir die Trittine herein! Sie soll mir Gesellschaft leisten heute Nacht!
4: A roter Schröder, die Trittine, sie ist doch gar keine Frau!
2: Was? Versager! Alles Versager hier! Alles Versager!
1: Wieder hatten die Grünen den roten Schröder überlistet und einen Mann in seine Bande eingeschmuggelt. Das Land der Skandalen hatte einen einsamen Herrscher in dieser Nacht.

0: Rochi und Erwin.
1: Erwin, du hast ja geplatzte Äderchen in den Augäpfeln. War Weihnachtsfeier bei der Jugendfeuerwehr?
2: Ey, hör auf, Alten, ey. Wir haben am Weekend Ohnmachtsspiele gemacht auf dem Weihnachtsmarkt.
1: Aha, mit Glühwein zugesoffen und den Schuss nicht mehr gehört.
2: Ich nehme immer ohne Schuss, sonst bist du ja schon nach 12 breit, ne? Nee, hast du da noch nichts von mitgekriegt, Ohnmachtsspiele?
1: Nein, so konkret bin ich da nicht im Bilde, Erwin.
2: Ja, wir drücken uns gegenseitig die Luft ab und warten, bis wir das Bewusstsein verlieren.
1: Darf man als Laie mal fragen, zu welchem Behufe das passiert?
2: Hä? Behufe? Hier geht's nicht um Pferde, sondern ums Würgen.
1: Ja, da isst man 3 Currywürste ineinander und dann muss man auch würgen.
2: Ja, sicher. Ich meine aber gegenseitig ehrwürgen, du Pleisto-Zombie.
1: Ja, schön. Ich hab's verstanden. Aber warum macht ihr sowas, ihr Fertigen?
2: Ey, da kriegst du so einen super Flash und dann hörst du die Englein singen und es ist voll Paradise, ey.
1: Und wie wird man wieder wach?
2: Ja, das ist der unschöne Teil. Man kriegt ein paar eine Fresse.
1: Jetzt weiß ich wieder, was du meinst. In Frankreich soll bei diesem Spiel schon Schüler gestorben sein.
2: Ja, haben sie wahrscheinlich mit 2 Mann von jeder Seite am Schal gezogen. Nee, da musst du echt ein Feeling für haben, ne, fürs Würgen. Ich bin bei uns ja meist der Operator und ich überwach das bei den anderen.
1: Und warum hast du dann so blutunterlaufene Augen?
2: Ja, bei mir kann ich das ja nicht selber überwachen, du Gesicht. Bei mir macht das immer die Mandy. Und mal unter uns, Mandy ist nicht die hellste, ne? Die ist so doof, da kannst du nicht mal unterscheiden, ob die bei Bewusstsein ist oder nicht.
1: Ich finde das jedenfalls sehr gefährlich und ich rate dir, lass es, mein Freund. Da kommt es zu bleibenden Schäden im Gehirn.
2: Stimmt, einen habe ich schon entdeckt bei mir. Ich kann mir nicht mehr merken, an welchem Tag die Schule ist.
1: Wie, an welchem? An jedem, von Montag bis Freitag.
2: Guck an, ich hatte irgendwie nur den 29. Februar im Kopf.